0: Peter?
1: Ich weiß, es ist ein Schock für euch, aber... Aber ich lebe. Heißt mich willkommen, Vater.
2: Mein Junge.
3: Wie ist das möglich? Du warst doch tot.
1: Das war ich nicht.
0: Peter, ich wusste, dass du zu mir zurückkommen würdest.
1: Alle hätten es wissen müssen, Carly. Immerhin hat es doch die alte Zigeunerin damals vorhergesagt. Wir haben die Prophezeiung nur falsch verstanden. Ich kam nicht als alberner Geist zu euch zurück, sondern leibhaftig. Das hat sie gemeint.
0: Oh, Peter. Peter.
1: Jetzt wird alles wieder gut. Auch für dich und Mac, Julie.
0: Ja, was für ein Glück.
1: Tut mir leid für dich, Kid, alter Junge. Aber das hättest du nicht tun sollen. Ich werde euch sagen, wie es gewesen ist.
4: Schießen Sie schon los, Mr. Crane.
3: Ja, Peter, bitte. Lass hören, was du zu sagen hast.
1: Gut. Was mir in Labrador zugestoßen ist, dafür konnte niemand etwas. Es war schlicht ein Unfall. Ich bin so unglücklich gestürzt, dass ich mir dabei gleich beide Beine gebrochen habe. Aufstehen konnte ich nicht mehr. Und meine Rufe verhallten im Gegenwind des Schneesturms. Ich wurde unter abenteuerlichsten Umständen Stunden später, nahezu erfroren, von einem Trupp Holzfäller gefunden und gerettet. Es dauerte viele Tage, ehe ich mein Bewusstsein wieder erlangte und einige Monate, ehe ich wieder laufen und daran denken konnte, mich in die Heimat aufzumachen. Aus dem Camp in der Wildnis hatte ich keine Möglichkeit, eine Nachricht zu schicken. Wie ihr euch vorstellen könnt, war ich reichlich überrascht, als ich herausfand, dass meine Familie mich für tot hielt und mein Vater sogar ein Buch über Kontakt mit meinem Geist geschrieben hatte. Der gewaltige Erfolg dieser Veröffentlichung brachte mich in eine schwierige Lage. Hatte ich das Recht, lebend zurückzukommen und damit diesen Erfolg zunichte zu machen? Mein Vater hätte als Lügner dagestanden, als Fantast, als...
3: Als leichtgläubiger Idiot. Sagen wir es, wie es ist.
1: Ja.
0: Oh, Peter, du Armer, wie furchtbar.
3: Der Erfolg bedeutet mir nicht das Geringste. Das Buch und alles, was ich darin beschrieben habe, war nichts weiter als ein hilfloser Versuch, meine Trauer zu verarbeiten. Tausendmal lieber hätte ich dich leibhaftig in die Arme geschlossen. Das kannst du mir glauben.
1: Aber die Leute werden sagen, dass du...
3: Ach, die Leute.
0: Was geschah weiter, Peter?
1: Als ich zurückkam, erfuhr ich, dass Gilbert tot war und Mac unter Mordverdacht stand. Ich kenne ihn gut und wusste, dass er niemals zu solch einer Tat fähig sein würde. In Vaters Buch stutzte ich an der Stelle, als es um den Tabakbeutel ging. Ich erinnerte mich genau, dass Kid ihn von mir geborgt und nicht zurückgegeben hatte. Dann sah ich seinen Film, der auf einer Idee basierte, die Gilbert und ich am Feuer in einer der langen Nächte in der Wildnis ersonnen hatten und die Kid uns offenbar gestohlen hat. Ich fragte mich, ob unser alter Freund womöglich auch so weit gehen würde, einen seiner Kumpel zu ermorden, um Profit aus dessen geistigem Eigentum zu schlagen. Er war schon immer verrückt nach Carly, die aber Gilbert lieber mochte als ihn. Wie ich vermute, hat Gilbert irgendwann eins und eins zusammengezählt und Verdacht geschöpft, wer es war, der das Medium mit Informationen versorgte. Vielleicht hat er in der gemeinsamen Wohnung auch Vorstudien zu dem ominösen Brief gefunden, in dem Kid recht erfolgreich versucht hat, meine Schrift nachzuahmen.
4: Stimmt das?
5: Ja, verdammt. Mr. Blair kam dann, nachdem er Verdacht geschöpft hatte, zu mir und zwang mich, alles zu gestehen. Am nächsten Tag war er tot.
1: Er musste zum Schweigen gebracht werden, denn andernfalls wäre Kid selber für alle Zeiten ruiniert gewesen. Er entschied sich für eine ganz und gar perfide Methode zu morden, die er und ich eines Nachts am Lagerfeuer ersonnen hatten, als wir uns über unsere Leidenschaft austauschten, Detektivgeschichten zu verfassen. Er vergiftete die Tabletten, die Gilbert allabendlich gegen die Übersäuerung seines Magens nahm. Der Vorteil dieser Art zu morden ist, dass der Mörder, wenn der Tod eintritt, gar nicht zugegen sein muss und somit ein Alibi hat. Vermutlich passte er den Moment ab, da nur noch ganz wenige Tabletten in dem Röhrchen waren, und legte die Vergiftete oben auf.
4: Hat sich alles so zugetragen, Mr. Shelby?
5: Ja, die ganze Sache hat sich irgendwie verselbstständigt.
2: Zu Anfang gab ich dem Medium bloß Informationen und Gegenstände, um es der Familie Crane leichter zu machen.
3: Also bitte.
2: Es ist wahr. Ich wollte, dass Sie etwas haben, an das Sie sich halten können.
3: Aber glauben Sie, das könnte Ihre Großmutter erzählen.
2: Wie hätte ich denn ahnen können, dass Sie ein Buch darüber schreiben und sich derart darauf versteifen würden?
3: Jetzt bin ich an der ganzen Misere vermutlich noch selber schuld, was?
2: Mir wuchs das alles über den Kopf. Ich wollte Gilberts und Peters Filmidee umsetzen. Gilbert lehnte ab. Ich wollte Carly heiraten. Gilbert jedoch war nicht bereit, sich zurückzuziehen. Da sah ich irgendwann keinen Ausweg mehr als
6: zum Mörder zu werden.
2: Ja.
0: Ich schäme mich für dich, Kit. Wie konntest du nur?
2: Carly, du...
4: Das können Sie jetzt alles nochmal der Polizei erzählen. Stehen Sie auf.
2: Ja. Ich bin ganz in Ihrer Hand.
4: So ist das.
7: Wenn ich Sie begleiten dürfte?
6: Natürlich darfst du, Julie. Mr. Sobb soll die guten Nachrichten aus deinem Mund hören.
7: Danke.
6: Das wird ihn freuen.
3: Mhm. Ja, ich komme auch mit.
7: Bis später, Peter.
3: Wir sehen uns zu Hause.
1: Zu Hause? Ja, zu Hause, Vater. Das klingt gut.
3: Ja.
4: Los jetzt, Shelby. Lassen Sie sich nicht so hängen.
0: Wo ist denn eigentlich Madame Palato?
1: Keine Ahnung. Vermutlich hat sie sich entmaterialisiert, um der Strafverfolgung zu entgehen.
0: Peter.
1: Was denn? Wenn ich sie wäre, würde ich auch lieber ganz schnell das Weite suchen.
0: Stimmt.
1: Und dein Ouija-Brett hat dir also gesagt, dass ich niemals wiederkomme?
0: Nein. Als ich es befragte, ob du zu mir zurückkommen würdest, da hat es ja gesagt. Und zwar immer, bei jedem neuen Versuch. Und ich habe viele unternommen, das kannst du mir glauben.
1: Ich kam zurück. Und ich wollte mit aller Macht zurückkommen. Vor allem wegen dir, Carly.
0: Oh, Peter.

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2: Im Jahr 1861 habe ich eine mehr als merkwürdige Geschichte erlebt, die mich vermutlich bis an das Ende meiner Tage verfolgen wird.
3: Endlich, da ist eine Menschenseele. Das muss der Streckenwärter sein.
4: Hallo da unten!
2: Der unscheinbare Mann stand mit der Signalfahne in der Hand auf der Treppe vor seinem kleinen Streckenwärterhäuschen, welches sich, dicht an den Gleisen gelegen, mit der Rückwand an den steilen Berghang schmiegte. Kaum hatte er den echoartigen Widerhall meines Rufes im Tal, wo die Bahngleise langführten, gehört, da versteinerte er vollends und blickte von Panik beseelt nicht etwa zu mir nach oben, sondern in Richtung des Eisenbahntunnels, welcher mit Türmen umbaut war und wie ein halbes Schloss aussah. Trotz der gerade eingetretenen Dämmerung nach einem blutroten Spätsommersonnenuntergang konnte ich jede Regung in seinem fahlweißen, verhärmten Gesicht sehr gut von dort oben, wo ich hilfesuchend stand, erkennen.
3: Merkwürdiges Verhalten.
4: Hallo da unten! Bitte! Gibt es irgendwo einen Weg, dass ich zu Ihnen nach unten kommen kann?
5: Vorsicht! Vorsicht!
2: Etwas fahrig sah ich ihn die Signalfahne schwenken, um dem Zugführer das benötigte Zeichen zu geben. Er hielt mich dabei stets im Auge.
3: Was für ein seltsamer Mensch das doch ist.
4: Hallo da unten! Noch einmal die Frage. Gibt es irgendwo einen Weg, dass ich zu Ihnen nach unten kommen kann?
5: Da hinten!
4: Ah, danke! Ich komme!
5: Hinten!
4: Ah, danke! Ich komme!

0: Als ich unten ankam, stand der Streckenwärter mitten auf den Gleisen. Seine Haltung war ungewöhnlich. Die linke Hand ruhte an seinem Kinn und der linke Ellbogen und der rechte Arm kreuzten sich auf der Brust. Aus der Nähe betrachtet wirkte der Mann zudem noch blasser. Der Wasserdampf und die Kohleabgase des Zugs lagen wie ein unwirklicher Nebel in dem engen Tal, welches von den Gleisen durchpflügt wurde. Es war nun noch etwas dunkler, aber sehr viel Sonnenlicht sah man hier unten vermutlich auch tagsüber sowieso nicht. Es war fast ein wenig unheimlich dort unten vor dem winzigen Streckenwärterhäuschen. Der Mann verfolgte eine jede meiner Bewegungen mit starrem Blick. In dieser dunstgeschwängerten Atmosphäre war ich mir kurzzeitig nicht vollkommen sicher, ob ich mich einem wirklichen Menschen oder nicht doch eher einem Geist gegenüber sah.
1: Ein ganz schön einsames Plätzchen hier unten. Vermutlich haben Sie nicht allzu viel Besuch, möchte ich annehmen.
0: Er blickte zu dem grell leuchtenden roten Licht an der repräsentativen Tunneleinfahrt und dann wieder angstvoll irritiert zu mir. Ich folgte etwas verwundert seinen Blicken.
1: Na, es gehört sicherlich zu Ihren Aufgaben, diese Lichter für die Durchfahrt zu schalten, nicht wahr?
2: Warum fragen Sie mich sowas, wenn Sie es doch in Wahrheit schon wissen?
1: Ich wollte nur nett sein und mit Ihnen ins Gespräch kommen. Ich mache Urlaub hier in der Gegend. Man trifft selten jemanden. Als ich Sie sah, freute ich mich einfach und hoffte, wir könnten das eine oder andere Wort miteinander wechseln. Ich will Sie natürlich keinesfalls von Ihren Pflichten abhalten.
2: Keine Sorge, das würde Ihnen auch nicht gelingen, Sir.
1: Verzeihen Sie, dass ich das so direkt sage, aber Sie sehen mich an, als ob Sie sich vor mir fürchten würden.
2: So?
1: Ja. Mit allem Respekt.
2: Sie täuschen sich. Ich bin nur verunsichert, denn ich glaube, Sie schon einmal gesehen zu haben.
1: Mich?
2: Sagte ich doch.
1: Aber das kann nicht sein. Nein, wir sind uns noch nie zuvor begegnet.
2: Ich bin ebenfalls mit allem Respekt anderer Meinung.
1: Wo soll diese Begegnung denn stattgefunden haben?
2: Da!
1: An der Tunneleinfahrt?
2: Ja, unter dem roten Licht.
1: Nein, Sie müssen sich irren. Ich bin seit meiner Ankunft noch niemals zuvor hier unten gewesen.
2: Ich kann es beschwören, dass ich Sie dort gesehen habe.
1: Seltsam. Aber was sollte ich denn dort gemacht haben?
2: Wenn Sie es nicht wissen.
1: Nein, guter Mann, ich fürchte, ich muss Sie enttäuschen. Es handelt sich augenscheinlich um eine Verwechslung. Das war nicht ich.
2: Ich habe Sie aber da gesehen. Meine Sinne sind äußerst geschärft. Man hat mir als Streckenwärter eine große Verantwortung übertragen. Man muss geeignet sein für diese Arbeit. Mhm. Ein falsch oder zur Unzeit gesetztes Signal könnte katastrophale Folgen haben.
1: Große Ablenkungen scheinen hier in der totalen Einsamkeit, wie ich es einzuschätzen wage, ja nicht zu befürchten zu sein.
2: Nein, hier gibt es nur die Züge und mich. Tag aus, Tag ein. Nicht mal die Vögel und Eichhörnchen wagen sich hier runter.
1: Und die Sonne sehen Sie wohl auch eher selten.
2: Stimmt. In den Wintermonaten wird es hier unten kaum hell.
1: Wie können Sie nur solch ein Leben führen?
2: Weil es meine Pflicht ist. Irgendjemand muss schließlich die Signale setzen. Ich kenne es nicht anders. Schon so viele Jahre gehe ich hier in der Einsamkeit den mir übertragenen Aufgaben nach.
1: Ja, und wie vertreiben Sie sich die Zeit?
2: Mit Lesen und Nachdenken.
1: Na dann, ja, dann müssen Sie mittlerweile ein sehr gebildeter Mann sein.
2: Das wage ich nicht zu beurteilen, Sir. Darf ich Sie in meine bescheidene Behausung bitten?
1: Oh, ja, sehr gerne sogar. Ich bin gespannt, die vielen Apparate zu sehen, mit denen Sie die Signale geben, Weichen stellen, etc.
2: Dann kommen Sie. Drinnen brennt auch ein

0: Schönes Feuer im Kamin. Wenn die Sonne hinter den Bergen sinkt, wird es immer schnell empfindlich kalt hier unten im Tal.
1: Ja, stimmt. Jetzt, wo Sie es sagen, merke ich es auch.
0: Drinnen brauchen Sie nicht zu frieren. Die Eisenbahngesellschaft versorgt mich sehr großzügig mit Brennholz.
1: Das ist ja wohl auch das Mindeste, wenn sich schon jemand bereit erklärt, dieses Leben hier zu führen.
0: Wenn Sie meinen, bitte, treten Sie ein.
2: Ja. Aha. Mir fiel auf, dass der Mann niemals lächelte. In seinem kleinen Häuschen zeigte er mir alles, erklärte mir jeden Hebel in seiner Funktionsweise, führte mir seinen Telegrafen vor und wies stolz auf die hochmoderne elektrische Klingel, mit der er Signale nicht nur von der Station auf der anderen Seite des vielbefahrenen Tunnels erhielt, sondern auch von der nächstgelegenen Station in der entgegengesetzten Richtung. Zwischendurch klingelte es einige Male und auch Telegramme gingen ein, die er umgehend beantwortete, ohne dabei unser Gespräch großartig zu unterbrechen. Zudem wurde von ihm jeder vorbeijagende Zug in einem gewaltigen Buch abgehakt.
1: Ich sehe hier viele Bücher über naturwissenschaftliche Themen.
0: Ja, die Naturwissenschaft war von jeher mein Steckenpferd. Ich besuchte in meiner Jugend viele Vorlesungen über die mich besonders interessierenden Themenbereiche. Hätte das auch gerne weitergetan, aber... Tja.
1: Ja, was ist passiert?
0: Noch etwas Tee?
1: Oh, ach, gern.
0: Mir bekam das Leben in der Stadt nicht. Ich geriet dort auf gefährliche Abwege. Und damit waren alle Chancen, die sich mir geboten hatten, irgendwann verspielt.
1: Das tut mir sehr leid.
0: Und mir erst. Glauben Sie mir das? Ich hoffe, das klingt jetzt nicht zu verbittert. Ich bin wirklich nicht unzufrieden mit meinem Leben, nein. Das kann ich nicht sagen. Das wäre auch undankbar.
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1: Ich das glauben soll?
0: Glauben Sie es ruhig. Worüber hätte ich den Grund, mich zu beschweren?
1: Naja.
0: Ich bekomme Essen und Feuerholz geliefert, aber ein Dach über dem Kopf, eine mich fordernde Arbeit. Mhm. Und es ist warm hier.
1: Ja, und Sie könnten sich zum Beispiel darüber beklagen, dass Sie hier rund um die Uhr in Anspannung sind. Außerdem halte ich diese totale Einsamkeit auf die Dauer für höchst ungesund. Dafür ist der Mensch nicht geschaffen. Kein Mensch ist das.
0: Stimmt, aber...
1: Es ist doch verrückt, was man Ihnen aufgehalst hat. Nur ein einziger Fehler, der Ihnen unterläuft, die kleinste Nachlässigkeit und Dutzende Menschenleben sind in Gefahr.
0: Auch das stimmt, ja.
1: Ja, und dazu jede Nacht nur ein paar Stunden Schlaf, wie Sie gesagt haben.
0: Daran gewöhnt man sich.
1: Tatsächlich? Also das wage ich wirklich zu bezweifeln.
0: Moment!
1: Und was hat das zu bedeuten?
0: Was meinen Sie?
1: Na, das, was Sie gerade gemacht haben.
0: Ja, was?
1: Und vorhin schon einmal.
0: Was meinen Sie?
1: Na, diesen irritierten Blick zu der kleinen Klingel. Und dann den überstürzten Gang nach draußen?
0: Ich habe nur kurz das rote Licht am Tunnel kontrolliert.
1: Mit Verlaub, das glaube ich Ihnen nicht.
0: Warum sollte ich Sie anlügen, Sir?
1: Ja, genau. Warum eigentlich? Sie haben es bisher ganz gut verstanden, mir, einem immerhin vollkommen Fremden, vorzuspielen, dass Sie im Grunde genommen ein rundum zufriedener Mann sind.
0: Und? Das bin ich in Ihren Augen nicht?
1: Nein. Kommen Sie. Nur heraus mit der Sprache. Irgendetwas belastet Sie doch. Dafür habe ich ein Gespür.
0: Ob Sie es glauben wollen oder nicht, ich bin wirklich ein zufriedener Mensch. Gleichwohl haben Sie recht mit Ihrer Einschätzung. Momentan belastet mich etwas.
1: Wusste ich's doch. Vielleicht kann ich Ihnen helfen oder raten. Um was geht es dabei?
0: Das, Sir, ist nicht eben leicht zu erklären. Und darüber überhaupt zu sprechen, ist sogar noch etwas schwerer.
2: Aber Sie...
0: Ich will es gerne versuchen. Aber nicht jetzt.
2: Wann dann?
0: Wenn Sie mich wieder besuchen kommen. Ich muss jetzt ein paar Stunden schlafen. Wie Sie so richtig bemerkt haben, ist mein Nachtrhythmus ganz dem Fahrplan der Eisenbahn angepasst.
2: Na schön. Gut. Wann darf ich Sie also wieder besuchen?
0: Wenn Sie mögen, morgen um die gleiche Zeit wie heute.
2: Nach Einbruch der Dämmerung also?
0: Ja, vielleicht sogar etwas später.
2: So gegen 10 am Abend?
0: 11 würde besser in den Fahrplan passen.
2: Fein. Damit wäre das abgemacht.
0: Kommen Sie jetzt. Ich leuchte Ihnen mit meiner Laterne schon hier unten. Bis Sie den Zickzackweg gefunden haben werden, der Sie wieder nach oben führt.
2: Ja, das ist nett. Danke.
0: Nicht doch. Indes hätte ich noch eine Bitte.
2: Ja, nur zu.
0: Wenn Sie den Weg gefunden haben, rufen Sie mir nichts zu. Auch nicht, wenn Sie oben angekommen sind. Bitte!
2: Ganz wie Sie wünschen. Ist aber schon ein reichlich merkwürdiger Wunsch, wenn ich das so sagen darf.
0: Und wenn Sie mich morgen wieder besuchen kommen, rufen Sie um Gottes Willen auch nicht von da oben runter.
2: Ja, gut. Das, ja, das habe ich verstanden. Nicht rufen, aber...
0: Wie kamen Sie übrigens darauf, vorhin ausgerechnet Hallo da unten zu rufen?
2: Das weiß der Himmel. Ich wüsste ehrlich gesagt gar nicht mehr den genauen Wortlaut meiner Rufe.
0: Aber ich habe ihn schon früher einmal vernommen. Genau diese Worte.
2: Vermutlich ist das nichts weiter als ein Zufall. Ich wollte lediglich Ihre Aufmerksamkeit erregen. Nichts weiter. Und da ist es doch naheliegend, wenn man da oben steht, Hallo da unten zu rufen, oder?
0: Sie haben mich damit zu Tode erschreckt.
2: Das tut mir leid. Wenngleich ich nicht verstehe, warum.
0: Sie werden es verstehen, wenn ich Ihnen morgen alles anvertraue, was geschehen ist.
2: Wollen Sie mich neugierig machen, damit ich auch bestimmt komme?
0: Dieses Hallo da unten hatte also wirklich keinen anderen Grund, als meine Aufmerksamkeit zu erregen.
2: Welchen anderen Grund sollte es denn darüber hinaus gehabt haben? Ich sah Sie doch da unten vor Ihrem Häuschen stehen und rief folglich Hallo da unten.
0: Die Worte, kamen sie Ihnen bewusst in den Sinn oder könnten sie Ihnen eventuell auch auf übernatürlichem Weg sozusagen in den Mund gelegt worden sein?
2: Was?
0: Spielte das Übernatürliche dabei eine Rolle, will ich wissen.
2: Nein, verdammt. Wie kommen Sie auf so etwas?
0: Gehen Sie jetzt.
2: Ja.
0: Ich richte die Lampe auf den Berghang, bis Sie oben sein werden.
2: Also, ich...
0: Ich wünsche Ihnen eine gute Nacht, Sir. Wir sprechen morgen über alles. Ich verspreche es Ihnen.
2: Na schön. Gute Nacht.
0: Gute Nacht.
2: Der Aufstieg war zu meiner Überraschung weit weniger schwierig als der Abstieg. Ich erreichte daher, ohne das geringste Abenteuer zu erleben, in kurzer Zeit das Hotel, in dem ich abgestiegen war, und schlief ein, sobald ich mich zur Ruhe gelegt hatte. Quälend langsam verstrichen die Stunden des Tages, bis ich mich endlich auf den Weg zu meiner Verabredung machen konnte. Erfreulicherweise leuchtete mir der Streckenwärter wieder den Hang hinauf.
4: Danke sehr für das Licht.
0: Gern geschehen.
4: Wie Sie gehört haben werden, habe ich nicht gerufen.
0: Ja, das war gut so.
4: Ich hoffe, ich darf jetzt sprechen.
0: Aber unbedingt, Sir.
4: Schön. Dann entbiete ich Ihnen zunächst einmal einen guten Abend. Hier, meine Hand.
0: Ja, und hier die meine. Guten Abend. Ja, darf ich Sie dann ins Warme bitten?
4: Oh, aber nichts lieber als das.
0: Bitte.
4: Ach, danke. Puh, das Feuer tut wohl.
0: Ihren Mantel, Sir.
4: Hier.
0: Nehmen Sie doch wieder dort drüben am Kaminplatz.
4: Sehr gerne sogar.
0: Ich habe noch mal über alles nachgedacht.
4: Mhm. So. Ich höre.
0: Was mich gestern Abend so belastet erscheinen ließ.
4: Ja?
0: Es war eigentlich ganz einfach. Ich habe Sie mit jemandem verwechselt, als Sie mich von da oben so unvermittelt anriefen.
4: Und das belastet Sie? Dass Sie einem Irrtum aufgesessen sind?
0: Nein. Dieser andere, der macht mir Angst.
4: Wer ist es?
0: Wenn ich das nur wüsste.
4: Aber er sieht genauso aus wie ich?
0: Das weiß ich nicht zu sagen, denn ich habe sein Gesicht nie richtig sehen können.
4: Wie kann das sein?
0: Weil dieser andere es mit der einen Hand bedeckte und mit der anderen wild in der Luft ruderte. Aha. Ungefähr so.
4: Ja, das ist ja mehr ein Winken.
0: Möglich.
4: Und was soll das bedeuten?
0: Das weiß ich ja eben nicht.
4: Und dieser andere, er rief ebenfalls Hallo da unten?
0: Ja, und noch mehr.
4: Ja, ich höre.
0: Vorsicht! Vorsicht! Um Gottes Willen, geh sie von den Gleisen runter!
4: Seltsam. Ja. Bitte fangen Sie vorne an.
0: Es war in einer mondhellen Nacht. Ich saß genau hier, wo ich jetzt auch sitze. Eine Stimme schrie: Hallo da unten. Vorsicht, Vorsicht, um Gottes Willen, gehen Sie von den Gleisen runter.
5: Um Gottes Willen, gehen Sie von den Gleisen runter.
0: Ich stürzte sogleich zur Tür und sah diesen Mann unter dem roten Licht an der Tunneleinfahrt stehen. Ich kann beschwören, dass er da stand.
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0: Er hielt die Arme genauso, wie ich es Ihnen gerade gezeigt habe. Er winkte mir mit rechts heftig zu und rief noch einmal das, was er zuvor bereits gerufen hatte.
5: Hallo da unten! Vorsicht! Vorsicht! Um Gottes Willen, gehen Sie von den Gleisen runter!
4: Seltsam.
0: Ich stand wie erstarrt. Dann aber griff ich nach meiner Laterne und rannte auf den Mann zu. Dabei rief ich: Was ist los? Ist etwas passiert? Es ist so furchtbar.
4: Und?
0: Ich sah ihn auf meinem Weg eine ganze Weile noch. Er ruderte weiter mit dem Arm, wie wild sogar. Und dann, war er plötzlich verschwunden.
4: Was meinen Sie mit verschwunden? Womöglich ist er in seiner Panik bloß in den Tunnel gelaufen.
0: Nein, das war natürlich auch mein erster Gedanke, aber da war er nicht.
4: Ja, vielleicht hat er sich dort versteckt.
0: Unmöglich. Ich habe wirklich in jeden Winkel geleuchtet. Den Tunnel kenne ich außerdem wie meine Westentasche. Auch draußen vor dem Tunnel und an den Berghängen habe ich alles abgesucht. Es war niemand mehr da. Ich rannte daraufhin vollkommen außer Atem zurück in mein kleines Häuschen und telegrafierte in beide Richtungen zu den jeweils nächstgelegenen Posten. Meine Nachricht lautete: Jemand hat Alarm geschlagen, ist etwas nicht in Ordnung.
4: Und was antwortete man ihnen?
0: Beide Seiten meldeten sich sogleich mit der Information, dass bei ihnen nichts Ungewöhnliches vorgefallen sei.
4: Sehr seltsam. Ich habe verschiedentlich von Fällen gehört, in denen Menschen sich Dinge eingebildet haben und ihnen das, was sie zu sehen glaubten, so real vor Augen stand,
2: sodass sie jedes kleinste Detail bezüglich der Gesichtszüge, Frisur, ja der Kleidung dieser Erscheinungen zu beschreiben vermochten. Es war vollkommen klar, dass das nichts war, was sie sich ausgedacht haben konnten, sondern etwas, das sie wirklich erlebt hatten. Wenngleich diese Erscheinungen nur für sie sichtbar waren.
0: Ich war noch nicht am Ende meiner Erzählung angelangt.
2: Oh, das wusste ich natürlich nicht. Dann bitte, ich höre Ihnen mit größter Spannung zu.
0: Es war keine 6 Stunden nach diesem Erlebnis. Als das schlimmste Zugunglück in der Geschichte sich bloß ein paar Meilen von hier entfernt auf dieser Strecke ereignete.
2: Was?
0: Sicher werden Sie sich daran erinnern. Die Zeitungen waren damals voll davon.
2: Ja, natürlich erinnere ich mich.
0: Es waren 10 Stunden nach der Erscheinung, als die vielen Toten und Verletzten in einem Sonderzug genau die Stelle da draußen passierten, wo die unheimliche Erscheinung gestanden hatte.
2: Ach, sowas. Also ich gestehe, dass es mir kalt den Rücken herunterläuft.
0: Fragen Sie mal mich. Seitdem kann ich kaum mehr Schlaf finden in der Nacht. So sehr hat mich dieses Erlebnis aufgewühlt.
2: Naja, durchaus verständlich. Wenngleich Sie nicht außer Acht lassen sollten, dass das alles auch bloß ein Zufall gewesen sein könnte.
0: Ich bin immer noch nicht fertig mit meinem Bericht.
2: Oh, verzeihen. Ich schweige und lausche ergriffen.
0: Das alles ist jetzt gut ein Jahr her. Nachdem 6 oder 7 Monate verstrichen waren, ohne dass zwischenzeitlich etwas vorgefallen war, begann ich wieder etwas ruhiger zu werden. Eines Morgens, es war noch nicht ganz hell, fiel mein Blick beim Aufstehen zufällig auf die bewusste Stelle am Tunnel und...
2: Oh.
0: Und da stand dieser Mann.
2: Hat er wieder gerufen?
0: Nein. Er war ganz still.
2: Aber er winkte wieder wild mit dem Arm und bedeckte seine Augen.
0: Ja! Ich war zu Tode erschrocken, konnte mich minutenlang nicht rühren und wagte nicht mehr dorthin zu sehen.
2: Das wäre mir bestimmt nicht anders gegangen.
0: Als es etwas heller geworden war, traute ich mich zur Tür zu gehen.
2: Und?
0: Die Erscheinung war verschwunden. Ich suchte dann erneut vergeblich das ganze Gelände ab.
2: Ist denn damals auch irgendetwas Schreckliches passiert? So, dass diese Erscheinung erneut als Ankündigung nahenden Unheils angesehen werden kann?
0: Allerdings.
2: So erzählen Sie doch schon.
0: An diesem Tag fuhr ein Zug aus dem Tunnel und an meinem Häuschen vorbei. Ich bemerkte einen Tumult in einem der Abteile. Jemand winkte hilfeerflehend aus dem Fenster. Eine Frau schrie gellend auf. Ich war imstande, dem Lokführer ein Signal zum Anhalten zu geben. Er stieg in die Bremsen, aber bei der Geschwindigkeit dauerte das etwas, bis der Zug zum Stehen kam. Ich rannte wie von der Tarantel gestochen hinterher. Als ich ankam, trug man bereits eine wunderschöne junge Dame aus einem der Abteile, die zusammengebrochen war. Ich erbot mich sogleich, telegrafisch um Hilfe zu bitten. Einige kräftige Männer brachten die junge Frau dann hierher. Genau da hat sie gelegen und starb wenige Minuten später, ohne dass wir etwas tun konnten.
2: Das ist...
0: Unglaublich, ich weiß. Aber ich schwöre Ihnen, genau so hat es sich zugetragen. Ich binde Ihnen keinen Bären auf.
2: Ja, nein, ich weiß. Was kann ich Ihnen bloß sagen, um das Unerklärliche zumindest ein wenig erklärbarer zu machen?
0: Nichts, Sir. Da gibt es nichts. Zumal es vor einer Woche wieder anfing.
2: Das?
4: Sie meinen, Sie haben diese Erscheinung wieder gehabt?
0: Ja. Und diesmal täglich?
4: Was?
0: Manchmal sogar auch deutlich öfter. Und immer wieder ruft dieser Mann mir die gleichen Worte zu und verdeckt dabei seine Augen.
5: Hallo da unten! Vorsicht! Vorsicht! Um Gottes Willen, gehen Sie von den Gleisen runter!
4: Aber das gibt's doch nicht.
0: Ich bin wirklich sehr aufgewühlt.
4: Wer wäre das nicht? Aber ein neues Unglück ist nicht passiert.
0: Bisher nicht. Und ich danke Gott dafür. Das ändert natürlich nicht das Geringste daran, dass ich ein zunehmend schlechtes Gefühl bei meiner Arbeit habe und überall Gefahren lauern sehe.
4: Auch das kann ich Ihnen nicht verdenken. Und diese Erscheinung, sie steht immer nur an dem,
0: immer an dem roten Licht am Tunnel, ja.
4: Und dieser Mann, er macht nichts als diese Armbewegungen?
0: Nur das, ja. Ich finde deshalb keinen Frieden mehr. Seit ein paar Tagen lässt die Erscheinung jetzt auch die elektrische Klingel läuten, um auf sich aufmerksam zu machen.
4: Das war vermutlich auch gestern der Fall.
0: Ja.
4: Die beiden Male, da sie zu der Klingel blickten und dann zur Tür stürzten.
0: Es war schrecklich für mich, denn ich merkte natürlich, dass wir beide, sie und ich, in diesem Moment nicht dasselbe wahrnahmen.
4: Die Klingel hat gar nicht geläutet. Beide Male nicht.
0: Das mag für Sie vielleicht so gewesen sein. Ich habe sie ganz deutlich klingeln gehört.
4: Und dann stand er da draußen?
0: Ja, unter dem roten Licht, genau wie immer.
4: Beide Male?
0: Beide Male!
4: Und er hat wieder gerufen?
0: So ist es.
4: Ich habe nichts gehört. Gar nichts.
0: Ich weiß. Da! Es klingelt wieder! Sie haben...
4: Ich habe nichts gehört, nein.
0: Würden Sie trotzdem wohl so freundlich sein, mit mir kurz nach draußen zu gehen?
4: Nun ja.
0: Bitte, kommen Sie!
4: Ja, natürlich.
0: Sehen Sie ihn da stehen?
4: Nein. Ich sehe niemanden.
0: Und Sie hören auch nicht sein Rufen?
4: Nein. Tut mir leid.
0: Hallo, da unten. Vorsicht. Vorsicht. Um Gottes Willen, gehen Sie von den Gleisen runter.
4: Ich höre nichts. Tut mir wirklich leid. Ich wünschte, ich könnte Ihnen etwas anderes sagen.
0: Ich bin doch nicht verrückt.
4: Nein, das glaube ich auch nicht.
0: Gehen wir wieder ins Warme.
4: Ja, da sage ich nichts nein.
0: Noch etwas Tee?
4: Gerne.
0: So.
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4: Das tut gut.
0: Ja, die Nächte werden jetzt merklich kälter.
4: Das Jahr neigt sich ganz langsam seinem Ende zu.
0: Ja.
4: Ich weiß leider nichts Kluges zu sagen, was Ihnen helfen könnte. Das muss ich leider bekennen.
0: Was mich Tag und Nacht beschäftigt, ist die Frage, was die Erscheinung mir damit sagen will. Wovor will sie mich warnen? Wovor? Vor welcher Gefahr? Gefahr aus welcher Richtung? Ich habe noch niemals einen Fehler gemacht, ein Signal falsch gesetzt oder eine Weiche zur Unzeit gestellt. Jetzt aber fürchte ich mich schrecklich davor, etwas falsch zu machen, was fatale Folgen hätte. Oh, das ist ein Gefühl, das neu für mich ist. Es kostet mich Tag für Tag viel zusätzliche Kraft. diese ungewohnte Unsicherheit auszuhalten. Und ich weiß nicht, wie lange ich das noch kann. Was soll ich da bloß tun?
2: Haben Sie mal versucht, mit den anderen Posten über die Sache zu sprechen?
0: Nein, wie sollte ich das auch anstellen? Indem ich telegrafiere, Achtung, Gefahr, höchste Vorsicht. Es käme unweigerlich die Nachfrage, welche Gefahr denn? Worauf ich telegrafieren müsste, keine Ahnung, seid einfach vorsichtig. Spätestens dann würde man mich für verrückt erklären. Und vermutlich direkt in ein Irrenhaus sperren.
2: Und wenn Sie Urlaub nehmen würden?
0: Urlaub ist in meinem Anstellungsverhältnis nicht vorgesehen.
2: Aber in Anbetracht der Umstände wäre es doch vielleicht angebracht, dass...
0: Mit Umstände meinen Sie, dass ich Dinge sehe und höre, die nicht da sind?
2: Das ist doch nicht von der Hand zu weisen, oder?
0: Nein.
2: Ich will Ihnen ja nur helfen.
0: Mich beschleicht leider seit Tagen das Gefühl, dass mir einfach nicht mehr zu helfen ist. Was ich nicht verstehen kann, ist, warum die Erscheinung mir nicht konkrete Hinweise gibt, um was für ein Unglück es sich handelt, so dass ich es vielleicht verhindern könnte. Wo ist da die Logik in der ganzen Sache? Warum werde ich mit diesen Erscheinungen belastet? Ich, ein einfacher Streckenwärter in seiner Einsamkeit. Warum zeigt sich die Erscheinung nicht jemandem, dem man mehr Glauben schenken würde, wenn er so etwas erzählt und vielleicht sogar über genügend Einfluss verfügt, um im Vorfeld eine nahende Katastrophe zu verhindern?
2: Ich fürchte, die Gründe für all das werden ewig im Dunkeln verbleiben.
0: Das ist doch verrückt, oder nicht?
2: Eine wirklich schlimme Geschichte ist das. Ich kann Ihnen gar nicht sagen, wie leid Sie mir tun.
0: Danke, Sir. Ich spüre, Sie meinen das aufrichtig.
2: Kann ich denn irgendetwas für Sie tun?
0: Ich fürchte nicht. Aber es war durchaus wohltuend, mit jemandem reden zu können.
2: Wenn Sie möchten, dann bleibe ich gerne noch etwas bei Ihnen.
0: Ja, das wäre schön.
2: Er blickte ab diesem Zeitpunkt nun immer mehr in die Flammen als mich an. Es wurde nicht mehr viel geredet in dieser Nacht. Ich blieb trotzdem, denn ich spürte, dass meine bloße Anwesenheit ihm gut tat. Gegen 2 Uhr verabschiedete ich mich dann auf seinen ausdrücklichen Wunsch hin und machte mich an den mühsamen Aufstieg. Der Streckenwärter leuchtete mir von seinem Häuschen aus. Erschauernd blickte ich auf das rote Licht am Tunnel, sah dort aber weiter nichts.
7: Sie werden doch wiederkommen, oder?
8: Morgen? Nach der Dämmerung?
7: Das wäre schön.
8: Gute Nacht.
7: Gute Nacht.
2: Eine innere Unruhe trieb mich tags darauf bereits am Vormittag an die Stelle, von der aus ich den Streckenwärter das erste Mal gerufen und, wie sich herausgestellt hatte, damit zu Tode erschreckt hatte. Wie soll ich meinen eigenen Schrecken beschreiben, als ich hinabblickte und an der Tunneleinfahrt einen Mann stehen sah, der die Arme genau so hielt, wie der Streckenwärter mir die Armhaltung der Erscheinung beschrieben hatte. Doch dieser Mann war dort unten nicht allein.
9: Oh, oh nein.
2: Alle schienen in höchster Aufregung zu sein.
9: Es ist also eingetreten, was er befürchtet hat. Ein neuerliches Unglück.
2: In der Ferne sah ich eine Eisenbahn auf den Gleisen stehen. Mir schwante Schlimmes.
9: Ich muss da runter. Sofort.
2: Irgendetwas Schreckliches musste also in der Zwischenzeit passiert sein. Das war mir nur zu sehr bewusst. Ich schämte mich, dass ich den Streckenwärter in seinem Elend und vermutlich vollkommen überfordert mit den ihm übertragenen Aufgaben in der Nacht zuvor zurückgelassen hatte. Ohne bereits zu wissen, was seitdem passiert war, fühlte ich mich zutiefst mitschuldig daran. Ich dachte nicht lange nach, sondern rannte den mir nun nur allzu bekannten Pfad hinunter, so schnell es mir möglich war. An den Gleisen sah ich einen Polizisten stehen.
9: Hallo!
10: Ja, Sir?
9: Was ist passiert?
10: Der Streckenwärter, Sir. Er ist zu Tode gekommen.
9: Oh nein. Alles. Nur das nicht.
10: Es geschah heute Morgen.
9: Und es handelt sich um den Mann, der da drüben in diesem Häuschen wohnte?
10: Ja, Sir. Zumindest gehen unsere Vermutungen in diese Richtung. Oh. Sie kannten ihn, Sir?
9: Ja. Allerdings. Ich kannte ihn.
10: Wären Sie dann vielleicht so freundlich, ihn für uns zu identifizieren?
9: Muss das wirklich sein?
10: Sie brauchen keine Angst zu haben. Sein Gesicht ist der einzige Teil seines Körpers, der einigermaßen unversehrt ist. Bitte, Sir. Sie würden uns damit sehr helfen.
9: Wenn Sie meinen.
10: Vielen Dank. Er liegt da vorne unter der Plane. Bitte, kommen Sie.
9: Ja.
10: Seien Sie vorsichtig, Sir, dass Sie nicht stürzen.
9: Keine Sorge. Ich bin schon ein paar Mal hier gewesen.
10: So.
9: Bitte machen Sie schnell. Ich will das rasch hinter mich bringen.
10: Nur zu verständlich, Sir. Ist das der Streckenwärter, den Sie kannten?
9: Ja. Ja, das ist der Mann, der in dem Häuschen gewohnt hat.
10: Danke, Sir. Das hilft uns weiter.
9: Ich verstehe das nicht. Wie ist das denn nur passiert?
10: Ist von einer Lok überfahren worden, Sir.
9: Das kommt mir merkwürdig vor. Wie kam es denn dazu?
10: Das, ja, ist noch nicht zur Gänze klar. Fest steht, dass er wohl viel von seiner Arbeit verstand. Umso rätselhafter erscheint sein Verhalten heute früh. Es war immerhin taghell und absolut klare Sicht, als es passierte. Er hat das Signal zum Durchfahren gesetzt und trug eine Laterne in der Hand. Der Mann da hat die Lok geführt. Er ist nur noch ein Wrack, seit es passiert ist. Komm mal hier, Tom, und erzähl dem Gentleman, wie das war.
9: Ja. Also ich sah ihn da stehen, als ich aus der Kurve im Tunnel kam. Er stand da mitten auf den Gleisen an der Tunnelausfahrt. Ich sah ihn im Gegenlicht wie durch ein Fernglas. Stand da und rührte sich nicht. Es war zu spät, die Geschwindigkeit zu drosseln oder zu bremsen. Die beiden einzigen Dinge, die ich tun konnte, waren, die Pfeife zu betätigen und
2: was?
9: Und zu rufen, Sir.
2: Und das taten Sie auch?
9: Allerdings, Sir. Ich rief. Ich rief so laut ich konnte. Ich schrie beinahe.
2: Ja, und er?
9: Er rührte sich nicht, Sir. Nicht die kleinste Bewegung machte er. Dann habe ich ihn erwischt. Der arme Kerl. Er war stets so umsichtig. Auf ihn konnte man sich immer verlassen. Wir mochten ihn alle. Meine Kollegen. Und ich auch.
2: Ja, was war es denn, was Sie gerufen haben?
9: Ich rief: Hallo da unten! Vorsicht! Vorsicht! Um Gottes Willen, gehen Sie von den Gleisen runter! Es war furchtbar. Mit diesem Arm bedeckte ich meine Augen, um den Zusammenstoß nicht sehen zu müssen. Und winkte mit dem anderen. Ich hoffte, ihn doch noch warnen zu können. Es hat ihm nichts genützt. Er rührte sich nicht.
2: Zeigen Sie mir bitte mal, wie genau Sie die Arme hielten.
9: So, Sir.
2: Er bedeckte mit dem einen Arm die Augen und winkte wild mit dem anderen. Es war schlicht gerade unglaublich.
9: Seltsam. Seltsam.
10: Was ist seltsam, Sir?
9: Sie riefen wirklich Hallo? Da unten?
11: Ja, Sir. War das etwa falsch?
2: Ja. Ich fürchte, das war es.
11: Aber ich...
2: Nein. Machen Sie sich keine Sorgen. Sie können ja nichts dafür. Sie konnten es ja nicht wissen.
11: Was, weiß.
9: Danke. Danke, mein Herr, für Ihre Offenheit. Ich muss dann noch weiter. Sollten Sie noch Fragen haben? Hier. Hier ist meine Karte.
10: Danke. Oh, Sie sind ja gar nicht von hier.
9: Nein, ich bin auf der Durchreise.
10: Aha.
9: Sie finden mich bis morgen im Hotel Bristol. Guten Tag.
11: Tag.
10: Guten Tag, Sir. Und nochmal danke.
9: Das ist doch Bürgerspflicht.
2: Sollte es ein Zufall gewesen sein, dass der unglückliche Lokführer eben jene Worte als Warnung gewählt hatte, die ganz am Anfang meiner Bekanntschaft mit dem Streckenwärter gestanden hatten? Eben jene Worte, vor denen er solche Furcht hatte? Ja, so sehr, dass er sich regelrecht von diesen Worten verfolgt fühlte? Die Worte, die er mit genau der Positionierung der Arme am und über dem Kopf illustriert hatte, wie sie mir auch der Lokführer vorgemacht hatte.
5: Hallo da unten! Vorsicht! Vorsicht! Um Gottes Willen, gehen Sie von den Gleisen runter!

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1: 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Sich 0 RT

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1: Es gibt so uralte Weisheiten, würde die Menschheit die befolgen, wäre sie richtig, richtig fortschrittlich. Diese Weisheiten sind sogar aufgeschrieben, vor ungefähr 3500 Jahren, im Buch Genesis, dem ersten Buch der Tora und der Bibel. In der Schöpfungsgeschichte bekommt die Menschheit von Gott den Auftrag, den Garten zu bebauen und zu bewahren. Und im Buch Jesaja trachtet nach Recht, helft den Unterdrückten. Wenn wir das als Menschheit alles befolgen würden, dann würde der Krieg in Iran mit der Schließung der Straße von Hormuz nicht dazu führen, dass dadurch 45 Millionen Menschen mehr von Hunger betroffen sein werden, zusätzlich zu den 645 Millionen. Das evangelische Hilfswerk Brot für die Welt sagt, Grund dafür ist, dass die Landwirtschaft insgesamt weltweit zu wenig nachhaltig ist, zu viel Monokultur betreibt. Deshalb ist sie sehr abhängig von Stickstoffdünger. Und der ist wegen des Iran-Kriegs jetzt teuer. Auch der Krieg in der Ukraine und Corona hatten zu Hungerkrisen geführt. Dieser Hunger ließe sich verringern, würde die Menschheit nachhaltig landwirtschaften, bebauen und bewahren. Überall würden auf Dauer die Lebensmittel günstiger. Nur anfangs würde es zunächst etwas teurer. Regionale und saisonale Lebensmittel würden günstiger. Die Essgewohnheiten müssten wir schon auch umstellen. Wäre aber auch gesünder. Wärst du dabei? Was glaubst du?
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5: Es ist kurz vor vier, ich bin Yves Simon. Innenminister Dobrindt spricht nach dem Drohnenfund am Flughafen Leipzig-Halle von einem hybriden Anschlagsszenario. Auf dem Gelände war letzte Nacht eine mit Sprengstoff bestückte Drohne nahe ukrainischer Frachtmaschinen entdeckt worden. Für Dobrindt ein neues Bedrohungsszenario. Der CSU-Politiker nennt den Vorfall sehr ernst und sicherheitsrelevant. Wer dahinter steckt, müssen die Ermittler allerdings erst noch klären. Der Mordprozess um den Autoanschlag auf eine Demonstration in München geht heute zu Ende. Der Angeklagte war im Februar letztes Jahr mit einem Auto in eine Demo der Gewerkschaft Verdi gefahren. Dabei hat er eine Mutter und ihre zweijährige Tochter getötet und weitere Menschen verletzt. Für uns berichtet aus München Oliver Urbanke.
6: Die Verteidigung fordert höchstens 15 Jahre Haft und die Unterbringung in einer psychiatrischen Klinik und begründet das unter anderem damit, dass der Angeklagte aus ihrer Sicht an Schizophrenie leide. Ein Gutachter hatte das ausgeschlossen. Der 25-jährige Angeklagte nutzte zwar das letzte Wort, bedankte sich beim Gericht. Eine Erklärung für den mutmaßlich islamistisch motivierten Anschlag lieferte er aber nicht.
5: Die US-Regierung von Donald Trump plant zusätzliche Millionenhilfe gegen die Ebola-Epidemie in Afrika. Insgesamt sollen 242 Millionen Dollar für Sofortmaßnahmen, Vorsorge und humanitäre Hilfe bereitgestellt werden. Damit steigen die direkten US-Hilfen auf über 512 Millionen Dollar. Und weitere 350 Millionen sind noch für Hilfe in Kongo, Südsudan und Uganda vorgesehen.
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4: Es ist kurz vor 5. Ich bin Yves Simon. Schönen guten Morgen. Bundesinnenminister Dobrindt spricht nach dem Drohnenvorfall letzte Nacht am Flughafen Halle-Leipzig von einem hybriden Anschlag, der verhindert werden konnte. Allerdings, das dürfte nicht der letzte Angriffsversuch dieser Art gewesen sein, meint zumindest Dobrindt. Da stehe uns noch einige Kraftanstrengung bevor, so der CSU-Politiker.
5: Dazu gehört neben einer intensiven Zusammenarbeit der Behörden eine intensive Zusammenarbeit auch der Länder. Und es wird sich darauf vorbereitet, auf weitere mögliche Bedrohungsszenarien, die es geben kann.
4: Es war das erste Mal in Deutschland, dass es eine Drohne mit Sprengstoff bewaffnet auf ein Flughafengelände geschafft hat. Iran und Oman haben sich auf ein neues Verkehrsmodell für Frachter und Tanker in der Straße von Hormus geeinigt. In Zukunft sollen Schiffe auf einer nördlichen Route durch iranische Hoheitsgewässer in die Meerenge einfahren und dann über eine südliche Route durch omanische Gewässer wieder heraus. Das hat die iranische Regierung in der Nacht erklärt. Die USA waren an dieser Absprache nicht beteiligt. Taxis brauchen ein Update, das sagen zumindest jüngere Menschen bei uns in Deutschland. Eine neue Umfrage im Raum Frankfurt hat jetzt gezeigt, Taxifahrten sind zu teuer und auch zu analog, zumindest werden sie so wahrgenommen. Die Jüngeren steigen deshalb lieber bei Diensten wie Uber oder auch Bolt ein. Genutzt werden Taxis aktuell vor allem von älteren Menschen oder auch Besserverdienenden.
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0: Camper City. Self-Aware, euer Start hier Donnerstagmorgen mit der 89.0 RTL Morning Show. Ich finde, das ist so.
1: Morgen.
0: Da fühlt man sich cool. Da fühlt man sich so richtig so
1: hip.
0: Und dann noch eine Sonnenbrille auf, wenn die Sonne scheint und dann der Song. Ist ein guter Start in Dienstag.
1: Ja,
0: in Donnerstag. Es liegt am Schlafmangel, Leute. Ich glaube, ich habe diese Woche so viel geschlafen, wie ich eigentlich in einer Nacht schlafe.
1: Das heißt?
0: War es richtig?
1: 7 Stunden? In einer Woche?
0: Ja, bis jetzt so. Es ist wirklich bodenlos.
1: Bei der Hitze ist
0: aber ich meine, es ist Donnerstag, wir haben es eigentlich fast schon geschafft.
1: Ja.
0: Das ist auch mal so ein Moment, da kann man sich ja auf die Schulter klopfen, dass man krass ist. Ihr seid auch krass. Und wir sind für euch da in der 89.0 RTL Morning Show. Jennifer Lopez jetzt mit David Guetta hier.

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1: Na, hello.
0: Guten Morgen. 89.0 RTL ab da an.
2: Hi.
0: Es ist gerade wieder so ein Ding, ins Kino zu gehen, habe ich so das Gefühl. Im Umfeld gehen viele ins Kino und es gibt jetzt auch den neuen Spider-Man-Film und der geht ja übelst durch die Decke, was irgendwie den Gewinn und den Ticketverkauf und so angeht. Und da ist ja das Besondere dran, die beiden Schauspieler, Zendaya und Tom Holland, ne, arbeiten ja quasi in diesem Film zusammen, sind aber auch in echt verheiratet.
2: Oh.
0: Mhm.
2: Aber ich dachte, es ist immer schwieriger, wenn du am Set so zum Beispiel eine Liebesszene spielen musst, aber bist eigentlich nicht zusammen. Das ist doch immer so die Kunst.
0: Ich glaube, die haben schon mal eine Liebesszene gedreht bei den vorherigen Teilen, wo sie noch nicht zusammen waren. Also da gab es das auch schon.
2: Ah, und dann ist es geknistert, explodiert und dann die Beziehung.
0: Man lernt halt auf Arbeit viele kennen. Ich meine, ich habe irgendwo auch, glaube ich, mal gelesen, dass die meisten Leute ihr Partner auf Arbeit kennengelernt haben.
2: Aber checke ich auch, weil du bist ja auch gefühlt mehr auf Arbeit als sonst irgendwo anders. Ne?
0: Also ich finde es spannend. Schickt es mal gern her. Habt ihr oder hattet ihr mal einen Partner, den ihr auf Arbeit kennengelernt habt? Ist es gut gegangen? Ist es nicht gut gegangen? Wir wollen es mal wissen.
2: Da gibt es eine goldene Regel, Alena.
0: Welche?
2: Nie intim im Team.
0: Ihr könnt es immer herschicken. 0175 24 24 89 0. Ich freue mich drauf. Guten Morgen.
2: Morgen.

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5: Ich bin Yves Simon. Schönen guten Morgen. Bundesinnenminister Dobrindt spricht nach dem Drohnenvorfall letzte Nacht am Flughafen Halle-Leipzig von einem hybriden Anschlag, der verhindert werden konnte. Allerdings, das dürfte nicht der letzte Angriffsversuch dieser Art gewesen sein, meint zumindest Dobrindt. Da stehe uns noch einige Kraftanstrengungen bevor, so der CSU-Politiker.
6: Dazu gehört neben einer intensiven Zusammenarbeit der Behörden, eine intensive Zusammenarbeit auch der Länder. Und es wird sich darauf vorbereitet, auf weitere mögliche Bedrohungsszenarien, die es geben kann.
5: Es war das erste Mal in Deutschland, dass es eine Drohne mit Sprengstoff bewaffnet auf ein Flughafengelände geschafft hat. Iran und Oman haben sich auf ein neues Verkehrsmodell für Frachter und Tanker in der Straße von Hormus geeinigt. In Zukunft sollen Schiffe auf einer nördlichen Route durch iranische Hoheitsgewässer in die Meerenge einfahren und dann über eine südliche Route durch omanische Gewässer wieder heraus. Das hat die iranische Regierung in der Nacht erklärt. Die USA waren an dieser Absprache nicht beteiligt. Taxis brauchen ein Update, das sagen zumindest jüngere Menschen bei uns in Deutschland. Eine neue Umfrage im Raum Frankfurt hat jetzt gezeigt, Taxifahrten sind zu teuer und auch zu analog, zumindest werden sie so wahrgenommen. Die Jüngeren steigen deshalb lieber bei Diensten wie Uber oder auch Bolt ein. Genutzt werden Taxis aktuell vor allem von älteren Menschen oder auch Besserverdienenden.
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0: endlich mal einen Tag, wo es ein Ticken kühler ist. Wahrscheinlich merkt man nicht mal einen Unterschied so, aber im Kopf, dass es unter 30 Grad sind, dass da eine 2 vorne steht, das macht für mich einen Riesenunterschied.
1: Ja, und die Nacht war auch ein bisschen kühler als die letzte.
0: Absolut. Also. Hallöchen, die 89.0 RTL Morning Show sahen jetzt mit Sound, da wird es aber wieder richtig hot. Tyler ganz neu mit Sarah Larson, She Did It Again. Okay. Da gibt es gerade dolle Gerüchte, denn sie hier... Dua Lipa, ne, hat gepostet, dass sie gerade irgendwie in Schweden ist und da eine Musiksession macht. So, Sarah Larson, die es das gleich gibt, die kommt aus Schweden. Und Fans zählen jetzt gerade 1 und 1 zusammen und haben die Hoffnung, dass Dua Lipa und Sarah Larson was zusammen machen. Das wäre mega. Es sind die beiden Pop-Queens eigentlich gerade.
1: Also ich sag dir ehrlich so, wenn ich dir so einen Promi-Crush nennen müsste, ich wäre bei Sarah Larson.
0: Ja, Dua Lipa, aber Dua Lipa auch wunderschön. Also, können sie gerne machen und bis dahin genießen wir bei den Sound, den wir hier haben. Die besten Hits von heute. Tyler mit Sarah Larson, hier ist She Did It Again. Hallo.
1: Morgen.

0: wissen, all the things she said hier in der 89.0 RTL Morning Show, euer Favorite gerade.
1: Oh ja.
0: Ist auch ein guter Beat zum Wachwerden. 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
0: Das wird gut. Also habt einen guten Start jetzt in Donnerstagmorgen. Hier ist Haven mit I Run. Hallöchen.
1: Morgen.

0: 5.54 Uhr, wir haben es Donnerstagmorgen und die 89.0 RTL Morning Show ist an gleich mit Teddy Swims. Spielen wir euch gleich und er hat Grund zur Freude. Da geht er auf Tour jetzt im März, Berlin, Hamburg und Köln. Und diese Tour ist was ganz Besonderes für ihn. Warum, verraten wir euch dann gleich.
1: Weil du dabei warst wahrscheinlich, oder?
0: Auch.
1: Aber das ist so wirklich der perfekte Song, um aufzustehen. So richtig entspannt, ne? Donnerstag ist ja auch quasi fast Wochenende. Also, Miss on Out, spielen
0: wir euch gleich. Max.
1: Ja, passt. Außerdem Dennis Lloyd, You Not Us, Diamonds ist mit dabei, Clock Clock, Out of the Dark und richtig geiler Summer Sound von dem Mr. Kamrat mit Hug Yourself. Die besten Hits von heute hier auf 89.0 RTL.
0: Und ich finde, wir haben einen Grund zu feiern heute. Wir haben nämlich das Schlimmste diese Woche geschafft.
1: Ey.
0: Die schlimmste, wärmste Nacht ist durch. Ab morgen kühlt sich dann ab. Bis Sonntag, dann geht's wieder hoch. Aber ich finde, so ein paar Tage jetzt entspannen.
1: Es reicht.
0: Jetzt haben wir verdient. 25 Grad gibt's heute maximal. Das klingt schon fast wie Eiszeit.
1: Nimm schon mal die Mütze mit, Talina, ne?
0: Aber sind jetzt aktuell schon 21 Grad. Sonne kommt raus, ein paar Wolken am Start, bleibt aber größtenteils trocken.
1: 5:06.
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1: Und das gibt's von Doro.
3: Guten Morgen. Nachdem am Flughafen Leipzig-Halle eine Drohne mit Sprengstoff gefunden wurde, spricht Bundesinnenminister Dobrindt von einem ernsten Sicherheitsvorfall und einem hybriden Anschlag. Weil der Sprengstoff wahrscheinlich von einem Militär kommt, geht er davon aus, dass der Anschlag professionell geplant wurde. Wer dahinter steckt, ist aber noch unklar. Die DLRG zieht heute in Düsseldorf eine Zwischenbilanz zu den tödlichen Badeunfällen in diesem Jahr. Im Juni sind bei der Hitzewelle bundesweit rund 100 Menschen ertrunken. So viele wie seit über 20 Jahren nicht mehr in einem Juni. Der Idiotentest wird seltener. Letztes Jahr mussten nur noch rund 70.000 Menschen zur MPU, fast 7% weniger als im Jahr davor. Hauptgrund bleibt Alkohol am Steuer, dann kommen Drogen und Medikamente. Und heute soll der offizielle Sommerhit des Jahres gekürt werden. Basis für die Entscheidung sind die deutschen Charts. Letztes Jahr war es der Song Golden, davor Bauch, Beine, Po.
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1: Da liegen Reifenteile auf der A4 Richtung Frankfurt am Hermsdorfer Kreuz in der Überleitung zur A9 Richtung Halle-Leipzig. Ein kaputter LKW auf der A7 Richtung Hamburg zwischen Soltau-Ost und Schneewerdingen auf dem Standstreifen und ein bisschen Stau auf der A38 Richtung Leipzig. Hier müsste 1 Kilometer länger stehen, dauert eine halbe Stunde länger. Der aktuellste Blitzer, der steht auf der A38 Richtung Göttingen bei Merseburg Süd. 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
0: Also ich finde vor allem, nach der Woche brauchen wir ordentlich Power, um am Donnerstagmorgen wach zu werden und reinzustarten. Und
1: ist ja aber schon fast Freitag, ne?
0: Das und wir haben den wärmsten Tag geschafft. Aber jetzt kann es nur besser werden. Kurz vor 6 haben wir es. Wir starten rein mit Clock Clock, Out of the Dark, Dua Lipa mit am Start, Teddy Swims.
1: Geil.
0: Kamerad, das wird ein toller Donnerstag. Guten Morgen.
1: Morgen.
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2: Guten Morgen, 89.0 RTL. Community ist auf jeden Fall wach und am Start am Donnerstagmorgen. Schön, dass ihr da seid. Rein geht's jetzt mit Teddy Swims, Mr. Know-It-All, schön leichter Sound. Ne? Wir wollen es ja nicht übertreiben jetzt hier am Donnerstagmorgen.
3: Gerade nach der heißen Nacht, ne?
2: Absolut. Und der hat eine Tour angekündigt. Berlin, Hamburg, Köln jetzt nächstes Jahr im März. Und das Besondere an dieser Tour ist, dass man wirklich seinen Erfolg so krass sieht jetzt. Und ich glaube, es ist für einen Künstler auch immer ganz schön, weil ich war ja schon oft bei ihm beim Konzert. Das erste Mal im Mai 2024.
3: War der da auch schon so berühmt?
2: Naja, man sieht es halt daran, dass die Locations, wo er jetzt spielt, sich immer mehr vergrößert haben. Ich war das zweite Mal im Februar 25 da und das erste Mal war das so eine Halle, da haben 4.000 Leute reingepasst. Ne? Dann das zweite Mal haben so 12.000 reingepasst und jetzt kommt er in Berlin sogar in die Uber Arena nächstes Jahr. 18.000 Leute und in Köln sogar die Lanxess Arena, das war die größte in Deutschland, 20.000 Leute. Also es ist absolut verdient und ich glaube, als Künstler ist der Moment auch geil, wenn du dann da stehst und irgendwie merkst, okay, krass, du hast es geschafft.
3: Ja, und ja. Vor allem ihn erkennt man ja immer, ne? An
2: absolut.
3: Seinem tätowierten Gesicht, ja.
2: Ist ja alles tätowiert und so. Er ist eine Erscheinung, er ist wie ein kleiner Teddybär. Ich finde den total süß und er hat den Erfolg auf jeden Fall verdient.
3: Den umarmen wir jetzt heute Morgen.
2: Machen
3: wir,
2: er klingt richtig gut. Laut drin jetzt hier in der 89.0 RTL Morning Show, hier ist Teddy Swims.
3: Morgen.

0: 6.13 Uhr haben wir es Donnerstagmorgen und die 89.0 RTL Morning Show macht euch fit und wach. So. Ich wollte gerade Fach sein. Oh Gott, Halleluja. Es war wieder eine kurze Nacht, aber ja, ab jetzt wird es ja besser. Ja. Halleluja. So, es gibt ein Strandbad in Bayern, das belohnt jetzt 6er-Schüler tatsächlich. Ne? Es ist ja ganz oft so, dass dann so 1er- und 2er-Schüler kriegen wie freien Eintritt oder Pommes oder ein Eis, sowas. Ja,
1: hab ich nie zugehört.
0: Ich auch nicht. Und der Besitzer meinte, er findet es unfair, weil die Noten, die sagen ja nichts über deinen Erfolg später im Beruf aus.
1: Ja. Ne?
0: Und deswegen werden jetzt auch die 6er belohnt.
1: Ja, da hast du recht. Ist ja für die 6er auch mal was Schönes. Aber wisst ihr, was der ultimative Test ist? Das ist Big Nick, seine Prüfung.
0: Ja.
1: Im Wortspielspiel, da gibt es auch keine Noten oder sonst was. Aber wenn ihr es schafft, gibt es eine richtig fresche JBL-Soundbox im 89.0 RTL-Design. Call geht nach Braunschweig.
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3: Hallo.
4: Niklas, hallo. Big Nick ist hier von 89.0 RTL.
3: Ach, hallo.
4: Grüße. Du willst mit mir Wortspielspiel spielen?
3: Ach ja.
4: Es geht um eine schicke JBL Soundbox mit DAB+. Bist du bereit? 10 Wörter in 10 Sekunden.
3: Ja, ich bin bereit.
4: Das ist super. Dein Buchstabe ist S wie Sonnenbrand-Einschmiermaschine. 10 Wörter in 10 Sekunden und die Zeit läuft ab jetzt.
3: Sonne, Saft, Bären, Sieden, Sagen, Samt. Damen? Ach, ich hab am Anfang so lange überlegt. Ne?
4: 6 Wörter sind's geworden.
3: Ja, naja.
4: Habt noch einen schönen Sommer.
3: Ja, ebenso.
0: So, wenn Vindik es jetzt aber so machen würde wie der Typ im Strandbad, dann müsste eine 6 belohnt werden.
1: Ja, easy.
0: Mit einer JBL-Box. Naja, ihr könnt es mal wieder probieren. Also rein mit euch in die App für eine Runde Big Nicks Wortspielspiel. Und mit der Box im 89.0 RTL Design klingt der Sound noch ein Ticken geiler. Hier ist Kamerad mit Hug Yourself. Guten Morgen.
1: Morgen. 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
0: Box. Naja, ihr könnt es mal wieder probieren. Also rein mit euch in die App für eine Runde Big Nicks Wortspielspiel. Und mit der Box im 89.0 RTL Design klingt der Sound noch ein Ticken geiler. Hier ist Kamerad mit Hug Yourself. Guten Morgen.
1: Morgen.

0: wenn das kein Sommersound ist, dann weiß ich auch nicht, oder? Ja, Endo hier ganz neu in der 89.0 RTL Morning Show und romantisch geht's gleich weiter. One Republic. Oh, Need You Love. Und es ist auch so eine Band, die gibt es ja schon seit über 20 Jahren. Richtige OGs aus so Teenie-Zeit und so. Aber wenn die einen Song rausbringen, dann weiß man, ohne ihn gehört zu haben, ist es ein Banger.
1: Es klingt wie One Republic und da schmeckt der Kaffee ja morgen direkt besser.
0: Absolut. Gibt's gleich für euch. Außerdem am Start Holly Humbuster und To Love Somebody, Nina Chuba. Ist eine volle Playlist nur für euch. Also bleibt dran. Guten Morgen.
1: Morgen.
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0: Also ganz ehrlich, ich dachte, ich sehe nicht richtig, als ich das hier gelesen habe beim Wetter. Morgen vor allem, 21 Grad maximal.
1: Ja, endlich.
0: Fühlt sich an wie Eiszeit, wo wir Handschuhe und Mütze rausholen.
1: So.
0: Dein Schlimmstes geschafft, es wird die nächsten Tage richtig schön angenehm. Heute nochmal 28 Grad, Sonne ist am Start. Ein paar Wolken gibt's, bleibt aber trocken für euch.
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1: Kurz vor halb sieben.
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1: Und das gibt's von Doro.
19: Guten Morgen. Nachdem am Flughafen Leipzig-Halle eine Drohne mit Sprengstoff gefunden wurde, spricht Bundesinnenminister Dobrindt von einem ernsten Sicherheitsvorfall. Weil der Sprengstoff vom Militär kommt, geht er davon aus, dass der Anschlag professionell geplant wurde. Wer dahinter steckt, ist aber noch unklar. Die DLRG zieht heute eine Zwischenbilanz zu den tödlichen Badeunfällen dieses Jahr. Schon jetzt ist aber klar, im Juni sind bei der Hitzewelle bundesweit rund 100 Menschen ertrunken, so viele wie seit über 20 Jahren nicht mehr. Der Idiotentest wird seltener. Letztes Jahr mussten nur noch rund 70.000 Menschen zur MPU, fast 7% weniger als im Jahr davor. Hauptgrund bleibt Alkohol am Steuer, dann kommen Drogen und Medikamente. Und heute soll der offizielle Sommerhit des Jahres gekürt werden. Basis für die Entscheidung sind die deutschen Charts. Letztes Jahr war es der Song Golden, davor Bauchbeine Po.
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1: Da liegen Gegenstände auf der Fahrbahn auf der A9 Richtung Nürnberg zwischen Coswig und Fockerode. Ein kaputter Schwertransport auf der A7 Richtung Hamburg zwischen Soltau-Ost und Schneewerdingen. Und die A38 Richtung Leipzig ist gesperrt zwischen Roßlau und Sangerhausen-West nach einem Unfall. Dort wird aktuell aufgeräumt. Der aktuellste Blitzer, der steht auf der A36 Richtung Braunschweig bei Wernigerode Nord. 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
0: Tja, man sagt ja immer, wo die Liebe hinfällt, ne? Kann man ja eigentlich nicht kontrollieren. Nee. Viele lernen sich eben auch auf Arbeit kennen. Aber Dating auf Arbeit, ist das so eine gute Idee, wie es gut werden kann. Hier gleich noch zwei Songs. Guten Morgen.
1: Morgen.
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0: Das war der 89.0 RTL Flashback-Song hier, 6.32 Uhr. David Guetta, geht auch einfach immer. Schön, dass ihr da seid.
1: Guten Morgen.
0: So, seit einer Woche läuft ja das neue Spider-Man-Film in den Kinos.
1: Oh ja.
0: Super krass erfolgreich, hat irgendwie, was weiß ich, wie viele Rekorde gebrochen. Und das Besondere an diesem Film ist, dass die beiden Hauptdarsteller, Zendaya und Tom Holland, sind nicht nur auf Arbeit am Set irgendwie Kollegen, sondern auch in echt verheiratet.
1: Aha.
0: Ne?
1: Also
0: das ist ja immer so ein Ding, Arbeitskollegen daten.
1: Nee.
0: Nee?
1: Nee.
0: Findest du nicht? Aber Max, guck mal, ich meine, wenn man sich dann da kennenlernt und dann jemand da ist, der ist toll. Ich meine, man plant das ja nicht. Und ich finde das krass, weil 48% haben schon mal romantische Erfahrungen am Arbeitsplatz gemacht und davon 22% haben sich auch wirklich verliebt.
1: Naja, man muss ja mal überlegen, guck mal, du hast ja den ganzen Freizeit, ne, auch abends und dann morgens bist du mit deinem Partner zusammen und dann auch auf Arbeit? Nee.
0: Wirklich? So, nee, gar nicht? Nee. Max, also ich glaube, wenn Imagine deine Traumfrau fängt jetzt hier irgendwie an. Ich glaube, dann kannst du nichts dagegen tun. Das
1: dann
0: sind die Gefühle.
1: Wechsle ich einen Job.
0: Ja. Gut, okay, so unromantisch kann man sein. Aber wir haben euch mal gefragt, die Sophine aus Ilfeld hat geschrieben. Never fuck the company.
1: Ja.
0: Hat sie erst gemacht, als sie gekündigt hat.
1: Okay. Das klingt dann ja aber direkt smart.
0: Absolut. Und das Gegenbeispiel ist aber Julius aus Wolfsburg. Der meinte, seine jetzige Freundin hatte auf Arbeit kennengelernt.
1: Ja.
0: Sind seit 3 Jahren zusammen. Und er sagt, es funktioniert aber auch nur, weil sie nicht in derselben Abteilung arbeiten.
1: Ja.
0: Ich glaube, das ist ganz wichtig.
1: Das fühle ich. Also, okay, wenn man sich nicht den ganzen Tag über den Weg läuft und
0: dann ist okay.
1: miteinander was machen muss, dann geht's.
0: Ja, und auch irgendwie verschiedene Aufgabenbereiche hat und so. Weißt du? Also schickt's mal her, habt ihr Erfahrung damit? Oder denkt ihr, Daten auf Arbeit funktioniert? Ja oder nein? WhatsApp-Sprache. Nachricht 0175 24 24 89 0. Schön, dass ihr da seid. Jetzt für euch One Republic mit Need Your Love. Hi.
1: Morgen.

0: Kaigo, Khalid und Griffin hier, Save My Love. Donnerstagmorgen ist es. Die 89.0 RTL Morning Show. San Max ist da.
1: Guten Morgen.
0: Ich bin Alena. So, die Nacht war die letzte heiße Nacht jetzt, ne? Und ich habe auch wieder wachgelegen und habe mich von links nach rechts, von oben nach unten gedreht und dachte, es ist unmöglich einzuschlafen. Und ich mache dann mal eine Serie an, um mich irgendwie abzulenken und nicht noch mehr zu verzweifeln. Und das jetzt, es geht an alle Fans von Comedy-Serien. Ich lieb's ja. Für mich gibt's die beiden besten Serien ever sind Modern Family und New Girl. Nichts kann das toppen. Und genau da gibt's jetzt Gerüchte, dass es ein Comeback geben soll bei New Girl. Da geht's darum, dass ein Mädel trennt sich von ihrem Freund, weil er hat sie betrogen, blablabla, und die zieht in eine WG dann ein mit drei Typen.
1: Aha.
0: Und da kann halt, passieren halt wilde Dinge. Nein. Das nicht. Aber es ist halt super lustig, wie die einfach dann da zusammenleben und was sie erleben. Es ist wirklich gut gemacht und da soll es jetzt wohl ein Comeback geben. Der eine Schauspieler meinte, er hat Skripte gesehen und die sind wohl sehr gut.
1: Hm.
0: Max ist begeistert.
1: Ich habe das noch nie gehört, noch nie gesehen und für alle, die es genauso geht wie mir, die das gar nicht interessiert.
0: Es ist eine Empfehlung meinerseits.
1: Am Freitag geht Fußball wieder los, die zweite Bundesliga startet.
0: Oder so.
1: Und geht in die neue Saison. Das heißt, das Wochenende können wir endlich wieder Fußball glotzen und das Leben hat einen Sinn.
0: Wie ihr wollt. Jetzt aber keine Serie zum Einschlafen, sondern die besten Hits von heute zum Wachwerden.
1: So.
0: Fastboy, Beautiful Life gibt's gleich ganz neu für euch nach Sia. Das wird ein Top-Start. Und Donnerstag, 6.44 Uhr. Schön, dass ihr da seid.
1: Guten Morgen.

0: Hallöchen, 6.53 Uhr. Hier seid ihr genau richtig bei der 89.0 RTL Morning Show gleich mit ordentlich Bums.
1: Okay. Du hast nicht,
0: ist es doch.
1: Du hast nicht zu viel versprochen.
0: Absolut. Phoebe Rexler und Faithless gleich mit New Religion. Der Song, ich glaube, das wird wahrscheinlich für immer ihr Lieblingssong sein. Große Ehre. Faithless, die Melodie kennt ihr wahrscheinlich, ne? Hat ja 2002 damals Insomnia rausgebracht.
1: Ja.
0: Und Phoebe Rexler war jetzt die allererste, die das samplen durfte.
1: Ja, und das ist schon krass. Also, ich habe den Song das erste Mal gehört und dachte so, diesen Wiedererkennungswert.
0: Ja,
1: ist,
0: ja.
1: Du stehst irgendwo nachts im Club, Lichter aus, weißt
0: ja.
1: du, und dann dieser Song klingt richtig, richtig geil. Macht euch wach gleich in der nächsten halben Stunde. Außerdem Harry Styles am Start, American Girls. Und wir werden jetzt hier noch ein bisschen im Studio gleich die Hüfte shaken mit Shakira und Brother Boy bei Dai Dai. Das sind die besten Hits von heute hier auf 89 RTL.
0: Bis gleich, guten Morgen.
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0: Es ist offiziell, wir haben die heißesten Nächte diese Woche geschafft.
1: Endlich.
0: Boah, ab jetzt ja. Kann es nur gut werden. Bis Sonntag. Aber gut, die nächsten Tage werden auf jeden Fall schön kühl. 28 Grad gibt es heute maximal. Wir sind jetzt schon bei 24, Sonne ist am Start. Wolken auch, bleibt aber trocken.
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1: 5:07.
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1: Und das hat Doro für euch.
9: Guten Morgen. Bundesinnenminister Dobrindt vermutet hinter der Sprengstoffdrohne am Flughafen Leipzig-Halle hochprofessionelle Täter, möglicherweise sogar fremde Mächte. Die Drohne war in der Nähe einer ukrainischen Frachtmaschine gefunden worden. Der Sprengstoff, der an der Drohne dran war, wird allerdings nur vom Militär genutzt. Die Chemieindustrie warnt vor Produktionskürzungen wegen Niedrigwassers in vielen deutschen Flüssen. Verbandschef Große warnt vor Produktionseinschränkungen, wenn Schiffe weniger laden können oder ausfallen. Das treibe Kosten nach oben und bringe Lieferketten unter Druck. Verkehrsminister Bilger hat heute zu einer Konferenz eingeladen. Mit dem Robotaxi durch London, das ist bald möglich. Uber und die britische Firma Wave haben jetzt die erste Lizenz für selbstfahrende Taxis in der Stadt bekommen. Los geht's wohl noch in diesem Sommer. Anfangs sitzt aber noch ein Sicherheitsfahrer mit dem Auto. Über 100.000 Londoner haben schon Interesse angemeldet. Und riesige Frage, wer wird der neue James Bond? Das Rätselraten soll bald ein Ende haben. Laut der Produzentin soll es noch Ende des Jahres feststehen. Gehandelt werden unter anderem Aaron Taylor-Johnson oder Jacob Elordi.
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1: Ein kaputter Schwertransport auf der A7 Richtung Hamburg zwischen Solterost und Schneeberding. Reifenteile auf der A36 Richtung Bernburg zwischen Quedlinburg Mitte und Ost. Und die A38 Richtung Leipzig, die ist gesperrt zwischen Roßlau und Sangerhausen West nach einem Unfall. Dort wird aktuell aufgeräumt. Der aktuellste Blitzer, der steht auf der B81 bei Egel Nord in beiden Richtungen. 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
0: Hallöchen. Kurz vor sieben haben wir es. Die 89.0 RTL Morning Show macht euch wach. Wisst ihr, was richtig blöd ist? Wenn man wie ich im Winter Geburtstag hat. Oh. Weil da ist dann der ganze Sommer und da kriegt man nichts. Zwischen Ostern und Weihnachten ist tot. So. Und naja, falls es euch genauso geht wie mir, haben wir was für euch. Das 89.0 der Sommer-Cashback. Egal, für was ihr Kohle lasst diesen Sommer, es geht alles auf uns. Wie genau, hier nach drei Songs. Also bleibt dran. Hallöchen.
1: Morgen.
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0: Habt ihr auch nach dieser Nacht jetzt entschieden? Doch, jetzt ist es soweit. Jetzt brauche ich eine Klimaanlage, ich kann nicht mehr.
1: Endlich, ja.
0: Falls es euch so geht, kein Problem. Kohle geht nämlich auf uns.
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0: Aber es muss auch keine Klimaanlage sein. Es ist völlig egal, was ihr diesen Sommer da irgendwie an Kohle ausgibt für was. Es geht auf uns beim 89.0 RTL Sommer Cashback. Super easy, einfach eintragen in die App. Und dann haben wir hier die Kohle und sagen, bitteschön.
1: Ja, so muss das sein. Und Lola aus Schöppenstedt ist auch schon eingecheckt. Für was brauchst du denn Kohle diesen Sommer?
3: Ach, für viele Dinge.
0: Ja, ne?
3: Ja, jetzt im Konkreten, ich habe jetzt im August noch Urlaub und haben wir einige Ausflüge geplant und dafür wäre das natürlich super.
1: Mhm. Ja, und immer schön auf die 10.000 Schritte am Tag achten, ne?
3: Natürlich.
4: Nee, ich habe letztens gelesen, es reichen auch 7.000, das hat den gleichen Effekt für den Körper.
1: Ja, kann man sich auch einreden.
0: Nein, Mann, Max, du läufst ja auch dann die Treppen mal hier hoch auf Arbeit.
1: Immer, ich habe den Aufzug noch nie benutzt.
0: Du Streber, aber egal, was es bei euch ist. Diesen Sommer geht die Kohle auf uns für Ausflüge, für Shoppen, für eine neue Couch, für
1: einen Aufzug in der Wohnung.
0: Packt es einfach alles rein bei uns in die App. Das ist euer 89.0 RTL Sommer Cashback. 7:07 haben wir es Donnerstagmorgen. Hier ist die Morning Show. Hi.
1: Morgen.

0: Harry Styles, American Girls, das ist euer Start in Donnerstag, 7.13 Uhr haben wir es, Hallöchen.
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0: RTL ist an. Und es war wieder eine heiße Nacht, leider nicht auf die gute Art und Weise. Jannika aus Quedlinburg.
2: Die Frage, ob ich letzte Nacht gut geschlafen habe, das kann ich eindeutig mit Nein beantworten.
0: Ja. Oh.
2: Und ich wohne im Dachgeschoss, es wird einfach nicht besser, kein Ventilator, keine Klimaanlage hilft. Und deswegen sage ich einfach nur, Freunde, hört Weihnachtsmusik, das kühlt die Gedanken etwas runter. Und steigert die Vorfreude.
0: Cool. Max, wir waren beide im Dachgeschoss. Vielleicht sollten wir es mal probieren.
3: Ja, nee. Ich habe mich einfach heute in Nacht in den Keller gelegt, weil ich dachte, das ist ganz einfach und easy. Da weiß ich, es ist kühl, es ist kalt, ich kann schlafen, werde ich wach.
0: Das ist so next level. Also, vielleicht fühlt ihr das, wenn ich das jetzt sage, aber ich habe ein bisschen Schiss vor Kellern. Ich möchte irgendwie nicht alleine runter.
3: Warum?
0: Ich finde das. Na, ich habe da nur so eine komische, ranzige Holztür und dann ist das alles so dunkel und irgendwie nicht wirklich sauber. Dann 30 Spinnen in irgendeiner
3: Ecke. Nein, Alena, du hast einfach zu viele Filme geschaut.
0: Nee, ich habe meinen Keller gesehen. So ist es. Aber wir haben euch auch gefragt, würdet ihr im Keller schlafen? Und ihr seid Team Max, über 50% sagen, ja, easy, gar kein Problem.
3: Ja, also da war auch so eine kleine Spinne manchmal so in der Ecke, aber ich dachte mir so, also entweder jetzt irgendwie hier Angst haben im Dunkeln oder vor irgendwelchen Tieren oder halt gut schlafen. Ich habe mich fürs gute Schlafen entschieden.
0: Ja, aber mit einer Spinne? Naja, macht wie ihr es wollt, aber ab heute wird es ja eh ein paar Tage erstmal auch kühler nachts, ne? Dann schaffen wir das, müssen uns nicht in den Keller verkriechen. 7.14 Uhr. Max und Alena hier für euch. Guten Morgen.
3: Guten Morgen.

0: 7:23 haben wir es, die 89.0 RTL Morning Show macht euch wach, gleich mit Ed Sheeran und da gibt's News. Repeated zusammen mit Martin Garrix gleich, der ist gerade auf Tour unterwegs, Ed Sheeran in Nordamerika. Und sind die letzten Shows jetzt da und er hat sich dann bei seinen Fans bedankt.
1: This is my final tour of America for probably a very, very long time, and it's been so fun. Tour's running to the end of the year, and then we're going to go to Europe next year. But thank you for giving me a wonderful night.
0: Süß. So, und habt ihr, es war ein bisschen undeutlich, deswegen, ne? Er hat gesagt, in Nordamerika erstmal nicht, aber nächstes Jahr plant er Europa.
2: Ah, also, Alenas Augen gehen direkt
0: auf. Ich war vor Ewigkeiten bei ihm, 2017 oder so. Er ist halt schon geil, wie der alleine auf der Bühne steht und trotzdem eine Riesenshow hinlegt. Also lohnt sich. Ed Sheeran gibt's gleich mit Repeated noch vor 7:30 für euch. Erstmal aber hier. Gucken wir aufs Wetter und eigentlich ist es heute so ein Wetter, was man früher in der Schule gemalt hat. Die Sonne so oben rechts in der Ecke, ein paar Wolken noch, ein Haus, die Menschen waren dreimal größer als das Haus. Wird schön heute, 28 Grad maximal, Sonne ist am Start, ein paar Wolken sind da, bleibt aber trocken.
2: 5:30 haben wir's.
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2: Und hier ist Doro.
4: Guten Morgen. Nachdem am Flughafen Leipzig-Halle eine Drohne mit Sprengstoff gefunden wurde, spricht Innenminister Dobrindt von einem ernsten Sicherheitsvorfall. Weil der Sprengstoff vom Militär kommt, geht er davon aus, dass der Anschlag professionell geplant wurde. Die Drohne wurde neben einem ukrainischen Frachtflugzeug gefunden. Wer dahinter steckt, ist noch unklar. Falsche Polizisten haben Menschen in Deutschland im vergangenen Jahr fast 50 Millionen Euro abgezockt, fast doppelt so viel wie im Jahr davor. Die Betrüger geben sich als Polizisten aus und erfinden Geschichten über Einbrüche, um dann an Bargeld oder Schmuck zu kommen. Beim Enkeltrick ist die Zahl der Fälle aber gesunken. In Mexiko ist der Influencer César Gastelum vor laufender Kamera erschossen worden. Bewaffnete haben gezielt auf ihn geschossen, sagen die Behörden. Der TikToker hat über 600.000 Follower. Jetzt wird ermittelt, ob seine Beiträge Bezug zu einer kriminellen Bande hatten. Und 4 Tonnen Weltraumschrott sind auf dem Mond eingeschlagen. Reste einer SpaceX-Rakete, die 1,5 Jahre ziellos durchs All getrudelt sind jetzt eingeschlagen, haben die europäischen Wissenschaftler bestätigt. Die NASA will bald Fotos von der Einschlagsstelle machen.
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2: Ein kaputtes Fahrzeug auf der A2 Richtung Berlin zwischen Bad Eilsen und Rehren. Reifenteile auf der A36 Richtung Bernburg zwischen Quedlinburg Mitte und Ost. Und die A38 Richtung Leipzig, die ist gesperrt zwischen Roßlau und Sangerhausen West. Nach einem Unfall, da wird aktuell aufgeräumt. Der aktuellste Blitzer, der steht auf der B241 am Ortseingang Osterode aus Richtung Clausthal-Zellerfeld. 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
0: Habt eine gute Fahrt, kommt gut an und bleibt bei uns. Wir zocken gleich eine Runde Drop Your Job mit euch vor. Jetzt wie versprochen, hier ist Ed Sheeran, Repeated.
2: Morgen.
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0: Gott sei Dank wird es ab heute ein paar Tage mal ein bisschen kühler, weil bei der Hitze, die jetzt die letzten Tage war, da fühlt sich alles ein bisschen langsamer an. Denken, reden, laufen, arbeiten, alles. Aber egal, ihr zieht trotzdem durch und was ihr da macht, das finden wir jetzt raus.
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0: So, Jakob, Laura aus Goslar ist hier. Guten Morgen, hi.
2: Guten Morgen.
3: Guten Morgen.
0: Arbeitet gerade nicht, ist gerade in Elternzeit, aber wird dann wieder zurückkehren. Und du musst jetzt rausfinden, zu was sie dann quasi wieder zurückkehrt.
3: Willst du überhaupt wieder zurückkehren? Oder ich meine, es gibt auch Leute, die dann sagen, ich bleib gern zu Hause.
2: Ja, unbedingt.
0: Also scheint dein Job dir Spaß zu machen.
2: Ja, auf jeden Fall.
0: Das ist schön. So soll's
3: sein.
0: Schon
3: mal guter Hinweis, da fallen schon mal viele weg, ne? Arbeitest du mit Menschen zusammen?
2: Ja.
3: Mit kleinen Menschen?
2: Ja, auch.
3: Kommen die freiwillig zu dir?
2: Ja.
3: Hast du eine Uniform an?
2: Ja.
3: Arbeitest du in einer Bank?
2: Nein.
3: Aber warte, kaufen die was bei dir?
2: Ja.
3: Kaufen die Kleidung?
2: Nein.
3: Kaufen die Nahrung?
2: Ja.
3: Ah, hast du ein Restaurant?
2: Nein.
3: Eine Eisdiele?
2: Nein.
3: Also bist du Verkäuferin?
2: Ja.
3: Das zählt das schon?
0: Das ist der Titel.
2: Gibt noch einen Oberbegriff. Darf ich es auflösen?
0: Ja, bitte.
2: Bäckerei-Fachverkäuferin.
0: Klar.
2: Ja.
0: Ich finde das im Sommer mal krass. Ich habe da so Respekt vor, wenn es so ganz warm ist und die ganzen Bienen immer da so rumfliegen in der Theke und dann greift ihr da rein, ne?
3: Vielen Dank
0: wir was
3: für
0: essen
3: deine
0: können.
3: Arbeit.
2: Dankeschön.

0: 7:42 Uhr. Donnerstagmorgen haben wir es. Max und Alena hier in der 89.0 RTL Morning Show.
1: Guten Morgen.
0: Einmal ein fettes Danke an euch in der 89.0 RTL Community. Ihr habt so viele Nachrichten geschickt.
1: Aber irre.
0: Es ist auch ein geiles Thema, ne?
1: Ja.
0: Daten auf Arbeit. Weil hier der Spider-Man-Film, der ist ja gerade neu im Kino, super erfolgreich. Und die beiden Hauptdarsteller, Zendaya und Tom Holland, sind nicht nur Kollegen am Set, sondern auch in echt verheiratet. Und es ist ja immer so ein bisschen schwierig. Max sagt, Daten auf Arbeit ein klares Nein.
1: Nee, auf keinen Fall.
0: Du bist dir da ganz
1: privat
0: sicher.
1: Privat und auf Arbeit noch nee.
0: Ich denke, es kann funktionieren, kommt halt drauf an. Reiki aus Braunschweig.
2: Also ich kann dazu sagen, dass ich schon in meinen vergangenen Arbeitsplätzen 3-mal beim jeweiligen Arbeitgeber Männer gedatet habe.
1: Okay.
2: 2 davon wurden feste Beziehungen.
0: Na, guck.
2: Die eine davon ging 7 Jahre. Ich war verlobt. Also jetzt nicht mehr.
1: Ich
2: muss ja nicht unbedingt in derselben Abteilung arbeiten. Das wäre natürlich schon ideal.
0: Ja.
2: Also ich bin auf jeden Fall dafür, warum nicht, wo die Liebe hinfällt,
0: so,
2: oder?
0: Du kannst auch nichts dagegen machen, Max. Wenn du dich verliebst, dann kannst du das nicht stoppen.
1: Und ich könnte den Arbeitgeber wechseln dann.
0: Dann für die Beziehung, ja. Ich glaube, selbe Abteilung ist dann halt schwierig. Und selbst wenn man sich dann trennt, heißt das ja nicht, dass es nur daran lag, wenn man zusammen gearbeitet hat. Ich meine, bei Timon aus Salzgitter lief es richtig gut.
3: Es kann gut gehen, es kann aber auch in die Hose gehen. Also bei meinem Fall, ich habe meine jetzige Frau auf der Arbeit kennengelernt.
0: Auch.
3: Wir sind jetzt auch verheiratet und das hat bis jetzt ziemlich gut geklappt. Es wird auch hoffentlich weiter klappen.
1: Ja.
3: Aber das muss halt jeder für sich selber entscheiden.
0: Mhm.
3: Bei mir war es perfekt, Traumfrau gefunden. Bei anderen kann es auch scheiße laufen.
0: Timon, oh Mann. So, bist du jetzt ein bisschen überzeugt oder immer noch Anti?
1: Pass auf, dann machst du jetzt hier kurz die Sendung weiter. Ich gehe kurz eine Etage tiefer in einer anderen Abteilung und geh mal gucken.
0: Mach das, ich wünsche dir ganz viel Glück. Vielleicht findest du die Traumfrau, die 89.0 RTL Morning Show ist hier. Schickt mal eure Meinung her, 0175 24 24 89.0. 7:45 Uhr, guten Morgen.
1: Morgen.

0: Wie süß will man eigentlich sein? Somba sagt so, ja, gibt's jetzt hier mit Homewrecker für euch in der 89.0 RTL Morning Show. Wurde im Interview gefragt, ob er den ganzen Fame, den er gerade hat, überhaupt fassen kann. So geht er super schnell bei ihm. Und er meinte, er hat manchmal das Gefühl, er hat das gar nicht verdient.
1: Doch, hat er. Und hat deswegen er. Nach so geilem Sommer. Deswegen schön laut drin hier, Somba mit Homewrecker.
0: Wie süß.

0: Summer mit Homewrecker. Das ist euer Start in die 89.0 RTL Morning Show und in Donnerstag, Hallöchen.
1: Guten Morgen.
0: Ey, den mal live sehen, ne? Also wenn du das hörst, bitte geh auf Tour. Weiter geht's mit einem Favorite von euch, Harrison, gleich mit All the Things She Said.
1: Der Song ist ja übel im Hype gerade, ne? Der geht ja wieder rauf und runter, klingt nach Sommer. So stehen wir gut auf, so kommen wir gut auf Arbeit heute, ne? Donnerstag ist ja schon der kleine Freitag, gibt's gleich also in den nächsten halben Stunde Harrison, All the Things She Said. Außerdem Alex Warren ist dabei, Fever Dream, Lola Young spielen wir euch mit Messi und auch einer meiner absoluten Lieblingssongs, Topic und Becky G, Sorry Puppy, der macht auch richtig wach, der Song.
0: Kannst du deine Hüften wieder shaken, wie du es immer sagst?
1: Die Hüften shaken, genau. Die wirst du jetzt von heute hier auf 89.0 RTL.
0: Bis gleich, guten Morgen.
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0: Da wird heute nicht mehr ganz so doll geschwitzt wie in den letzten Tagen. Ey,
1: ich
0: fand es gestern noch mal echt krass. Ich war essen mit einer Freundin und wir saßen da nur. Wir haben uns nicht bewegt und es lief uns den Rücken runter. Und ich dachte, das wird heute nicht ganz so schlimm, wird ein bisschen kühler. 28 Grad kriegen wir maximal, Sonne ist da, Wolken auch, bleibt aber trocken.
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1: 5 vor 8.
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1: Und hier ist Doro für euch.
12: Guten Morgen. Bundesinnenminister Dobrindt vermutet hinter der Sprengstoffdrohne am Flughafen Leipzig-Halle hochprofessionelle Täter, möglicherweise sogar andere Länder oder andere Organisationen. Die Drohne war in der Nähe von einer ukrainischen Frachtmaschine gefunden worden. Und der Sprengstoff, der an der Drohne dran war, wird nur vom Militär genutzt. Die DLRG zieht heute in Düsseldorf eine Zwischenbilanz zu tödlichen Badeunfällen in diesem Jahr. Klar ist schon jetzt, im Juni sind bei der Hitzewelle bundesweit rund 100 Menschen ertrunken. So viele wie seit über 20 Jahren nicht mehr im Juni. Der Idiotentest wird seltener. Letztes Jahr mussten nur noch rund 70.000 Menschen zur MPU, 7% weniger als im Jahr davor. Hauptgrund bleibt aber immer noch Alkohol am Steuer, mit weitem Abstand vor Drogen und Medikamenten. Und heute soll der offizielle Sommerhit des Jahres gekürt werden. Basis für die Entscheidung sind die deutschen Charts. Letztes Jahr war es der Song Golden, davor Bauch, Beine, Po.
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1: Da gibt es eine Ölspur auf der A2 Richtung Berlin zwischen Bad Eilsen und Rehren. Die A38 Richtung Leipzig, die ist noch komplett gesperrt zwischen Roßla und Sangerhausen-West nach einem Unfall. Dort wird aktuell aufgeräumt und zwei freilaufende Hunde auf der A71 in beiden Richtungen zwischen Heldrungen und Kölle da. Der aktuellste Blitzer, der steht auf der A38 Richtung Göttingen bei Merseburg Süd. 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
0: Hallöchen, kurz vor 8 Donnerstagmorgen. Schön, dass ihr dabei seid. Max ist da.
1: Yes.
0: Ich bin Alena und wir verraten euch gleich, warum gerade die Musikwelt völlig ausflippt. Wegen zwei Frauen. Hier gleich noch drei Songs. Wir starten jetzt rein mit dem Geiltypen Alex Rowan. Hier ist Fever Dream. Guten Morgen.
1: Morgen.
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0: 8:05 Uhr, die 89.0 RTL Morning Show habt ihr an. Menschen, die sagen, so Gerüchte und Gossip, das juckt mich nicht. Mm. Ach komm, ihr lügt doch, oder? Es gibt jetzt nämlich neue Gerüchte in der Musikwelt von zwei Powerfrauen. Sarah Larsson haben wir auch gleich für euch mit Lush Life und Dua Lipa. Angeblich soll da wohl irgendwie eine gemeinsame Arbeit irgendwie sein.
1: Achso, ich habe jetzt an was anderes gedacht.
0: Nein, die sind, Dua Lipa hat auch jetzt geheiratet und so, also, all gut, okay. Ne? Aber Dua Lipa ist gerade in Schweden unterwegs und macht da irgendwie so Musiksessions, hat sie gepostet. Mhm. Sarah Larsson kommt aus Schweden. Und ja. Es wird halt ein bisschen diskutiert, naja, kann es sein, dass da irgendwie dann zusammen mal ein Song entsteht?
1: Gehen wir mal observieren, oder?
0: Das wäre total geil. Es sind ja die zwei Pop-Power-Frauen gerade, die es irgendwie gibt und dann zusammen Song. Ich glaube, das könnte durch die Decke gehen.
1: Das könnte durch die Decke gehen, ja.
0: Max Augen leuchten, ich weiß, dein Crush ist Sarah Larsson.
1: Oh, die ist schon hot. Die ist schon echt hot. Also, ich hatte die jetzt auf der Bühne gesehen, wo du beim Lollapalooza warst. Ah.
0: Naja, und jetzt hier in der Morning Show, hier Lush Life. Guten Morgen.

0: Wir haben es 8:12 Uhr am Donnerstagmorgen, 89.0 RTL ist bei euch.
1: Hallöchen.
0: Krass, ich habe gelesen, Bill Kaulitz schreibt mit 30 bis 40 Männern auf Insta gleichzeitig.
1: BTF, gleichzeitig.
0: 30 bis 40 Männer, also ich würde ja so durcheinander kommen. Junge, ich bin froh, wenn ich es schaffe, meine normalen Chats irgendwie zu beantworten.
1: Ja gut, es gibt aber eigentlich auch nur eine Nummer, die ihr euch merken müsst, Leute.
0: Yes.
1: Und zwar die von Big Nick. Alle anderen Typen, mal hier, mal da.
0: Egal.
1: Alles scheißegal. Keiner zockt, keiner zockt mit euch so wie er. Cool, geht nach Stiege. Let's go.
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3: Moin.
4: Hallo, du hast dich angemeldet für mein Wortspielspiel und ich wollte das gerade mit dir spontan spielen.
3: Na dann, so, frei.
4: Oh Gott, okay, dann geht's los. J wie Jutebeutel Bestellformular. Zeit läuft, 10 Sekunden.
3: Jacke, Jeans, oh, keine Ahnung.
4: Ey, du hast gerade gesagt, Feuer frei.
3: Ich weiß.
4: Ja, da habe ich dich jetzt ein bisschen überrannt. Erst habe ich gedacht, du bist super vorbereitet, aber ja, dann hat es doch nicht geklappt.
3: Es ist gerade, wenn man mit dem Chef im Baumarkt steht.
4: Du stehst mit dem Chef im Baumarkt?
3: Genau.
1: Okay.
0: Random.
1: Ich dachte jetzt, weil es so warm war die Nacht und man, das, der Kopf ist noch nicht ganz so da. So.
0: Ja, das ist ja einfach so Blackout. Man kann übelst lernen für Prüfungen, hatte ich in der Uni auch. Und dann ist die Prüfung und du denkst so, einfach nur Leere im Kopf.
1: Holy Macaroni.
0: Aber ihr könnt es immer wieder probieren. Rein in die App mit euch für eine Runde Big Nicks Wortspiel dann am Nachmittag in der Big Nick Show. Guten Morgen.
1: Morgen. You know what?

0: Michael Schulte hier. In der 89.0 RTL Morning Show, 8.23 Uhr. Kommt gut rein an Donnerstag, Kai.
1: Morgen.
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0: So, mal ein Applaus an uns, oder? Ich weiß nicht, wie gesagt, ein Applaus.
1: Ach so.
0: Sehr gut. Ja, die schlimmsten Nächte hätte ich jetzt überstanden. Endlich. Wird ab heute für ein paar Tage mal kühler. 24 Grad haben wir aktuell, gehen aber, ich sag mal, nur rauf auf 28. Sonne ist da, Wolken auch, bleibt aber trocken.
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1: Gleich 8:30.
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1: Und das gibt's von Doro.
8: Guten Morgen. Nachdem am Flughafen Leipzig-Halle eine Drohne mit Sprengstoff gefunden wurde, spricht Bundesinnenminister Dobrindt von einem ernsten Sicherheitsvorfall. Weil der Sprengstoff eigentlich nur militärisch genutzt wird, geht er davon aus, dass der Anschlag professionell geplant wurde. Wer dahinter steckt, ist nicht klar. Die Chemieindustrie warnt vor Produktionskürzungen wegen des Niedrigwassers in vielen deutschen Flüssen. Verbandschef Große warnt vor Produktionseinschränkungen, wenn Schiffe weniger laden können oder ganz ausfallen. Das treibe Kosten nach oben und bringe Lieferketten unter Druck. Der neue Verkehrsminister Bilger hat heute zu einer Konferenz zu dem Thema eingeladen. Mit dem Robotaxi durch London, das ist bald möglich. Uber und die britische Firma Wave haben jetzt die erste Lizenz für selbstfahrende Taxis in der Stadt bekommen. Los geht's wohl noch diesen Sommer. Anfangs sitzt aber noch ein Sicherheitsfahrer mit dem Auto. Und wer wird der neue James Bond? Das Rätselraten soll jetzt bald ein Ende haben. Laut der Produzentin soll noch dieses Jahr feststehen, wer es wird. Gehandelt werden unter anderem Aaron Taylor-Johnson oder Jacob Elordi.
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1: Da liegen mehrere Metallrohre auf der A7 Richtung Hamburg zwischen dem Dreieck Walsrode und Bad Fallingbostel. Ein Unfall auf der A9 Richtung Berlin zwischen der Raststätte Osterfeld und dem Rastplatz Pörstental. Und Bergungsarbeiten auf der A38 Richtung Leipzig zwischen Roßlau und Sangerhausen West nach einem Unfall. Dort geht es aktuell einspurig dran vorbei. Der aktuellste Blitzer, der steht in Hannover in der Marienstraße aus Richtung Pferdeturm. 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
0: Habt eine gute Fahrt und kommt da gut an auf dem Weg zur Arbeit. Und dann seht ihr nicht nur die Kollegen, sondern auch vielleicht euren Partner. Oh. Daten auf Arbeit ist ja so ein Thema. Es kann gut gehen, kann nach hinten losgehen. Ob ihr da schon mal Erfahrungen habt und eure Storys hier gleich nach zwei Songs. Bleibt dran. Guten Morgen.
1: Morgen.
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0: Richtig gut.
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0: 89.0 RTL Flashback Song. Oh, da kommen direkt Erinnerungen zurück. Ne? So Teenie-Zeiten, dann irgendwie bei einer Feier oder so. Ach, ich lieb's. Hi, die 89.0 RTL Morning Show ist an. Ja, der Spider-Man-Film ist seit einer Woche jetzt in den Kinos, der neue. Und ultra erfolgreich, mega geil. Und die zwei Hauptdarsteller, Zendaya und Tom Holland, die sind dann nicht nur Kollegen am Set, sondern auch verheiratet in echt. Aber das ist halt jetzt die Frage, dieses Daten auf Arbeit.
1: Nee.
0: Ich glaube, das passiert öfter, als man denkt, wenn man ja gezwungen ist, Menschen kennenzulernen und sich dann vielleicht doch ein bisschen verguckt, ne?
1: Man ist gezwungen, miteinander zu arbeiten. Man lernt sich unterbewusst kennen,
0: Max.
1: Ja, ich check. Aber man muss es ja nicht immer zulassen.
0: Ich glaube, du bist da wirklich zu strikt, weil wenn jetzt hier deine Traumfrau um die Ecke kommt, du kannst dagegen, glaube ich, nichts tun.
1: Bist du dir sicher?
0: Ich bin mir ziemlich sicher. Wir fragen euch mal in der 89.0 RTL Community, Lola aus Schöppenstedt. Du selbst kennst es zwar nicht, aber du hattest trotzdem damit zu tun.
2: Bei einer guten Freundin von mir, tatsächlich war das aber ziemlich erfolgreich. Also sie hat ihren Freund auf der Arbeit kennengelernt und die sind auch jetzt schon langjährig zusammen.
1: Okay.
2: Insgesamt muss ich sagen, vielleicht ein bisschen schwierig, gerade wenn es dann auch um Komplikationen manchmal geht. Da muss man dann wirklich gucken, dass man Privates und Berufliches sauber trennt.
0: Wir sind ja dann, auch wenn du jemanden kennenlernst und du bist ja gezwungen, diese Person auf Arbeit kennenzulernen,
2: ja,
0: ne? Ob du willst oder nicht und du redest mit der. Wenn du dich dann verliebst, du kannst dagegen nichts tun. Und ich glaub,
1: aber imagine, ihr arbeitet direkt zusammen, so wirklich komplett zusammen und dann hast du so ein bisschen Beef, so, und dann heißt es, wir müssen berufliches und privates trennen. Nee, das geht nicht.
0: In derselben Abteilung ist schwierig, das ja, wenn du halt wenig miteinander zu tun hast. Weißt du,
2: dann geht's. Genau, so ist es bei meiner Freundin auch.
0: Ja, dann ist perfekt.
2: In ganz verschiedenen Bereichen und sehen sich auch auf der Arbeit kaum, also höchstens mal auf dem Gang. Ich glaube, das funktioniert gut.
0: So.
1: Ich glaube, auf dem Gang. Geil.
0: Es kann klappen, wenn man kommuniziert. Und wenn's da, ich meine, schickt mal eure Erfahrungen her. Daten auf Arbeit, WhatsApp-Sprachnachricht 0175 24 24 89 0. Und hier ist jetzt Kamerad für euch mit Be Mine. Hello.
1: Morgen.

0: Genau so klingt euer Start in Donnerstag, Tampa City, Self-Aware hier in der 89.0 RTL Morning Show. Es war mal wieder eine heiße Nacht. Nicht auf die gute Art und Weise. Ne, wirklich. Aber jetzt wird es ja kühler. Wir haben es eigentlich fast geschafft, so, dass bei Carsten Ostale das hier die nächsten Tage hoffentlich erstmal nicht passiert.
1: Ich wollte mal sagen, es ist so heiß, ich habe mich am Briefkasten komplett verbrannt. Das tut scheiße weh. Das war komplett aus Metall. Und das hat sich so aufgeheizt. Das war wie eine Pfanne.
0: Ja, aber am Ende.
2: Aber ich fühle, das ist genauso wie beim Auto. Ne? Wenn du das Auto dann mal lange in der Sonne steht oder so und du kommst dann auf den Parkplatz und dann musst du einsteigen, dann glüht das. Es ist wie eine Sauna da drin und die Scheibe brennt und alles. Aber
0: und dann noch anschnallen und der Gurt. Oh Gott. Und ich habe das auch bei meiner Haustür unten, wenn ich rein will. Die wird den ganzen Tag von der Sonne hier angeknallt und so. Und es tut so weh, wenn ich diese Tür anfasse und aufmache.
2: Aber das, zum Glück wird es jetzt ein bisschen kühler.
0: Ich wollte sagen, das wird alles besser die nächsten Tage. Also macht euch einen entspannten Start rein in Donnerstag. Max ist da.
2: Morgen.
0: Alena hier. Die 89.0 RTL Morning Show, 8:48 Uhr, alle Farben für euch.

0: 8:54 Uhr haben wir es. Euer Start in Donnerstagmorgen hier mit der 89.0 RTL Morning Show und gleich so Rooftop Bar Vibes.
1: Oh ja.
0: Voll. Move into the Sun, ganz neu von Ugel, gibt's gleich für euch. Ich hab da sofort alle Drinks im Kopf, die ich mir bestellen würde auf
1: wirklich?
0: So einer Rooftop-Bar.
1: Ja, safe. Es klingt so richtig nach gechillten Sound. Wirklich, kannst du so richtig, wenn du im Auto sitzt, so erstmal so ganz gechillt irgendwie,
0: ja,
1: mit den Friends fährst
0: und
1: oder so.
0: Und Sonnenuntergang
1: ja.
0: Und so. Ja, wird gut.
1: Ja, klingt richtig geil. Gibt's gleich für euch. Außerdem One Republic, Need Your Love, Tame Impala, Jenny sind auch dabei mit Dracula. Und ein Song, der so richtig anschiebt, James Hype, ganz neu. Sarah Tonnen auch auf der Playlist. Richtig cool. Also ihr geht euch ganz fix den ersten Kaffee holen und dann dreht er unbedingt wieder laut.
0: Guten Morgen, bis gleich.
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0: Wir haben es fast geschafft. Es wird auf jeden Fall ab heute kühler. Die Nächte vor allem, da kann man die Wohnung schon mal schön durchlüften. 28 Grad gibt es heute maximal. Sonne kommt raus, Wolken sind da, bleibt aber trocken für euch.
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1: Gleich um 9.
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7: Guten Morgen. Bundesinnenminister Dobrindt vermutet hinter der Sprengstoffdrohne am Flughafen Leipzig-Halle hochprofessionelle Täter. Denn der Sprengstoff, der an der Drohne dran war, der wird eigentlich nur vom Militär genutzt. Die Drohne war in der Nähe einer ukrainischen Frachtmaschine gefunden worden. Falsche Polizisten haben Menschen in Deutschland im vergangenen Jahr fast 50 Millionen Euro abgezockt. Fast doppelt so viel wie im Jahr davor. Die Betrüger geben sich als Polizisten aus und erfinden Geschichten über Einbrüche, um an Bargeld und Schmuck zu kommen. Beim Enkeltrick sind die Fälle aber runtergegangen. In Mexiko ist der Influencer César Gastelum vor laufender Kamera erschossen worden. Bewaffnete haben gezielt auf ihn geschossen, so die Behörden. Der TikToker hatte über 600.000 Follower. Jetzt wird ermittelt, ob seine Beiträge Bezug zu einer kriminellen Bande hatten. Und 4 Tonnen Weltraumschrott sind auf dem Mond eingeschlagen. Reste einer SpaceX-Rakete, die 1,5 Jahre lang ziellos durchs All getrudelt sind. Das haben die Wissenschaftler jetzt bestätigt. Die NASA will bald Fotos davon machen.
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1: Mehrere Metallrohre liegen auf der A7 Richtung Hamburg zwischen dem Dreieck Walsrode und Bad Fallingbostel. Einen Unfall gab es auf der A9 Richtung Berlin zwischen der Raststätte Osterfeld und dem Rastplatz Pörstental auf der rechten Spur und Bergungsarbeiten auf der A38 Richtung Leipzig zwischen Rostler und Sangerhausen West nach einem Unfall. Dort kommt ihr aktuell einspurig dran vorbei. Der aktuellste Blitzer, der steht auf der B81 bei Egeln Nord in beiden Richtungen. 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
0: Bam, bam, bam. Hallo Leute, kurz vor 9, Donnerstagmorgen. Und da wird jetzt nochmal ein Ticken wilder mit dem 89.0 RTL Morning Mix. Viertelstunde DJ-Set nur für euch, außerdem im Mixstream. Das heißt, alle Kollegen mal kurz zusammenholen und sagen, wir haben jetzt mal kurz was vor und zwar müssen wir richtig abgehen. Alle Radios, die ihr seht, irgendwie laut drehen und dann geht die Party los, oder?
1: Aufstehen und Hüfte checken.
0: Guten Morgen, let's go.
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0: Das ist euer Start in Donnerstagmorgen, der 89.0 RTL Morning Mix. Viertelstunde DJ-Set, nur für euch zusammengemixt aus dem In The Mix Stream und Anna-Maria aus Haßleben. Ihr habt die Vermutung, die ist Fan.
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0: Das ist ja auch unser Ziel. Ja,
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0: absolut.
2: Muss es sein.
0: 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Hallo. Oh.

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9: Da gab es einen Unfall auf der A2 Richtung Berlin zwischen Irxleben und dem Kreuz Magdeburg. Die Polizei ist gerade auf dem Weg. Fahrt dort bitte vorsichtig. Auch ein Unfall auf der A9 Richtung Berlin zwischen der Raststätte Osterfeld und dem Rastplatz Pörstental auf der rechten Spur. Und Bergungsarbeiten auf der A38 Richtung Leipzig zwischen Roßlau und Sangerhausen West nach einem Unfall. Dort kommt ihr aktuell einspurig dran vorbei. Dauert 10 Minuten länger. Der aktuellste Blitzer, der steht auf der B241 am Ortseingang Osterode aus Richtung Clausthal-Zellerfeld. 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
10: Schön, dass ihr da seid. Habt eine gute Fahrt. Genießt den Start und Donnerstag. Kommt gut an. Guten Morgen.
9: Morgen.
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0: Tyler und Sarah Larson, She Did It Again, das ist euer Start hier in Donnerstagmorgen, 89.0 RTL habt ihr an. Gott sei Dank wird es jetzt mal ein Ticken kühler, weil die letzten Tage bei der Hitze, es war ja alles irgendwie langsamer, denken, reden, laufen, arbeiten. Und ihr habt trotzdem krass durchgezogen und was ihr da macht, das finden wir jetzt raus.
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0: Dann, Jakob, gib alles, um den Job von Vanessa aus Hildesheim zu erraten. Hello.
2: Hi, guten Morgen. Arbeitest du im Büro?
3: Ja.
2: Okay. Machst du was mit Kunden?
3: Ja, ja.
2: Kommen die zu dir?
3: Ja.
2: Musst du da manchmal laut werden?
3: Nein.
2: Okay. Berätst du die?
3: Ja, das tue ich.
2: Bei Angelegenheiten in Sachen Versicherung?
3: Nein.
2: Geht es um Häuser?
3: Ja.
2: Arbeitest du bei der Bank?
3: Nein.
2: Gibst du Geld? Bist du Vermieterin?
3: Nee, auch nicht.
2: Verkaufst du Häuser?
3: Nee, ich selbst verkaufe nicht Häuser. Nein.
2: Das ist wirklich schwer. Aber die Zeit ist auch gerade abgelaufen.
0: Die ist voll rum schon. Dann verrate uns bitte, was du tust, bevor wir verzweifeln.
3: Ja, also ich bin Rechtsanwalts- und Notarfachangestellte und arbeite in einer Rechtsanwaltskanzlei.
0: Wie kommt man zu so einem Job? Es ist doch bestimmt jetzt nicht der normale Kindheitstraum, oder?
3: Ich habe Praktiken damals als Kind oder als Teenager gemacht und meine Patentante hat tatsächlich im Rechtsanwaltsbüro gearbeitet. Bin ich da so reingekommen.
0: Alright, keep it in the family, okay.
3: Ja, genau.

0: Hallöchen, Donnerstagmorgen, 89.0 RTL ist bei euch mit dem Sound, der passt perfekt zum Wetter. Kamrad ist gleich am Start für euch mit Hug Yourself. Ich kann bei Kamrad an nichts anderes denken, außer dieses Bild im Kopf. Sonne, draußen sitzen und ein Aperol. Das ist für mich Kamrad.
1: Ja, also wenn einer Sommersongs kann, dann ist es so er. Yes. Gibt's gleich natürlich mit Hug Yourself. Außerdem Fastboy spielen wir euch Beautiful Life. The Bossa ist dabei, Magnetic, auch richtig geiler Sound, um hier im Job reinzukommen. Und auch die Jungs von BTS sind am Start mit Swim. Das sind die besten Hits von heute hier auf 89.0 RTL.
0: Guten Morgen.
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0: Man merkt, es war noch nicht so ganz, aber da kommt heute Abkühlung. Vor allem nachts wird es kühler als die letzten Tage. Schön. 28 Grad haben wir heute. Sonne ist da, ein paar Wolken ab und zu, bleibt aber trocken.
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1: Gleich um 10.
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1: Und das gibt's von Doro.
7: Hi, die extrem heiße Woche Ende Juni hat laut Robert-Koch-Institut rund 9.600 Menschen das Leben gekostet. Deutlich mehr als bisher angenommen. Insgesamt sind in diesem Jahr bereits fast 12.000 Menschen in Deutschland durch die Hitze gestorben. So viel wie seit 10 Jahren nicht mehr. Ärzte und Umweltverbände fordern von der Politik jetzt einen Hitzegipfel. Nach dem Drohnenvorfall am Flughafen Leipzig-Halle fordern die Grünen eine sofortige Sitzung des Nationalen Sicherheitsrates. Fraktionschefin Dröge verlangt, dass auch Kanzler Merz und Verteidigungsminister Pistorius dabei sind. In der Nacht zum Mittwoch war eine Sprengstoffdrohne nahe einem ukrainischen Transportflugzeug entdeckt worden. Die Bahnstrecke Berlin-Hamburg ist ja erst seit Juni wieder komplett offen. Jetzt muss sie aber trotzdem noch mal für einzelne Nächte dicht gemacht werden. Die Bahn will in diesem und nächsten Monat noch Restmängel beseitigen, die jetzt erst aufgefallen sind. Und wer wird der neue James Bond? Das Rätselraten soll noch in diesem Jahr ein Ende haben. Denn laut der Produzentin soll es noch dieses Jahr feststehen, wer die Rolle von Daniel Craig übernimmt.
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1: Da steht ein kaputter LKW auf der A71 Richtung Sangerhausen zwischen Erfurt-Mittelhausen und Erfurt-Stotternheim. Dort ist die rechte Spur aktuell gesperrt. Ein Unfall gab es auf der A2 Richtung Berlin zwischen Irxleben und dem Kreuz Magdeburg. Da braucht eine Viertelstunde länger und noch ein Stau auf der A7 Richtung Hamburg zwischen Mellendorf und Berghof. Dort müsste auch eine Viertelstunde länger anstehen. Der aktuellste Blitzer, der steht auf der B65 zwischen Schwichelt und Peine. 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
10: Ich finde, genauso wie das Wetter heute ist, kann es einfach die nächsten Wochen bleiben, bis dann Herbst ist. Genauso können wir es jetzt einfach so freezen und dann ist wirklich top. 28 Grad heute maximal, Sonne kommt raus, ein paar Wolken sind da, bleibt aber trocken für euch.
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6: 5 vor 11.
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6: Und das gibt's von Doro.
10: Hi, in Deutschland sind in diesem Jahr schon mehr als 260 Menschen in Gewässern ertrunken. 15 mehr als letztes Jahr, teilt jetzt die DLRG mit. Besonders viele Badetote gab es in Bayern und NRW. Besonders auffällig, die Zahl junger Opfer zwischen 11 und 30 Jahren ist deutlich nach oben gegangen. Nach dem Drohnenvorfall am Flughafen Leipzig-Halle fordern die Grünen eine sofortige Sitzung des Nationalen Sicherheitsrates. Fraktionschefin Dröge verlangt auch, dass Kanzler Merz und Verteidigungsminister Pistorius daran teilnehmen. In der Nacht zum Mittwoch war eine Sprengstoffdrohne nahe einem ukrainischen Transportflugzeug entdeckt worden. Mit dem Robotaxi durch London ist bald möglich. Uber und die britische Firma Wave haben jetzt die erste Lizenz für selbstfahrende Taxis in der Stadt bekommen. Losgehen soll es noch in diesem Sommer. Anfangs sitzt aber noch ein Sicherheitsfahrer mit dem Auto drin. Und Zollhunde am Flughafen Düsseldorf haben ganz besondere Lutscher entdeckt. 3 Kilo Kokain versteckt unter roter Glasur. Insgesamt hat ein 68-Jähriger über 9 Kilo Kokain in Schuhen, Taschen und Süßigkeiten mit dabei.
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6: Da gab es einen Unfall auf der A2 Richtung Berlin zwischen Irxleben und dem Kreuz Magdeburg. Stau auf der A7 Richtung Hamburg zwischen Mellendorf und Berghof. 3 Kilometer, hier braucht ihr eine Viertelstunde länger. Und ein kaputter LKW auf der A71 Richtung Sangerhausen zwischen Erfurt-Mittelhausen und Stotternheim auf der rechten Spur. Der aktuellste Blitzer, der steht in Hannover in der Marienstraße aus Richtung Pferdeturm. 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

0: Hello, hello, hier ist 89.0 RTL, 11.12 Uhr haben wir's. Hi. Und Breaking News aus der Musikwelt. Doro weiß da mehr, hi.
1: Ja, wir wissen jetzt endlich, was der offizielle Sommerhit für dieses Jahr ist. Und zwar ist es Shakira, Burna Boy, Die Die.
2: Ja! Ja!
1: Der offizielle WM-Song.
3: Geil.
0: Weil hat so ein bisschen kommen sehen, oder?
3: Ja, ein Fußballhit ist es doch immer geil, ne?
0: Ja, es war auch ein geiles Feeling. Ich fand auch damals, als die WM war und dann lief der Song immer, wenn die da reingelaufen
1: ja,
0: sind im Stadion.
1: Ja, das war schon immer cool, ne?
0: Es war Sommerfeeling und ein geiles Feeling.
3: Ja, und Shakira ist ja auch so die WM-Stimme. Irgendwie
0: sowieso.
3: Ist immer alles, was mit Summer ist. Und
0: ist
3: wie gesagt, immer schön die Hüften shaken hier.
0: Magst du mal die Hüften shaken?
3: Die Hüften shaken,
0: gut. Dann machen wir das jetzt auf jeden Fall. Alle zusammen, hier ist Shakira. Zusammen mit Burna Boy, Die Die, der Sommerhit des Jahres 2026.
3: So, also Kollegen, alle aufstehen auf Arbeit jetzt, ne? Holt sie ja mit euch, ne? Und jetzt wird ein bisschen abgedanced hier, damit wir die Mittagspause uns auch verdient haben später, ne? Also, laut reden, hier ist Shakira, Burna Boy, Die Die.

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11: Wetter gerade eine absolute 10 von 10, wenn nicht sogar 12 von 10. So kann es bleiben, also genießt es. 28 Grad hat maximal Sonne. Ist da, ein paar Wolken sind am Himmel, bleibt aber trocken.
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13: 8 Minuten vor 12.
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13: Und hier kommt Doro für euch.
11: Hi, in Deutschland sind in diesem Jahr schon mehr als 260 Menschen beim Baden ertrunken. Das sind 15 mehr als letztes Jahr um die Zeit, teilt die DLRG mit. Besonders viele Badetote gab es in Bayern und NRW. Und besonders auffällig, die Zahl der jungen Opfer zwischen 11 und 30 Jahren ist deutlich nach oben gegangen. Nach dem Drohnenvorfall am Flughafen Leipzig-Halle wollen die Grünen jetzt eine sofortige Sitzung des Nationalen Sicherheitsrates. Fraktionschefin Dröge will auch, dass Kanzler Merz und Verteidigungsminister Pistorius dabei sind. In der Nacht zum Mittwoch war eine Sprengstoffdrohne in der Nähe eines ukrainischen Transportflugzeuges entdeckt worden. Die Bahnstrecke Berlin-Hamburg ist erst seit Juni wieder komplett offen. Jetzt muss sie aber trotzdem noch mal für ein paar Nächte dicht gemacht werden. Die Bahn will diesen und nächsten Monat noch Restmängel beseitigen, die jetzt erst nach den Wochen im Vollbetrieb aufgefallen sind. Und gut genug war offenbar doch nicht gut genug. Offizieller Sommerhit 2026 ist Die Die von Shakira und Burner Boy. Der WM-Song steht einfach seit 5 Wochen an der Chartspitze und ist schon fast 60 Millionen Mal in Deutschland gestreamt worden.
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13: Da gab es einen Unfall auf der A2 Richtung Berlin zwischen Burgzentrum und Ost auf der linken Spur. Stau auch auf der A7 Richtung Hamburg zwischen Mellendorf und Berghof. 6 Kilometer, hier braucht er 20 Minuten länger. Und ein Metallrohr liegt auf der A14 Richtung Magdeburg zwischen Bansleben und Magdeburg-Stadtfeld in der Baustelle. Und der aktuellste Blitzer, der steht auf der B241 am Ortseingang Osterode aus Richtung Clausthal-Zellerfeld. 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
15: Auch mal schön, oder? Wenn man ein bisschen durchatmen kann bei maximal 28 Grad.
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17: Es ist kurz vor eins, ich bin Stefan Schütz. Anfang 2025 sorgte dieser Anschlag für Fassungslosigkeit. Nun ist der Mann, der in München ein Auto in einen Verdi-Demonstrationszug gesteuert hat, zu lebenslanger Haft verurteilt worden. Wegen der besonderen Schwere der Schuld ist eine Freilassung auf Bewährung nach 15 Jahren fast ausgeschlossen. Der 25-Jährige aus Afghanistan hatte eine Mutter und ihre 2 Jahre alte Tochter getötet. 45 Menschen wurden verletzt. Möglicherweise dürfen bald für einen bestimmten Zeitraum auch an Sonn- und Feiertagen Lkw auf den Autobahnen fahren. Der neue Verkehrsminister Bilger denkt angesichts des Niedrigwassers auf den Flüssen über eine Aufhebung des bisherigen Fahrverbots nach. Aktuell fließt zum Beispiel in Rhein und Donau so wenig Wasser, dass die Schiffe deutlich weniger Waren transportieren können. Trotz Hitze und Trockenheit müssen Verbraucherinnen und Verbraucher nicht auf Mineralwasser verzichten. Das hat der Verband der Mineralbrunnen der Rheinischen Post gesagt. Die größte Herausforderung sei die Logistik. Damit genug Flaschen zur Verfügung stehen, komme es auf den schnellen Rücklauf des Leerguts an. Verbraucher sollten Flaschen und Kisten deshalb zügig zurückbringen.
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18: Da steht ein kaputter LKW auf der A14 Richtung Dresden zwischen Klinger und Naunhof. Einen Unfall gab es auf der A2 Richtung Berlin zwischen Helmstedt-West und Marienborn, Helmstedt auf der linken Spur und ein bisschen Stau jetzt auf der A7 Richtung Hamburg zwischen Mellendorf und Berghof. 6 Kilometer, hier braucht er 20 Minuten länger. Der aktuellste Blitzer, der steht auf der B65 zwischen Schwichelt und Peine. 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

Und kurzes Update aus der Kategorie der ganz normale Kölner Baustellenwahnsinn. Direkt neben dem RTL-Sendezentrum hat man gerade wieder mal ein historisches Souvenir aus dem Zweiten Weltkrieg ausgegraben. Bedeutet für die News-Crew von RTL, nach Punkt 12 ist schlagartig Evakuierung angesagt und RTL aktuell kommt heute Abend kurzfristig live aus Berlin. Es ist, manche Firmen buchen für ein bisschen Abwechslung Teambuilding-Event. Bei RTL reicht eine Schaufel im Nachbargarten für einen spontanen Hauptstadtausflug. Es ist wirklich eine Katastrophe und deshalb wünschen wir und drücken natürlich auch den Entschärfern vor Ort die Daumen, dass da auch alles glatt geht und die Kölner Kollegen schnell wieder an die eigenen Mikros dürfen. Euch jetzt erstmal einen wunderbaren Nachmittag mit 89.0 RTL. Big Nick ist hier.

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2: So, wir starten den Nachmittag mit heimtückischen 25 Grad und heimtückisch deshalb, weil das Wetter aktuell so unverschämt perfekt ist, dass jede Minute Arbeit wie eine kleine Strafe wirkt. Aber wir schaffen das.
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7: Es ist kurz vor zwei, ich bin Stefan Schütz. Nach einer Ausbildung übernommen zu werden, ist längst nicht garantiert. Bundesweit ist die Übernahmequote im vergangenen Jahr auf 75% gesunken, ein Minus von 4%. Die besten Übernahmechancen gab es in den Bereichen Bergbau, Energie- und Wasserversorgung, in der Abfallbehandlung, im Finanz- und Versicherungswesen und in der öffentlichen Verwaltung. Nach dem Fund einer mit Sprengstoff bestückten Drohne am Flughafen Halle Leipzig gibt es neue Einzelheiten. Wie unter anderem die Süddeutsche Zeitung berichtet, war ein ukrainisches Frachtflugzeug mit Munition beladen. Das geht aus einem vertraulichen Bericht der Polizei hervor. Exakt neben dieser Maschine war die Drohne gelandet. Wer für den mutmaßlichen Anschlagsversuch verantwortlich ist, ist noch unklar. In München ist das Urteil gegen den Attentäter gefallen, der im Februar 2025 in eine Verdi-Demo fuhr. Eine Mutter und ihr 2 Jahre altes Kind starben, 45 Menschen wurden verletzt. Der Täter, ein 25 Jahre alter Mann aus Afghanistan, bekam eine lebenslange Haftstrafe. Dominik Schweiger.
8: Unter anderem wegen zweifachen Mordes und versuchten Mordes in 23 Fällen ist der 25-Jährige verurteilt worden. Das Gericht ist sich sicher, der Täter wollte Menschen töten und hat dafür die Situation der Demo ausgenutzt, weil die Menschen dort mit einer solchen Tat nicht rechnen. Als Motiv wird Wut über die Lage in islamischen Ländern genannt. Außerdem habe sich der Mann als guter Moslem beweisen wollen.
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2: Stau auf der A7 Richtung Hamburg zwischen Mellendorf und Berghof dauert 20 Minuten länger und der aktuellste Blitzer auf der B65 zwischen Schwichtelt und Peine. 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
2: Erste Wolken über Hannover, in Dresden hält die Sonne. Wow! Ich sag mal so, nach Tagen Backofen fühlt sich dieser Nachmittag fast schon ein bisschen an wie Urlaub. Jetzt American Girls, Harry Styles und diese Stunde so wenig BAföG wie seit 25 Jahren nicht. Und der Grund dafür ist absurder, als ihr denkt. Schön, dass ihr hier seid, wir klären das.
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Na, habt ihr einen schönen Donnerstagnachmittag? Hier ist 89.0 RTL mit The Bowser Magnetic. 4 Tonnen Raketenschrott von Elon Musk sind auf den Mond eingeschlagen. Unkontrolliert, so ein bisschen wie sein Tanzstil. Und das hat jetzt einen 27 Meter großen, 5 Meter tiefen Krater entstehen lassen. Und jetzt kommt's, die NASA will den Raketeneinschlag jetzt nutzen, um zu erforschen, wie sich der Mondstaub beim Aufprall verhält. Nicht schlecht, ne? Da stehen jetzt Dutzende hochbezahlte Wissenschaftler vor Monitoren und freuen sich wie kleine Jungs, wenn jemand mit Anlauf in so eine riesige Matschpfütze springt. Ja!

Wir haben so wenig BAföG-Empfänger wie seit 25 Jahren nicht mehr. 570.000 sind es noch. In Göttingen, Jena und Halle sitzen trotzdem gerade Tausende über dem Antrag. Hauptgrund für den Rückgang? Man weiß es einfach nicht. Vielleicht verstehen viele erst nach dem Studium, wie der überhaupt funktioniert. Oder der eine oder andere hat dann erfahren, ah, ups, da muss ich die Hälfte ja zurückzahlen. Jetzt One Republic mit Need Your Love. Einen schönen Donnerstagnachmittag mit der Big Nick Show auf 89.0 RTL.

0: In 10 Minuten zockt erstmal einer von euch mit mir das Wortspielspiel. 10 Wörter, 10 Sekunden und am Ende steht eine JBL-Box im Wohnzimmer. Ich drücke euch fest die Daumen.
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0: Stau auf der A7 Richtung Hamburg zwischen Mellendorf und Berghof. 20 Minuten dauert es länger. Unfall auf der A2 Richtung Berlin zwischen Helmstedt-West und Marienborn-Helmstedt auf der linken Spur. Der aktuellste Blitzer auf der B241 am Ortseingang Osterode aus Richtung Clausthal-Zellerfeld mit 89.0 RTL immer sofort informiert. Und um kurz vor 2:30 hier ist die Big Nick Show. Ihr müsst hier nichts mitbringen außer euch. Den Rest der halben Stunde übernehme ich und ich freue mich, dass ihr da seid.
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0: Gleich mehr Musik, wie sie es bei uns gehört, mit Anatur, A Talk to You, Post Malone und Tiffany Iris, vorher Vivian Ausstiege. Mensch, also die ist ja komplett vorbereitet jetzt hier.
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2: Moin.
0: Hallo, du hast dich angemeldet für mein Wortspielspiel und ich wollte das gerade mit dir spontan spielen.
2: Na dann, fahr
0: auf rein. Oh Gott, okay, da geht's los. J wie Jutebeutel im Bestellformular. Zeit läuft, 10 Sekunden.
2: Jacke, Jeans, oh, keine Ahnung.
0: Ey, du hast gerade gesagt, Feuer frei.
2: Ich weiß.
0: Ja, da habe ich dich jetzt ein bisschen überrannt. Erst habe ich gedacht, du bist super vorbereitet, aber ja, dann hat es doch nicht geklappt.
2: Es ist gerade, wenn man mit dem Chef im Baumarkt steht.
0: Du stehst mit dem Chef im Baumarkt?
2: Genau.
0: Da sucht man sich wahrscheinlich zu Tode irgendwelche Schrauben. Oder man sucht genügend Wörter. Beim nächsten Mal seid ihr es. Für der JBL Soundbox. Seid ihr bereit? Seid ihr mutig? Natürlich seid ihr es. Rein in die 89.0 RTL-App.

Hello, Alena hier aus der 89.0 RTL Morning Show. Ihr seid unfassbar. Ihr habt uns so viele Nachrichten heute Morgen geschickt zum Thema Daten auf Arbeit. Ja oder nein? Wart euch eigentlich sicher, es geht, solange man nicht in derselben Abteilung arbeitet. Jetzt aber die große Frage, würdet ihr dann für die Liebe eures Lebens den Job wechseln? Das gibt's morgen in der Morning Show.

0: Nächste Stunde, bei einem der bekanntesten Comedians Deutschlands wird eingebrochen und er jagt die Diebe selbst. Und jede Menge Sound, wie es gehört, weil das ist Radio und das ist nun mal unser Hauptgeschäft, euch die Top-Tracks zu spielen, die besten Hits von heute mit Samba Home Wrecker gleich. Nächste halbe Stunde Martin Garrix und Ed Sheeran. Repeated, Calvin Harris wird dabei sein und die Jungs von BTS. Ich bin Big Nick, bleibt dran.
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0: Thermometer sagt 26 Grad, also mal keine Bruthitze, aber warm genug, um die Gehirnzellen kurz auf Wackelpudding zu stellen.
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16: Es ist kurz vor drei, ich bin Stefan Schütz. Das Sonn- und Feiertagsverbot von Lkw auf Autobahnen aufzuheben wird wohl nichts bringen. Dieser Ansicht ist der Bundesverband Güterkraftverkehr und Logistik. Der Vorschlag stammt von Verkehrsminister Bilger angesichts der niedrigen Pegelstände wichtiger Handelsrouten wie Rhein und Donau. Die Lkw-Branche weist darauf hin, dass die Lenk- und Ruhezeiten eingehalten werden müssten und schon jetzt mehr als 100.000 Fahrerinnen und Fahrer fehlen. Das Niedrigwasser im Rhein hat im Stadtteil Deutz in Köln eine Weltkriegsbombe freigelegt. Das 250 Kilo Geschoss muss heute noch entschärft werden, teilte die Stadt mit. Im Evakuierungsradius liegt auch der Sender RTL, der sowas schon einmal erlebt hat. Evakuiert werden müssen auch die Bewohner eines Seniorenheims. In den ersten 7 Monaten des Jahres sind mehr als 260 Menschen hierzulande ertrunken. Die Deutsche Lebensrettungsgesellschaft teilte mit, dass es vor allem im Juni und Juli zahlreiche Badetote gab. Simon Müller berichtet.
17: Durch immer länger werdende und stärkere Hitzeperioden suchen mehr Menschen Abkühlung in Gewässern. Und das verläuft immer wieder tödlich. Vor allem Flüsse und Seen sind besonders gefährlich. Viele Menschen überschätzen dort ihre Schwimmfähigkeiten und unterschätzen Gefahren wie Strömungen oder Kälteschocks. Vor allem Männer. 80% aller Badetoten sind Männer, denn die würden eher alkoholisiert baden gehen und seien insgesamt leichtsinniger.
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0: Stau auf der A7 Richtung Kassel zwischen dem Dreieck Hannover Süd und Hildesheim-Trispenstedt. Eine Viertelstunde dauert es länger. Stau A7 Richtung Hamburg zwischen Mellendorf und Berghof dauert es 20 Minuten länger. Und Unfall auf der A2 Richtung Berlin zwischen Helmstedt-West und Marienborn-Helmstedt auf der linken Spur. Der aktuellste Blitzer auf der B65 zwischen Schwichelt und Peine. 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
0: So, jetzt sind wir an dem Punkt angekommen, an dem der zweite Kaffee auch nichts mehr rausreißt. Genau da holt euch Martin Garrix und Ed Sheeran ab. Mit Repeated läuft jetzt. Und diese Stunde wollen wir darüber reden, dass ab morgen wieder der Ball rollt. Und für vier Vereine hier wird das Wochenende schon jetzt ungemütlich. Oh, wird eine top sportliche Stunde. Und das noch mit einem, der, naja, zwei linke Füße hat. Aber mein Gott, ihr wisst, so läuft die Big Nick Show.
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Jetzt BTS. Die lassen die Grammys dieses Jahr aus, machen einfach Musik mit Swim auf 89.0 RTL. Hier ist Big Nick.

Bei Felix Lobrecht wurde eingebrochen. Der kam nach Hause, 12 Polizisten stehen in der Bude. So. Sie haben nicht wirklich viel mitgenommen, außer rumgewühlt. Also die haben aus der Bude wirklich gemischtes Hack gemacht. Viel wurde nicht geholt. Die haben nach einer guten Pointe gesucht. Gefunden haben sie nicht. Sie haben die AirPods geklaut. Ihr glaubt's nicht. Der hat die geortet, ist mit den Polizisten hinterhergefahren. Gefunden. Also ich sag mal so, das nächste Lobrecht-Programm schreibt sich von alleine. Hier ist Big Nick, hier ist 89.0 RTL.

0: Shakira mit dem Sommersong des Jahres 2026. Die, die und mehr Sound gibt's gleich wieder.
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0: Stau auf der A7 Richtung Kassel zwischen dem Dreieck Hannover Süd und Hildesheim-Drispenstedt. 15 Minuten dauert es länger. Stau auf der A7 Richtung Hamburg zwischen Mellendorf und Berghof dauert es 20 Minuten. Und dann gab es noch einen Unfall auf der A2 Richtung Berlin. Zwischen Helmstedt-West und Marienborn-Helmstedt auf der linken Spur. Der aktuellste Blitzer B65 zwischen Schwichelt und Peine mit 89.0 RTL. Immer sofort informiert um kurz vor 3:30. Ihr hört die Big Nick Show. Also wer jetzt schon Richtung Heimweg denkt, lasst mich doch einfach mit euch weiter mitfahren.
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Ab morgen Abend rollt in der zweiten Liga wieder der Ball. Samstag um 1 knallt direkt Magdeburg gegen Braunschweig. Abends Wolfsburg gegen Kaiserslautern. Sonntag Dresden in Nürnberg und Hannover in Cottbus. Also euer Wochenende ist, glaube ich, fußballtechnisch komplett verplant. Bis Samstag bleibt es aber erstmal friedlich. Sonny Federa, Let Me Be In Your Arms. Hier ist 89.0 RTL.

Ja, wir haben ja heute eine kleine Verschnaufpause bis 28 Grad nur. In Hildesheim haben wir gerade Wolken. Ab Samstag wieder 35. Dann gilt wieder, Tops mit Spaghetti-Trägern sind nach 10 Minuten al dente. So, und Österreich stöhnt ja auch. Die haben gerade Rekordhitze, hatten die noch nie. Also, wäre ich Österreicher, würde ich mir eine Schneekanone in den Garten stellen. Kamerad läuft, 89.0 RTL ist hier.

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1: Soll ich euch verraten, warum Billie Eilish mit Bad Guy mich immer an den Kollegen erinnert, der nämlich das Pausa-Döner ist, der dann auch immer sagt, I'm a bad guy und einen anatmet. Boah, yeah. Top Sound, und zwar die meiste Musik auf 89.0 RTL gleich. Tambor City Self-Aware. Olivia Rodrigo möchte ich euch gerne spielen. Ihr braucht Tame Impala, den Dracula Remix. Ihr müsst ja noch ein paar Insta-Stories hochladen mit dem Song. Dann DJ Gota mit Mi Chico. Und Justin Bieber wird dabei sein in der Big Nick Show.
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1: Für die Frühschicht fällt der Hammer. Wer jetzt aus der Werkstatt oder der Halle kommt, atmet mal durch. Die Luft draußen ist so schön. Och, prima. 26 Grad.
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10: Es ist kurz vor vier. Ich bin Stefan Schulz. Verkehrsminister Bilger will kurzfristig das Lkw-Fahrverbot an Sonn- und Feiertagen aufheben. Außerdem soll mehr Ware auf die Schiene verlegt werden. Die Regierung reagiert damit auf die niedrigen Wasserpegel in großen Flüssen wie Rhein, Donau oder Main. Dort kann weniger transportiert werden. Die Logistikbranche ist skeptisch und weist auf Zehntausende fehlende Lkw-Fahrer hin und auf Ruhezeiten, die eingehalten werden müssten. Die Zahl der Drohnensichtungen an deutschen Flughäfen ist im ersten Halbjahr gestiegen. Insgesamt wurden an den 15 internationalen Verkehrsflughäfen 166 der Flugobjekte gemeldet. Zuletzt passierte das am Mittwoch in Halle-Leipzig. Die dort mit Sprengstoff bestückte Drohne hätte möglicherweise bei einer Detonation schweren Schaden anrichten können, denn sie landete neben einer Frachtmaschine, die laut Medienberichten Munition geladen hatte. Unter anderem die Hausärzte gehen die Bundesregierung beim Thema Hitzeschutz scharf an. Verbandschefin Buhlinger-Göpfert sagt, passiert sei praktisch nichts. Kaum wird es im Herbst kühler, verschwindet das Thema von der Tagesordnung. Allein in einer Woche im Juni gab es den Angaben nach fast 10.000 Hitzetote. Besonders Pflegeheime müssten ihre Bewohner besser schützen können, so die Forderung.
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1: Und da haben wir immer noch den Stau auf der A7 Richtung Kassel zwischen dem Dreieck Hannover Süd und Hildesheim-Drissmenstedt. Es dauert aber nur 15-20 Minuten, also da durch. Genauso wie im Stau auf der A7 Richtung Hamburg zwischen Mellendorf und Berghof, auch da 20 Minuten. Unfall A2 Richtung Berlin zwischen Helmstedt-West und Marienborn-Helmstedt auf der linken Spur, der aktuellste Blitzer auf der B241 am Ortseingang Osterode aus Richtung Clausthal-Zellerfeld. 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
1: Fragt mich ein Kollege eben gerade so, Big Nick, Frage, freust du dich auch schon aufs Wochenende? Gucke ich den an und sage, ja klar, wenn ich mich nicht freue, ist ja auch bald Wochenende. Also freue ich mich doch dann lieber. Guckt er mich an wie ein Auto. Ich glaube, mit so viel Philosophie hat er nicht gerechnet um kurz vor 16 Uhr. Gleich verrate ich euch, wo wir am Wochenende zusammen feiern. Und wir werden eine tolle Stunde haben. Vorher Top Sound, jetzt Tame Impala Dracula.
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0: Geil, DJ Goja mit Jason Derulo, Me Chico. Hier ist 89.0 RTL. Eins vornweg muss ich gleich sagen. Ich bin kein Kulturbanause. Aber... Und manchmal muss ich so Dinge versuchen, einfach mal so hinzunehmen, wie sie sind. Ihr kennt da diese Kirche in Halberstadt? Da läuft da so ein Orgelspiel 639 Jahre. So, und jetzt gab's gestern den 17. Klangwechsel um 15 Uhr. Aus dem 7-Klang ist ein 8-Klang geworden. Da waren richtig viele Touristen da. Klang so. So, könnt ihr es hören? Ich habe auch nichts gehört. Und die Leute haben da geklatscht wie die Weltmeister. Das fanden die da richtig geil. Da kamen Touristen aus der ganzen Welt. Ja, reingehen, 3 Sekunden zuhören, nicken, rausgehen. Das ist für mich das teuerste Achselzucken des Landes gewesen. Aber die haben das da komplett abgefeiert.
1: Naja, ich glaube, die Idee an sich ist eher das Beeindruckende.
2: Ich fand es spannend irgendwie, weil wir uns eigentlich von Festivals kennen und da hört man immer sehr laut zusammen Musik. Und jetzt haben wir sehr leise Musik gehört.
3: Ich fand den Klangwechsel sehr beeindruckend, insbesondere der Moment, nachdem die neue Pfeife angefangen hat zu spielen.
0: Mhm. Und wer es verpasst hat, kein Stress. Der nächste Klangwechsel kommt im Oktober 2027. Danach habt ihr noch 614 Jahre Nachholbedarf.

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1: Da läuft ein Hund frei auf der A38 zwischen Leinefelde-Worbis und Breiten-Worbis in beiden Richtungen. Bitte seid da vorsichtig. Und Stau auf der A9 Richtung Nürnberg zwischen Köselitz und Coswig. Dauert ca. 30 Minuten länger da. Der aktuellste Blitzer steht in Laatzen auf der Erich-Panitz-Straße. 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Kurz vor 4:30 euer Feierabend. Hört ihr ihn schon? Er klopft! Da ist er!
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Forscher aus Florida haben jetzt 120 Leute in ein Mückenlabor gesteckt. Wer bestimmte Bakterien auf der Haut hat, wird gestochen, der Rest bleibt in Ruhe. Ja, ist nicht so schlecht. Also bestimmte Bakterien wirken anziehender. Und deshalb bade ich mich vor jeder Grillparty immer in Kölnisch Wasser. Das verschreckt die Mücken und auch alle.

Hello, Alena hier aus der 89.0 RTL Morning Show. Ihr seid unfassbar. Ihr habt uns so viele Nachrichten heute Morgen geschickt zum Thema Daten auf Arbeit. Ja oder nein? Wart euch eigentlich sicher, es geht, solange man nicht in derselben Abteilung arbeitet. Jetzt aber die große Frage, würdet ihr dann für die Liebe eures Lebens den Job wechseln? Das gibt's

0: Ja, und gleich spiele ich euch meinen aktuell absoluten Lieblingssong. Yes! Ügel, Moving to the Sun, absoluter Top-Track. Wir werden kommende Stunde über 4 Tonnen Weltraumschrott sprechen und Elon Musk ist schuld. Und ich spiele euch noch mehr guten Sound von You Not Us, Jazzy J, Bibi Rasha, Lost Frequencies und Kamrad. Klingt wie ein kleines eigenes Festival-Lineup, ist aber nur die Big Nick Show auf 89.0 RTL. Dranbleiben!
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0: Also wenn ihr gleich Feierabend habt, Klamotten wechseln, Schuhe wegfeuern, Füße hoch, bessere Bedingungen für Garten oder Balkon gibt's diese Woche, glaube ich, nicht mehr. 26 Grad, genießt es!
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8: Es ist kurz vor 5, ich bin Stefan Schulz. Mit zusätzlicher Ware auf der Schiene und einer Lkw-Fahrerlaubnis an Sonntagen reagiert die Regierung auf die niedrigen Flusspegel. Das kündigte Verkehrsminister Bilger an, Thomas Bockt berichtet.
9: Die Lage am Rhein wird immer schwieriger. In Köln etwa wird am Abend ein Pegelstand von 66 Zentimetern erwartet. So wenig Wasser gab es dort noch nie. Experten befürchten dramatische Auswirkungen für viele Unternehmen entlang des Flusses. Etwa für BASF, das 40% seiner Produkte über die Wasserstraße transportiert.
8: Mit einem Tritt hat ein Flughafenmitarbeiter in Leipzig-Halle die am Mittwoch aufgetauchte Drohne zu Boden geholt. Das meldet die deutsche Presseagentur. Er hatte das mit Sprengstoff beladene Flugobjekt gegen 23 Uhr bemerkt und wie es heißt, sei die Drohne bereits gegen 7:30 auf dem Vorfeld gelandet. Dort stand eine ukrainische Transportmaschine laut Medien beladen mit Munition. In München ist heute das Urteil gegen den Attentäter gefallen, der im Februar 2025 in eine Verdi-Demo fuhr. Eine Mutter und ihr 2 Jahre altes Kind starben, 45 Menschen wurden verletzt. Für die Tat bekam der 25 Jahre alte Mann aus Afghanistan eine lebenslange Haftstrafe. Die Anklage sah ein islamistisches Motiv für die Tat. Eine Freilassung nach 15 Jahren ist so gut wie ausgeschlossen. Jan Diomande wechselt von RB Leipzig zum spanischen Topclub Real Madrid. Beide Vereine bestätigten den Transfer des 19 Jahre alten Nationalspielers der Elfenbeinküste, der dem Fußball-Bundesligisten eine Ablösesumme von mindestens 125 Millionen Euro einbringen soll.
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0: Stau auf der A9 Richtung Nürnberg zwischen Köselitz und Coswig. 2 Kilometer ist er lang, dauert eine gute halbe Stunde mehr. Stau auf der A352 Richtung Hamburg zwischen Langenhagen-Kaltenweide und dem Dreikanufer Nord. Da dauert es 15 Minuten länger. Und der aktuellste Blitzer zwischen Salzgitter-Tiede und Leiferde auf der Frankfurter Straße. 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
0: Kurz vor 5 haben wir es und jetzt gibt's Ügel mit Moving to the Sun. Ich werde diese Stunde mit euch auch noch über einen anderen Ügel sprechen. Und zwar auf dem Mond. Ein Hügel. Der ist entstanden wegen Elon Musk. 4 Tonnen Weltraumschrott sind da abgestürzt, unkontrolliert. Darüber müssen wir reden. Ich möchte euch erklären, warum wir so wenig BAföG ausgeben in Deutschland wie jemals zuvor. Hat einen ganz absurden Grund. Und in der Big Nick Show heißt es natürlich ganz viel Sound für den Weg nach Hause mit Jesse J, You Not Us, Kamrad, Fastboy und Alicia Cara. Also bleibt ihr doch einfach dran.
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0: Um kurz vor sechs kippt der Nachmittag in den 89.0 RTL in dem Mix Feierabendmix. Da wird gemixt, was das Zeug hält. Wollen wir eine Party feiern im Auto? Das funktioniert. Sitting Dance nennt man das dann. Ne? Wenn ihr unterwegs seid, der Stream, unser in dem Mix Stream läuft in der App die ganze Zeit. Im Radio wird gleich abgeraved. Vorher Bibi Rasher.
1: Die

So, also Stand jetzt hat der Mond einen Krater mehr, 27 Meter breit. Es ist Raketenschrott von SpaceX. Elon Musk ist schuld. 4 Tonnen Raketenschrott, abgestürzt, unkontrolliert. Sollte eigentlich in der Atmosphäre verglühen, aber ist ein bisschen abgedriftet. Na gut, also ich glaube, ich warte mal lieber noch ein bisschen, bis ich mich in irgendeine SpaceX-Rakete zum Mars setze. Mein Name ist Picknick und ihr hört 89.0 RTL.

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0: Du bist hier auf der A38 Richtung Leipzig zwischen dem Rasplatz, Querfurter Platte und Schafstedt auf der linken Spur und Stau A9 Richtung Nürnberg zwischen Köselz und Coswig. 2 Kilometer ist er lang, 30 Minuten dauert es länger. Der aktuellste Blitzer steht in Laatzen auf der Erich-Panitz-Straße mit 89.0 RTL immer sofort informiert. Um kurz vor 5:30. Ey, kommt mal gut nach Hause. Schönen Feierabend euch. Big Nick ist hier.
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0: Fetten Sound auf 89.0 RTL, bitte verlasst euch drauf. Chris de Serenity mit Good Old Days gibt's gleich und die Jungs von BTS, vorher wird gezockt in Stiege. Ah, Vivian ist bereit.
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2: Moin.
0: Hallo, du hast dich angemeldet für mein Wortspielspiel und ich wollte das gerade mit dir spontan spielen.
2: Na dann, so frei.
0: Oh, oh Gott, okay, da geht's los. J wie Jute, Beutel, Bestellformular. Zeit läuft, 10 Sekunden.
2: Jacke, Jeans, oh, keine Ahnung.
0: Ey, du hast gerade gesagt, Feuer frei.
2: Ich weiß.
0: Ja, da habe ich dich jetzt ein bisschen überrannt. Erst habe ich gedacht, du bist super vorbereitet, aber ja, dann hat es doch nicht geklappt.
2: Es ist gerade, wenn man mit dem Chef im Baumarkt steht.
0: Du stehst mit dem Chef im Baumarkt?
2: Genau.
0: Und sucht Schrauben wahrscheinlich. Und da kennst du doch auch ganz viele Worte. Hättest du gucken müssen, hättest du da bloß so an Regalen drehen müssen. Aber gut. Nur ein Tipp am Rande. Seid ihr mutig? Wollt ihr meine JBL Soundbox im 89.0 RTL Design? Wollt ihr gegen mich zocken? Ihr müsst nur mal reingehen in die App. Ich rufe euch morgen an. Easy.

0: 682 Euro im Monat kriegt ein geförderter Student im Schnitt. Zieht man in Hannover oder Leipzig mal die Miete ab, und dann wisst ihr auch, warum nur noch 570.000 BAföG beziehen wollen. Und die anderen haben wahrscheinlich erfahren, dass man die Hälfte zurückbezahlen muss.
1: Ja.
0: Jetzt Holly Humberstone. To love somebody.

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14: Zapfenstreich für die meisten. Die Kohle glüht, die Würstchen wenden sich fast von alleine. Prima, 25 Grad, das fühlt sich doch ganz gut an.
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17: Es ist kurz vor 6, ich bin Stefan Schütz. Verkehrsminister Bilger will kurzfristig das Lkw-Fahrverbot an Sonn- und Feiertagen aufheben. Außerdem soll mehr Ware auf die Schiene verlegt werden. Die Regierung reagiert damit auf die niedrigen Wasserpegel in großen Flüssen wie Rhein, Donau, Elbe oder Main. Hier kann aktuell weniger transportiert werden. Die Logistikbranche ist skeptisch und weist auf Zehntausende fehlende Lkw-Fahrer hin und auf Ruhezeiten, die eingehalten werden müssten. Nach einer Ausbildung übernommen zu werden, ist längst nicht garantiert. Bundesweit ist laut Umfrage die Übernahmequote im vergangenen Jahr auf 75% gesunken, ein Minus von 4%. Die besten Übernahmechancen gab es in den Bereichen Bergbau, Energie- und Wasserversorgung, in der Abfallbehandlung, im Finanz- und Versicherungswesen und in der öffentlichen Verwaltung. Die Zahl der Drohnensichtungen an deutschen Flughäfen ist im ersten Halbjahr gestiegen. Insgesamt wurden an den 15 internationalen Verkehrsflughäfen 166 der Flugobjekte gemeldet. Zuletzt passierte das am Mittwoch in Halle-Leipzig. Dort war eine mit Sprengstoff bestückte Drohne aufgefallen. Ihr Ziel war wohl eine ukrainische Frachtmaschine. Inzwischen heißt es, es hätte sich darin keine Munition befunden.
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14: Stau auf der A9 Richtung Nürnberg zwischen Köselitz und Coswig dauert 30 Minuten länger und der aktuellste Blitzer steht in Braunschweig auf der Theodor-Heuss-Straße. 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
14: Prima! Kurz vor 6 und ja, quatscht jetzt hier keiner mehr. Warum? Ich sag's euch, jetzt gibt's den 89.0 RTL in the Mix. Feierabend-Mix. Ich schieb den Regler schon mal hoch, macht den Kopf aus, habt ein kleines bisschen Party.
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1: Och ja, ich hoffe, ihr habt in Hannover-Dessau in Chemnitz die Fenster aufgehabt und habt die Nachbarn ein bisschen gestresst mit der Lautstärke. Jetzt Harrison, All The Things She Said. Hier ist 89.0 RTL. Hier

Habt ihr das mitgekriegt? Bei Felix Lobrecht wurde eingebrochen und die Einbrecher haben offenbar versucht, seinen Tresor aufzuflexen und da ist wohl so viel Rauch entstanden, dass die Rauchmelder angingen. Dann sind sie abgehauen und das könnte bei mir auch passieren. Ich hab überall Rauchmelder. Allerdings kein Tresor. Aber gut, das kommt vielleicht noch. Hier ist 89.0 RTL.

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Am Wochenende kommt die Hitze zurück. Sonntag stehen 30 bis 35 Grad im Raum. Der deutsche Rekord liegt bei 41,8. Gemessen in Möckern-Drewitz, Sachsen-Anhalt. Nicht schlecht, ne? In Österreich sind es gerade 41,2, so heiß, da setzt sogar der DJ Ötzi die Hitlermütze ab. Wir halten das durch mit Talk to You jetzt. Hier ist Picknick, hier ist 89.0 RTL.

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12: Heute genießen wir, morgen wird es wieder ein Schlückchen wärmer. Im Moment 26 Grad, morgen kommen wir wieder an die 29,30.
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15: Es ist kurz vor 7, ich bin Fabian Schaffer. Die Zahl der Drohnensichtungen an deutschen Flughäfen ist im ersten Halbjahr gestiegen. Insgesamt wurden an den 15 internationalen Verkehrsflughäfen 166 der Flugobjekte gemeldet. Zuletzt passierte das am Mittwoch in Halle-Leipzig. Die dort mit Sprengstoff bestückte Drohne landete neben einer Frachtmaschine, in der wiederum befand sich, entgegen vorheriger Berichte, keine Munition, hieß es aus dem Bundesinnenministerium. Verkehrsminister Bilger will kurzfristig das Lkw-Fahrverbot an Sonn- und Feiertagen aufheben. Außerdem soll mehr Ware auf die Schiene verlegt werden. Die Regierung reagiert damit auf die niedrigen Wasserpegel in großen Flüssen wie Rhein, Donau, Elbe oder Main. Hier kann aktuell weniger transportiert werden. Die Logistikbranche ist skeptisch, unter anderem wegen fehlender Lkw-Fahrer. Wie umweltfreundlich sind Kreuzfahrten wirklich? Im neuen Umweltranking des Naturschutzbundes NABU schneiden zwei norwegische Reedereien zwar erneut am besten ab, selbst die erreichen aber nicht einmal die Hälfte der möglichen Punkte. Zoe Tassovali berichtet.
16: Wer eine Kreuzfahrt bucht, muss beim Klimaschutz weiter deutliche Abstriche machen. Der NABU sagt, auch die besten Anbieter sind noch weit von einer wirklich umweltfreundlichen Reise entfernt. Die Umweltschützer haben unter anderem geprüft, ob die Schiffe ohne Schweröl fahren, Landstrom im Hafen nutzen und ihre Abgase reinigen. Weltweit waren im vergangenen Jahr so viele Menschen auf einer Kreuzfahrt wie noch nie.
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12: Endlich wieder Abendluft, die man atmen kann. Oh, schöni, von Hannover bis Jena kippen gerade alle die Fenster auf. Ja! Und im Radio läuft Temper City. Self-Aware. Und gleich bei mir in der Big Nick Show, warum die Mücken heute Abend ausgerechnet euch finden und den Nachbarn in Ruhe lassen. Da ist doch eine Verschwörung am Laufen. Ich kläre euch auf. So kennt ihr mich.
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ihr euch schon mal überlegt, wie lange man für das Eis arbeiten muss, dass ihr euch vielleicht heute Abend noch reinquetscht, hat einen Ökonom gemacht? Also es ist wirklich witzig, es gibt Menschen, die werden dafür bezahlt, aber na gut. Also laut dem neuen Eisindex müssen Arbeitnehmer in Deutschland für ein Magnum-Eis im Schnitt 6 Minuten und 35 Sekunden arbeiten. Im Schnitt. Und wenn man es während der Arbeitszeit isst, sollte man sich nicht vom Chef erwischen lassen. Das ist schon mal Nummer 2. Mein Name ist Picknick, hier ist 89.0 RTL mit dem Sommersong 2026 von Shakira, Die Die.

89.11 ist hier. Ich hoffe, ihr habt einen ganz, ganz tollen Feierabend. Und wenn ihr heute Abend draußen sitzt und schon wieder nur zerstochen werdet, es liegt an den Bakterien auf eurer Haut. Haben sie jetzt rausgekriegt, die Forscher, ne? Manche Menschen sind für Mücken anziehender als andere. Also jetzt gilt quasi nur mal zu gucken, wenn man heute Abend mitnimmt, der sich da schön im Biergarten so als Nebensitzer hinsetzt und euch die Viecher quasi abfängt. Ja, also es lohnt sich dann mal dem einen oder anderen per WhatsApp zu schreiben.

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Hello, Alena hier aus der 89.0 RTL Morning Show. Ihr seid unfassbar. Ihr habt uns so viele Nachrichten heute Morgen geschickt zum Thema Daten auf Arbeit. Ja oder nein? Wart euch eigentlich sicher, es geht, solange man nicht in derselben Abteilung arbeitet. Jetzt aber die große Frage, würdet ihr dann für die Liebe eures Lebens den Job wechseln? Das gibt's morgen in der Morning Show.

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1: Es ist kurz vor 8. Ich bin Fabian Schaffer. Nach dem Fund einer Sprengstoffdrohne am Flughafen Leipzig-Halle hat die Bundesanwaltschaft die Ermittlungen übernommen. Es bestehe der Verdacht des versuchten Herbeiführens einer Sprengstoffexplosion und des gefährlichen Eingriffs in den Luftverkehr, hieß es. Berichte, wonach eine ukrainische Maschine nahe der Drohne mit Munition beladen gewesen sei, wurden mittlerweile zurückgewiesen, unter anderem intern durch das Bundesinnenministerium. Bundesverkehrsminister Bilger will der Wirtschaft beim Niedrigwasser unter anderem auf dem Rhein helfen. Nach einem Spitzentreffen mit Wirtschaftsvertretern hat er angekündigt, mit den Ländern über Ausnahmen vom Lkw-Sonntagsfahrverbot zu sprechen und Schwertransporte schneller zu genehmigen.
2: Klar ist, wir können das Wetter nicht beeinflussen, aber wir können dafür sorgen, dass unsere Wirtschaft besser durch diese schwierigen Wochen kommt. Deshalb werden wir jetzt dort nachsteuern, wo es notwendig ist.
1: Außerdem soll die Autobahngesellschaft vermeidbare Baustellen auch vermeiden und DB Cargo mehr Güter auf die Schiene bringen. Nach dem tödlichen Autoanschlag auf eine Gewerkschaftsdemonstration in München ist ein 25-Jähriger zu einer lebenslangen Haftstrafe verurteilt worden. Das Oberlandesgericht München stellte zudem die besondere Schwere der Schuld fest. Der aus Afghanistan stammende Mann war im vergangenen Jahr in die Demo gefahren. Eine Frau und ihre kleine Tochter starben. Zahlreiche Menschen wurden teils lebensgefährlich verletzt.
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5: Es ist kurz vor neun, ich bin Fabian Schaffer. Die Bundesanwaltschaft übernimmt die Ermittlungen zum Drohnenvorfall am Flughafen Leipzig-Halle. Dort war eine Drohne mit Sprengstoff entdeckt worden. Eine Frachtmaschine ist mutmaßlich mit einer weiteren Drohne kollidiert. Bundesinnenminister Dobrindt spricht von einem hochprofessionellen hybriden Anschlagsszenario. Auch fremde Mächte schließt er als Drahtzieher nicht aus. Bundesverkehrsminister Wilger hat wegen des Niedrigwassers auf mehreren Wasserstraßen wie dem Rhein mehrere kurzfristige Maßnahmen angekündigt. Sie sollen der Wirtschaft helfen, Lieferketten aufrechtzuerhalten.
6: Wenn Transporte kurzfristig auf die Straße verlagert werden müssen, werden wir mit den Ländern darüber sprechen, dass wir Ausnahmen vom Sonn- und Feiertagsfahrverbot für besonders betroffene Güter vornehmen. Ich habe bereits mit mehreren Länderverkehrsministern darüber gesprochen und große Bereitschaft dazu erkennen können.
5: Auch sollen mehr Güter auf der Schiene transportiert werden, hieß es. Unter anderem die Hausärzte gehen die Bundesregierung beim Thema Hitzeschutz scharf an. Verbandschefin Buhlinger-Göpfert sagt, passiert sei praktisch nichts. Kaum wird es im Herbst kühler, verschwindet das Thema von der Tagesordnung. Allein in einer Woche im Juni gab es den Angaben nach fast 10.000 Hitzetote. Besonders Pflegeheime müssten ihre Bewohner besser schützen können, so die Forderung.
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4: Es ist kurz vor 10. Ich bin Yves Simon. Der Drohnenvorfall am Flughafen Leipzig-Halle beschäftigt jetzt die obersten Ermittler in Deutschland. Die Bundesanwaltschaft hat den Fall übernommen und sie spricht von einem Angriff mit besonderer Bedeutung für die Sicherheit des Landes. Soy Tasovali berichtet.
5: Die Ermittler gehen inzwischen davon aus, dass die Täter die Explosion auf dem Flughafengelände ganz gezielt auslösen wollten. An der Drohne befanden sich laut der Bundesanwaltschaft professioneller Sprengstoff und ein Zünder. Außerdem soll eine Frachtmaschine beim Durchstarten mit einer zweiten Drohne zusammengestoßen sein. Auch dazu wird gerade ermittelt.
4: Der neue Bundesverkehrsminister Bilger will kurzfristig das Lkw-Fahrverbot an Sonn- und Feiertagen aufheben. Außerdem soll auch mehr Ware auf die Schiene verlegt werden. Die Regierung reagiert damit auf die niedrigen Wasserpegel in großen Flüssen, wie zum Beispiel im Rhein, in der Donau, an der Elbe oder auch im Main. Hier kann momentan weniger transportiert werden als üblich. Die Logistikbranche ist skeptisch, unter anderem wegen fehlender Lkw-Fahrer, und auf den Schienen ist ja sowieso schon ein ordentlicher Engpass. Das Mittelmeer heizt sich immer weiter auf. An einer Messboje vor Mallorca ist jetzt mit 33,02 Grad die höchste je in spanischen Gewässern gemessene Wassertemperatur registriert worden. Das hat der spanische Wetterdienst heute bekannt gegeben. Im westlichen Mittelmeer liegen die Temperaturen momentan 4 Grad über dem langjährigen Durchschnitt. Forscher sehen den menschengemachten Klimawandel als Haupttreiber.
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6: Es ist kurz vor 11, ich bin Yves Simon. Nach dem tödlichen Autoanschlag auf eine Gewerkschaftsdemonstration in München muss der Täter lebenslang ins Gefängnis. Das Oberlandesgericht hat außerdem die besondere Schwere der Schuld festgestellt. Dominik Schweiger berichtet für uns.
7: Unter anderem wegen zweifachen Mordes und versuchten Mordes in 23 Fällen ist der 25-Jährige verurteilt worden. Das Gericht ist sich sicher, der Täter wollte Menschen töten und hat dafür die Situation der Demo ausgenutzt, weil die Menschen dort mit einer solchen Tat nicht rechnen. Als Motiv wird Wut über die Lage in islamischen Ländern genannt. Außerdem habe sich der Mann als guter Moslem beweisen wollen.
6: Nach dem Fund einer Sprengstoffdrohne am Leipziger Flughafen hat die Bundesanwaltschaft jetzt die Ermittlungen übernommen. Der Fall hat eine besondere Bedeutung, heißt es von der Behörde in Karlsruhe. Sie geht davon aus, dass es der Plan war, mit der Drohne Sprengstoffexplosionen am Flughafen herbeizuführen bei laufendem Betrieb. Sie ermittelt wegen des gefährlichen Eingriffs in den Luftverkehr. In Thüringen ist ein 33-Jähriger aus der Ukraine als mutmaßlicher Agent festgenommen worden. Er soll das Betriebsgelände eines bayerischen Rüstungsunternehmens ausspioniert und die Aufnahmen dann an einen ausländischen Geheimdienst weitergegeben haben. Nach Angaben der Ermittler in Bayern sitzt der Mann inzwischen aber in Untersuchungshaft.
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4: Es ist kurz vor 12, ich bin Yves Simon. Wegen des historischen Niedrigwassers am Rhein will Bundesverkehrsminister Bilger die Fahrrinnen in allen wichtigen Flüssen vertiefen. Dazu hat er jetzt gesagt:
5: Jeder Zentimeter mehr Fahrrinnentiefe bedeutet am Ende mehr Ladung auf dem Schiff. Mehr Ladung auf dem Schiff bedeutet weniger zusätzliche LKWs auf unseren Straßen und es bedeutet vor allem stabile Lieferketten für unsere Wirtschaft. Wir setzen unser Förderprogramm zur nachhaltigen Modernisierung von Binnenschiffen fort, um diese an die Niedrigwasserbedingungen anzupassen.
4: Tiefere Fahrrinnen müssen allerdings erst gebaut werden. Deswegen denkt Bilger übergangsweise darüber nach, das LKW-Fahrverbot an Sonn- und Feiertagen aufzuheben. Dann könnten mehr Güter auf der Straße transportiert werden. Die Sprengstoffdrohne am Flughafen Leipzig-Halle hat jetzt Deutschlands oberste Strafverfolger auf den Plan gerufen. Die Bundesanwaltschaft, die übernimmt den Fall jetzt. Der Verdacht: ein versuchter Sprengstoffanschlag und ein gefährlicher Eingriff in den Luftverkehr. Eine Frachtmaschine soll ja außerdem mit einer zweiten Drohne zusammengestoßen sein. Innenminister Dobrindt spricht von einem hybriden Anschlag und er schließt andere Mächte als Drahtzieher nicht aus. Die Bundesregierung steckt auch weiterhin im Stimmungstief. Laut ARD Deutschlandtrend sind 85% der Menschen im Land mit der Arbeit der schwarz-roten Koalition unzufrieden. Was genauso schlecht schneidet Bundeskanzler Merz persönlich ab. Von der letzten Kabinettsumbildung erwartet eine Mehrheit der Deutschen von 57% keine Verbesserung.
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6: Es ist kurz vor eins, ich bin Yves Simon. Im Streit um höhere Gebühren für den Regionalverkehr bei der Bahn machen die Bundesländer jetzt Druck. Nach einem Treffen der Verkehrsminister drohen sie dem Bund mit einer Klage. Sie fordern, dass der Bund die gestiegenen Kosten vollständig übernimmt. Ansonsten könnten Verbindungen im Regionalverkehr wegfallen oder die Ticketpreise steigen. Für uns berichtet Zoll Tasovali.
7: Für jeden Regionalzug, der über die Schienen fährt, fällt eine Art Maut an. Und genau die ist nach einem Urteil des Europäischen Gerichtshofs deutlich gestiegen. Allein in diesem Jahr kommen auf die Länder dadurch Mehrkosten von mehreren hundert Millionen Euro zu. Die Länder sagen, diese Rechnung darf nicht bei ihnen hängen bleiben.
6: Die Hitze und Trockenheit in Europa sorgt gerade für große Probleme. In Ungarn und Rumänien ist sogar der Strom knapp geworden. Beide Länder sind stark von Atomkraft abhängig und AKW müssen durch Wasser gekühlt werden, dort durch Flusswasser. In Ungarn werden jetzt Wahrzeichen in Budapest nachts nicht mehr beleuchtet, um Energie zu sparen. Das betrifft berühmte Bauwerke wie zum Beispiel das Parlament, die Buda-Burg oder auch die Kettenbrücke über die Donau. In Rumänien sind 4 Lastkähne mit Steinen beladen versenkt worden, um den Pegel am AKW künstlich zu erhöhen. Immer wieder sind an der internationalen Raumstation ISS Wartungsarbeiten nötig. Dabei haben jetzt 2 Astronauten die ISS bei einem Außeneinsatz auch für neue Solarpanels fit gemacht. NASA-Astronautin Jessica Meir und ihr Kollege Anil Menon waren dafür fast 7 Stunden draußen im All unterwegs. Für Menon war es der 1. Spacewalk und für Meir schon der insgesamt 6.
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Dein Geheimnis ist dein Sklave, wenn du es für dich behältst. Dein Henker, wenn du es aussprichst. Chinesisches Sprichwort.

0: Ganz ruhig. Es wird bald vorbei sein.
1: Nein.
2: Der dunkle Raum wurde nur vom Vollmond beleuchtet, der jenseits des Oberlichts glühte. Sie lag auf einer Bahre, gefesselt, und starrte wie hypnotisiert auf die wandgroße Maschine vor ihr. Skalen und Röhren gruppierten sich um eine rot flammende Öffnung, die sie an den Schlund eines Hochofens erinnerte. Sie wusste nicht, wie sie hierher gekommen war. Aber sie erkannte den gut aussehenden Mann wieder, der neben ihr stand. Sein maßgeschneiderter Anzug war so grau wie seine kurzgeschorenen Haare. Und der Blick aus seinen braunen Augen seltsam mitfühlend.
1: Bitte, lassen Sie mich gehen.
0: Ich kann Ihre Furcht verstehen. Sie werden im Rachen dieser Maschine sterben. Aber es wird nicht umsonst gewesen sein. Das verspreche ich.
1: Warum? Was habe ich Ihnen denn getan?
0: Nichts. Sie waren nur zur falschen Zeit am falschen Ort. Verstehen Sie?
1: Nein.
0: Nun, Sie haben ein Recht auf eine Erklärung. Sehen Sie, vor langer, langer Zeit hat ein Mann namens Amos Balthasar eine Maschine konstruiert, die menschliche Energie benutzt. Die Energie der Seele, um ein Tor in eine andere Welt zu öffnen. Und wie es scheint, ist gerade jetzt jemand dabei zu beenden, was Balthasar vor über 500 Jahren begonnen hat. Aber wer immer dieser jemand ist, er teilt seine Geheimnisse nicht. Also habe ich eigene Nachforschungen betrieben und unter großen Opfern diesen Prototypen konstruiert.
1: Sie sind irre.
0: Nein, ich fürchte, so einfach ist es nicht. Sehen Sie, ich bin ein Mann mit gewissen Talenten. Manchmal sehe ich die Zukunft. Und diese ist nicht sehr rosig. Uns steht ein Zeitalter bevor, düsterer als alles, was Hieronymus Bosch auf die Leinwand gebracht hat. Allerdings sind die Visionen zu nebelhaft. Es gibt nichts, was ich tun kann, diesen Lauf der Dinge abzuwenden. Aber ich kann versuchen, die Mächte auf der anderen Seite zu kontaktieren. Sie werden Statthalter hier auf Erden brauchen. Und vielleicht kann ich einen Handel mit ihnen abschließen. So rette ich hoffentlich mein Leben und das meines Sohnes. Es tut mir leid, dass Sie dafür mit Ihrem Leben bezahlen müssen. Aber ich werde Ihr Opfer nicht vergessen.
1: Nein. Lassen Sie mich gehen. Bitte.
0: Ich bedauere. Ich kann den Vorgang nicht mehr abbrechen. Schlafen Sie, mein Kind.
1: Nein.
0: Keine Sorge, es ist bald vorbei.
3: Zumindest der Teil stimmt.
4: Was?
2: Glas zersprang in tausend funkelnde Scherben, als ein Mann an einem Seil durch das Oberlicht sprang.
4: Nein!
2: Noch bevor seine Stiefel auf dem Boden aufsetzten, warf er eine Axt, die auf ihrem Flug ein Dutzend Leitungen der Maschine zerschnitt und ausbluten ließ.
3: Darius Magnus, vermute ich.
0: Sie, mein Freund, sind ein toter Mann.
3: Ein andermal vielleicht.
0: Wer sind Sie? Wieso habe ich Ihre Präsenz nicht vorher gefühlt?
3: Vielleicht deswegen.
0: Turandana.
3: Gutes Auge.
0: Das heißt, ich habe meine Maschine verloren. Aber das Schwert gewonnen.
3: Ihr Psychopathen wollt doch immer nur das eine.
4: Ha!
2: Der Mann im grauen Anzug hob die manikürten Hände. Ströme von weißer Energie schossen aus seinen Fingerspitzen. Der Magier zog alle Register seines Könnens. Doch der Mann mit dem Schwert näherte sich ihm Schritt für Schritt, während sein Amulett weiter die magische Energie aufsog.
4: Nein!
3: Den Klunker hat mir ein alter Freund verkauft. Er mag vielleicht eine verwarzte alte Kröte sein, aber er versteht was von magischem Equipment. Und er hat mir auch geholfen, dich ausfindig zu machen. Du weißt einfach nicht, wann du aufhören sollst, oder? Und jetzt lass das Mädchen gehen. Darf man erfahren, was so komisch ist?
0: Hinter Ihnen.
3: Glaubst du ernsthaft, ich fall darauf rein?
2: Hendrik Leonard fuhr herum. Ein Schatten des Raumes war lebendig geworden und flog auf ihn zu. Zwei violette Augen glühten in der lebendigen Dunkelheit. In der nächsten Sekunde nahm der Schatten Dichte an und verwandelte sich in eine vierarmige graue Bestie, so groß wie ein Bär und doppelt so muskulös.
3: Scheiße.
2: Mit blitzenden Klauen ging sie auf ihn los.
0: Ich möchte Ihnen einen alten Freund vorstellen. Nikodemus, sei so gut und vernichte unseren Gast.
2: Er wich zurück, hieb nach dem Monster. Doch dessen Augen, lila wie Stiefmütterchen, zeigten keinerlei Furcht vor Durandana. Es ließ das Schwert an seinen Klauen abschmettern und alle Wunden, die Hendrik schlug, heilten binnen Sekunden. Hendrik Leonard duckte sich vor den vierfachen Krallenhieben. Eine falsche Bewegung, nur ein Zögern und sie würden ihn zerfetzen. Er erinnerte sich, was ihm sein amphibischer Informant über diese Kreaturen berichtet hatte. Dass sie dem Wort ihres Meisters hörig waren, psychisch an ihn gekettet. Solange dieser lebte. Der Moment der Ablenkung kostete ihn fast das Leben. Der Wechselbalg schlug nach ihm. Hendrik warf sich in letzter Sekunde zurück und die Klauen des Monsters zerrissen das Amulett um seinen Hals.
0: Es hat mich gefreut, Ihre Bekanntschaft zu machen.
2: Hendrik reagierte sofort. Er duckte sich vor dem Schlag des Monsters, holte aus und schleuderte Durandana von sich.

0: Mit stockendem Herzen sah er, wie das Monster ihn erneut ins Visier nahm. Dann ließ es sich auf allen Vieren vor ihm nieder und neigte das schreckliche Haupt.
1: Meister. Danke für den Tipp, Mord.
2: Gib mir Befehle, Meister.
1: Nikodemus, richtig? Ich hoffe, das ist der Beginn einer wunderbaren Freundschaft.

0: Ich mag diese alten Alleen. Der Mond am Himmel, die Luft riecht nach Frühling. Wir sollten öfter mal diese Route gehen.
1: Mann, das war die geilste Nacht seit langem, oder? Ich stehe total aufs Inferno. Lass uns nächsten Freitag wieder hin, okay?
0: Hast du nicht langsam genug von dem Schuppen? Immer die gleichen Leute, dieselbe dumpfe Musik.
1: Großartig, oder?
0: Ja, wie eine Magenspiegelung.
1: Hab ich dir eigentlich schon erzählt, was Hannes letzte Woche gesehen hat?
0: Nämlich?
1: Na, die Hexen. Drei Frauen, die bei ihm über die Dächer geflogen sind.
0: Geflogen.
1: Er hat's mit eigenen Augen gesehen. Naja, viel konnte er nicht erkennen, wegen dem Regen.
0: Hannes hängt den ganzen Tag dicht bis in die Haarspitzen vor seinem Rechner. Hexen. Das ist genauso ein Blödsinn wie diese Bestie von Dornberg vor ein paar Wochen.
1: Aber das Vieh gab's wirklich. Ich schwör's dir, irgendwas geht in dieser Stadt vor.
0: Komm, hör auf. Okay, ich wohne vielleicht erst seit ein paar Monaten hier. Aber ich bin mir ziemlich sicher, dass es hier keine Monster gibt.
1: Hast du das gehört?
0: Klar, eine Katze.
1: Da war sie ja.
0: Wenn du mir Angst einjagen willst, musst du dich schon ein bisschen mehr anstrengen.
1: Wirklich?
0: Wirklich.
1: Verdammt. Hey Mieze, gib mal Ruhe, okay?

0: Es gibt eine Menge angenehme Dinge, mit denen man den Abend verbringen kann. Nennen Sie mich ruhig altmodisch, aber auf der Jagd nach einem Dämon die Kanalisation zu durchkämmen, gehört irgendwie nicht dazu. Maras Spinnensinn hatte uns vor dem Vieh gewarnt, als es versucht hatte, eine junge Mutter und ihr Kind anzufallen. Bei der anschließenden Verfolgungsjagd quer durch die dunklen Ecken der Stadt hatten Mara, Nico und ich einander aus den Augen verloren. Und uns gerade rechtzeitig wieder zusammengefunden, um mitzukriegen, wie sich das Ding in Dornbergs stinkende, nasse und vor allem stockdunkle Unterwelt verabschiedete. Ich war heilfroh, dass wir Gummistiefel im Kofferraum des Taunus hatten. Plus mehrere Taschenlampen. Und die brandneuen Walkie-Talkies. Mara, bist du da? Over?
1: Ja, leider. Ich wäre ehrlich gesagt gern woanders.
0: Nein, wieso nur?
1: Hast du schon was gefunden?
0: Ratten. Jede Menge Ratten. Und mein Abendessen von gestern ist, glaube ich, auch gerade an mir vorbeigeflossen. Scheiße.
1: Was?
0: Ich glaube, es ist hier. Eine Silhouette bewegte sich in der Schwärze. Für einen Moment sah ich lila Augen, die mir entgegenstarrten. Ich hob die Taschenlampe. Und ein vertrautes Gesicht erschien in der Dunkelheit.
2: Bedauere, Herr Leonard. Ich bin es nur.
0: Nico, wir haben die ganze Zeit versucht, Sie zu erreichen. Wo haben Sie gesteckt?
2: Ich habe die Tunnel weiter westlich abgesucht. Scheinbar ist mein Funkgerät defekt. Verzeihen Sie.
0: Kein Grund. Aber könnten Sie beim nächsten Mal bitte die Taschenlampe benutzen?

0: Hey, sind Sie noch da?
1: Entschuldigen Sie, Herr Leonard, ich war gerade nicht bei der Sache.
0: Mal wieder. Ich glaube, Sie brauchen dringend Urlaub, Nico. Wie wir alle.
1: Keine Sorge, Herr Leonard, es geht mir gut.
2: Alex, was ist los?
0: Alles okay, es war nur Nico. Okay. Das waren definitiv nicht Sie, Nico.
3: Ich zog Durandana und eine Adrenalinwelle rauschte durch meinen Körper. Das war ein gutes Gefühl.
0: Ah, das Ding ist hier in der Nähe. Folg einfach dem Krach.
2: Warte, ich meine, Ober.
3: Nico und ich rannten den Tunnel hinab und bogen an der nächsten Abzweigung rechts ab. Der Lampenstrahl schälte eine Gestalt in Hut und Mantel aus der Düsternis. Von hinten hätte sie durchaus als Mensch durchgehen können. Als sie sich auf der Flucht kurz zu uns umdrehte, sah ich, dass sich unter der Hutkrempe kein Gesicht verbarg, sondern nur ein glatter Kopf ohne Züge, wie bei einer Gliederpuppe. Dafür klaffte dort, wo der Bauch sein sollte, ein Maul mit Haifischzähnen. Und auf der Brust leuchtete ein paar eitergelbe Augen mit geschlitzten Pupillen. Ehrlich, für einen aus Gehenna hatte der Kerl echte Chancen für eine Karriere auf dem Laufsteg.
0: Hier ist Endstation.
4: Für euch.
3: Das Vieh spuckte uns an. Ein Schwall blauen Schleims flog durch die
1: Luft. Leonard!
3: Ich riss die Hand vors Gesicht, aber Nico war schneller. Sein rechter Arm verwandelte sich in einen ledrigen Flügel und fiel die Rotzladung ab.
5: Meine Attacke traf das Ding von der Seite und schmiss es in die braune Brühe. Nico, Alex und ich näherten uns ihm, kreisten es ein.
0: 3-1. Was sind wir wieder unfair?
4: Selbst wenn ihr mich vernichtet, ihr könnt den Meister und die Kardinäle nicht aufhalten. Ihr seid nichts als dumme Kinder. Und bald wird euch selbst die Bruderschaft nicht mehr beschützen können.
0: Was für eine Bruderschaft?
4: Ihr wisst gar nichts.
0: Nur eins. Du machst uns keinen Ärger mehr. Darauf habe ich mich den ganzen Abend lang gefreut.
6: Warum hast du das gemacht?
0: Was?
6: Ihn umgebracht.
0: Na, der Kerl war einer von Azriths.
6: Genau deswegen hätten wir ihn ausquetschen sollen, wo sich Azrith versteckt.
0: Hast du denn das hätte er ausgeplaudert?
6: Wenn ich an den richtigen Stellen Druck angesetzt hätte, bestimmt.
0: Du hättest ihn gefoltert?
6: Nein, nur ein bisschen gekitzelt.
0: Gekitzelt.
6: Komm schon, ich bin nicht diejenige, der das Messer locker in der Hand hat.
0: Sollen das schon wieder heißen?
6: Manchmal habe ich das Gefühl, du kannst es kaum erwarten, mit dem Schwert rumzufuchteln.
0: Ja, so wie du mit deinem Zauberstab.
6: Was willst du damit sagen?
1: Herr Leonard, Fräulein Dryden. Ich würde vorschlagen, die Diskussion an einen Ort mit angenehmerer Duftnote zu verlegen.
0: Ach, schon gut, Nico. Es gibt nichts mehr zu diskutieren. Oder?
6: Nein. Sorry, ich war nur ein bisschen angespannt.
0: Genau wie ich. Also los, gehen wir.

0: Lassen Sie mich Ihnen helfen, Fräulein Dryden.
1: Sie wissen doch genau, dass ich einfach nach oben schweben kann, Nico. So.
0: Natürlich.
2: Frischluft. Hat uns auch keiner gesehen?
1: Doch.
2: Wer? Ich sehe hier keine Seele.
1: Ich schon.
2: Oh.
3: Ich ließ Alex und Nico hinter mir stehen und ging auf das Mädchen zu, das 20 Meter von uns entfernt auf dem Pflaster stand. Es war im Gothic-Look geschminkt und trug schwarz. Seine Augen waren so voller Traurigkeit, dass ich mir die Kehle zuschnürte.
1: Hallo, mein Name ist Mara. Mara Dryden.
4: Du kannst mich sehen?
1: Ja.
4: Oh Gott, endlich! Niemand sonst hat mich gesehen oder gehört, als wäre ich plötzlich unsichtbar. Ich bin die ganze Zeit durch die Stadt gehört, aber keiner konnte. Oh Gott, Gott sei Dank!
1: Wie heißt du?
4: Laura Mertens.
1: Was ist passiert, Laura?
4: Ich weiß es nicht. Patrick und ich, wir waren tanzen und wollten nach Hause. Dann war da dieses Ding. Es hat erst ihn angefallen, dann mich. Da war Blut, überall. Unser Blut. Auf einmal sehe ich vor mir ein Mädchen und ihr Gesicht. Das Ding, es hat... Oh Gott, dann wird mir klar, dass ich das bin. Ich sehe mich von außen wie in einem Film und ich bin tot. Und überall ist das Blut und ich sehe Patrick. Patrick steht neben sie. Sieht zu, sieht mich an und verschwindet. Und dann bin nur noch ich da und das Ding trinkt unser Blut und ich bin weggelaufen, einfach nur weg. Hab um Hilfe gerufen, aber niemand hat mich gehört.
1: Es tut mir leid.
4: Ich kann nicht tot sein. Patrick und ich, warum hat er mich allein gelassen?
1: Das weiß ich nicht, aber es ist vorbei. Ihr beide müsst nicht mehr leiden.
4: Aber das tue ich. Ich will aufwachen. Aber ich kann nicht.
1: Bitte, alles wird gut.
4: Woher willst du das wissen? Und wieso kannst du mich überhaupt sehen?
1: Ich kann es eben. Denk nicht drüber nach. Du hast noch etwas Zeit hier auf Erden, Laura. Nimm sie dir, um dich von deiner Familie zu verabschieden. Dann steht dir eine Reise bevor. An einen besseren Ort. Wenn du dort bist, frag nach Elisabeth Dryden. Du wirst nicht mehr allein sein. Glaub mir.
4: Es ist nur, ich habe an das ganze Zeug nie geglaubt, als ich noch. Dieses Ding, das uns getötet hat. Was war das?
1: Kannst du mir sagen, wie es ausgesehen hat?
4: Ich weiß nicht. Es lag im Schatten. Ich erinnere mich an Zähne und...
1: Ist schon gut. Ich glaube, wir haben es schon getötet, Laura. Denk nicht mehr daran. Geh zu deiner Familie. Sag ihnen Lebewohl.
4: Das mache ich. Danke.
1: Ich wünsche dir alles Gute. Und wenn du Hilfe brauchst...
2: Mann, bei diesem Sixth Sense-Zeug kriege ich eine Gänsehaut nach der anderen. Naja, wenigstens ist Mara die Einzige hier, die mit Toten spricht.
0: Wie Sie meinen, Herr Leonard.
5: Ich weiß, dass du mich hören kannst.

0: Mann, ich kann es kaum erwarten, ins Bett zu fallen. Nur noch aus den Klamotten raus und dann pennen.
1: Geht mir genauso. Bist du eigentlich mit dem Tagebuch deiner Oma schon weitergekommen?
0: Ein bisschen. Es ist abgefahren, wie ähnlich wir uns sind. Sie hat ihr Erwachen etwa zur gleichen Zeit erlebt wie ich. Sie fehlt mir, Alex.
1: Ich hätte sie gern kennengelernt.
0: Oh. Alex?
1: Hm?
0: Ich mache mir Sorgen um Nico.
1: Ich auch. Aber er meinte, es wäre alles okay. Vielleicht wird er einfach nur alt. Ich meine, er hat immerhin über 8000 Jahre auf dem Buckel. Oh, Violet Eyes. Hast du eine Ahnung, wie lange Dämonen wie er leben?
0: Mm-mm. Er meinte, es hat nie jemand herausgefunden, weil die meisten von ihnen vorher in der Schlacht sterben. Sie betrachten das als Ausübung ihrer Pflicht. Immerhin sind sie dafür geschaffen worden.
1: Nur ist Nico nicht wie die anderen Schattenmonster-Dinger, vermute ich mal.
0: Was er uns gesagt hat, wie seine Besitzer in all der Zeit an seinen Erinnerungen und seiner Persönlichkeit herumgeschraubt haben, um ihn abzurichten. Sowas muss schrecklich sein. Und bestimmt hat es Spuren hinterlassen.
1: Garantiert. Aber wenn irgendwas im Busch wäre, hätte uns das sicher schon längst gesagt. Ich kenne doch Nico.

0: Es gab so vieles, das mit den Jahren verloren gegangen war. Doch er erinnerte sich an die Schreie. Und an das Blut.
1: Wach auf, Nikodemus.
0: Als er die Augen aufschlug, erkannte er die vertraute, dunkle Enge der Abstellkammer. Und die körperlose Stimme, die ihn heimsuchte.
2: So weit ist es mit dir gekommen. Sieh dich an. Eingepfercht in einen besseren Schrank. Dabei könntest du so viel mehr sein. Oh, es bricht mir das Herz.
3: Du bist nicht Darius Magnus.
2: Nein, ich bin nur eine Ausgeburt deines Schattenhirns.
3: Ein Nachruf.
2: Oder vielleicht bin ich dein schlechtes Gewissen? Oder bin ich möglicherweise doch Darius Magnus, auferstanden von den Toten, gekommen, um dich dafür büßen zu lassen, dass du meine Stimme und mein Gesicht gestohlen hast? Sag du es mir, Nikodemus.
3: Lass mich in Ruhe.
2: Vielleicht bin ich auch das Gift in deinem Körper. Das Gift, das du aufgenommen hast, als du Martin Azrets Blut getrunken hast. Erinnerst du dich? Vielleicht verlierst du aber auch einfach nur den Verstand. Wir werden es sehen. Nicht wahr, kleines Monster?
3: Lass mich in Ruhe!
4: Nico, alles okay?
2: Fräulein Dreiden, wie spät ist es?
4: 8 Uhr morgens. Hatten Sie einen Albtraum? Sie haben im Schlaf geredet.
2: Dann habe ich es vergessen. Aber es besteht kein Anlass zur Sorge, Fräulein Dreiden. Wenn Sie erlauben, die Arbeit ruft.
4: Ja, na klar.
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0: Es war schon dunkel, als sie die Boutique verließ. In ihren Mantel gekuschelt, machte sie sich auf den Heimweg. Der Feierabendverkehr wälzte sich neben ihr durch die Straßen wie eine Lawine aus Blech. Die Füße taten ihr weh. Ihr war kalt. Die Stadt kam ihr riesig vor. Und sie sich selbst sehr klein.
1: Hey, Jojo.
2: Na du, hast du schon Feierabend?
1: Gerade eben, Gott sei Dank. Noch eine Viertelstunde länger und ich hätte vor Verzweiflung geschrien. Unser Chef Drachen hat mich wieder mal als Blitzableiter benutzt.
2: Und? Hast du es ihr heimgezahlt?
1: Naja, ich wollte, aber dann war es zu spät.
2: Ach, Melli. Aber vielleicht habe ich genau das Richtige für dich. Die Mädels und ich wollen tanzen gehen. Komm doch mit.
1: Ich weiß nicht.
2: Mann, wenn ich es nicht besser wüsste, würde ich glauben, du willst keinen Spaß haben.
1: Doch, will ich. Ich habe nur keine Lust, mich wieder von irgendeinem Arschloch angraben zu lassen.
2: Nicht alle Kerle sind wie Chris.
1: Und wieso muss ausgerechnet ich immer an die selbstverliebten, egoistischen, verlogenen Exemplare geraten?
2: Komm schon, gib der Männerwelt eine Chance. Sonst trauerst du irgendwann nur verpassten Gelegenheiten nach.
1: Ich... vielleicht beim nächsten Mal.
2: Melli.
1: Aber grüß mir die anderen schön, ja? Habt Spaß.
2: Du auch.
1: Es muss doch irgendwo noch einen echten Gentleman geben.
3: Hey, auf die Träume.
1: Ich hasse diese Stadt.
0: Verloren in Gedanken an das, was war und was sein könnte, ließ sie die Innenstadt hinter sich und marschierte am Schlossmuseum vorbei, bis sie schließlich in ihre Wohngegend im Westviertel einbog. Mit ihren staubgrauen Mehrfamilienhäusern und kümmerlichen Grünflächen. Wie üblich waren die Gehwege verlassen, als fürchteten sich die Leute nach Sonnenuntergang vom bösen Mann geholt zu werden.
1: Was? Mann, Melli, du arbeitest echt zu viel.
0: Ihre Nackenhärchen richteten sich auf, als sie plötzlich spürte, wusste, dass geheime Augen sie beobachteten. Ihr Herz pumpte wie wild Furcht durch ihre Adern. Der Impuls zu fliehen trieb sie an, doch ihre Knochen waren wie Eis. Nur unter größter Willensanstrengung schaffte sie es, über ihre Schulter zu blicken. Die Straße hinter ihr war leer, aber nicht der Himmel. Etwas stürzte sich auf sie herab. Sie erkannte klauenbewehrte Arme und größter Willensanstrengung schaffte sie es, über ihre Schulter zu blicken. Die Straße hinter ihr war leer,

0: schmetterte er das Kirchenmonster zurück in den Himmel, weit fort von ihr. Vorbeifahrende Autos bremsten ab, schlugen gegeneinander, während die Fahrer mit aufgerissenen Mündern zum Himmel starrten. Unfähig, sich zu bewegen oder auch nur zu denken, verfolgte Melly, wie das Ungeheuer einen erneuten Angriff startete. Wieder schlug der Blitz ein und durchbohrte seinen rechten Flügel. Etwas wie eine schwarze Staubwolke breitete sich aus. Das Ungeheuer strauchelte, versuchte, sich in der Luft zu halten. Dann stürzte es hinter einem Hochhaus ab.
1: Wach auf, Melly. Wach auf. Ist Ihnen was passiert? Was war das?
2: Ist eine lange Geschichte.
1: Geben Sie mir Ihre Hand.
2: Können Sie laufen?
1: Ja.
3: Mara! Was ist los? Wo ist das Ding hin?
2: Irgendwo da hinten. Hab ihm ganz schön was verpasst, glaube ich.
1: Oh mein Gott, das Ding aus der Zeitung. Die Bestie von Domberg, es gibt sie wirklich.
2: Nein, das war nur jemand im Kostüm.
1: Kostüm?
3: Mara, wir müssen los. Wo bleibt Nico?
4: Schon zur Stelle, Herr Leonard.
0: Ein Mann um die 50 trat zu ihm. Er sah gut aus. Klassisch, fand Millie. Wie ein Filmstar aus den 40ern. Sein maßgeschneiderter Anzug war vom gleichen Grau wie seine Haare. Und seine Augen, im Halbdunkel von Nacht und Laternen, wirkten sie tief violett. Er verneigte sich knapp vor ihr. Und sie konnte den Blick nicht von ihm lassen.
4: Guten Abend, Fräulein.
1: Melly.
3: Wir haben keine Zeit dafür. Mara hat das Vieh irgendwo nach da hinten katapultiert. Besser, wir erledigen es, bevor es wieder losflattert. Und diesmal sollten wir echt zusammenbleiben.
2: Machen Sie's gut.
4: Einen angenehmen Abend noch, Fräulein Melly.
1: Warten Sie. Sie können mich doch nicht einfach so zurücklassen.

Sein Leben war eine Geschichte, geschrieben in Blut. Von der Zeit in seiner Heimatwelt war ihm nichts geblieben als nebelhafte Fetzen von Erinnerungen. Sein Heranwachsen in einer Gebärschale aus Kristall in der Halle der Schatten. Die schwarze Sonne über ihm. Dann der Wechsel in die andere Welt. Der Kampf gegen die Stämme der Menschen, ihre Unterwerfung und ihr Aufstand gegen die Kardinäle mit Hilfe der ersten erwachten Magier. Das Verschließen der Portale in seine Heimat. Er wusste nicht mehr, wann er das erste Mal einem Menschen das Gesicht gestohlen hatte. Seine erste klare Erinnerung war die an die Magierin Re'Shera, die zur Zeit Serkets des Ersten gelebt hatte. Er war ihr Sklave gewesen. Ihr grauer Schatten, wie sie ihn genannt hatte. Auf ein Wort von ihr hatte er hunderte Männer und Frauen und Kinder getötet, damit Re'Shera in ihrem Blut baden konnte. Ihr Geliebter, ein anderer Magier namens Setep'enra, hatte sie getötet und ihren grauen Schatten zu seinem Untertan gemacht. Die hungrige Dunkelheit hatte er ihn getauft. Und zusammen hatten sie die Pharaonen das Fürchten gelehrt. Und so ging es weiter. Immer weiter durch die Jahrtausende. Von einem Herren zum nächsten. Als der erste Gottkaiser die sieben streitenden Reiche unter sich vereint hatte, hatte man ihn als einen dunklen Gott verehrt, der in den Wäldern wohnte und die Seelen von Menschen fraß. Bis ein Mann gekommen war, der sich Song Li Quan nannte und ihn seinem Willen unterwarf. Zur Abenddämmerung des römischen Reiches war sein Name Umbra Nekans gewesen. Und er hatte Tiberius Rufius Nerva gedient, der ihm Sklaven und Jungfrauen und die gefährlichsten Bestien aus allen Provinzen des Imperiums geopfert hatte. Dann, im dunklen Zeitalter,

0: Als Gottes Statthalter auf Erden Angst und Schrecken verbreiteten, hatte der Alchemist und Magier Lucas Magnus ihn an seinen Willen gekettet und ihn schließlich an seinen erstgeborenen Sohn weitergegeben, wie ein tödliches Erbstück. So war er im Besitz der Familie Magnus geblieben, bis vor 5 Jahren. Eine Geschichte geschrieben in Blut. Und sie war noch nicht zu Ende. Als er wieder zu sich kam, fand er sich auf einem dunklen Hinterhof wieder. Er wusste nicht, wie er hier hingekommen war oder in welchem Teil der Stadt er sich befand. Nur, dass er allein war.
1: Nein, nicht allein, kleines Monster. Ich bin bei dir für immer. Du hast mich verraten, Nikodemus, aber ich war und ich bleibe dein Herr und Meister, weit über den Tod hinaus.
2: Nein, ich werde dir nicht gehorchen.
1: Oh doch, das wirst du. Die anderen glauben, dich zu kennen, aber ich weiß, was du wirklich bist.
0: Als er die Augen wieder öffnete, fand er sich in seiner Abstellkammer wieder. Er wusste, er hatte einen Albtraum gehabt. Doch an mehr konnte er sich nicht erinnern. Und er wusste auch nicht, dass sein nächtlicher Ausflug beobachtet worden war.

0: Martin Azret stand zusammen mit seiner rechten Hand, dem Dämon namens Greetsch, im üppigen Garten seiner Villa und bewunderte die kalte Schönheit der Nacht.
1: Herr Azret, Ihr Speer kehrt zurück.
2: Was Sie nicht sagen. Ah, genau das Monster, das ich sehen wollte. Nun, mein geflügelter Freund, was tut sich so in meiner schönen Stadt?
3: Ach,
2: oh, interessant. In der Tat. Und der Schwertträger und seine kleine Freundin haben keinerlei Ahnung davon. Wie schön. Bevor Sie Ihre Patrouille fortsetzen, haben Sie sich ein kleines Mitternachtshäppchen verdient. Im Haus finden Sie ein paar Innereien. Schulmädchen, 15, 16 Jahre. Ein ausgezeichnetes Bouquet.
3: Ja.
2: Wie es aussieht, stehen die Dinge alles andere als gut für unsere Widersacher.
1: Das Gift hat lange gebraucht, um zu wirken.
2: Aber es wirkt, mein alter Freund, es wirkt. Und die verfluchten Elohim haben bislang keinen Finger krumm gemacht, dem Schwertträger und den Seinen beizustehen. Ich sende meine Soldaten aus und es scheint sie nicht zu kümmern. Soll ich Ihnen ein kleines Geheimnis verraten, Herr Screech?
1: Ich sterbe vor Neugier, Herr Azret.
2: Ich beginne zu glauben, die selbsternannte Abgesandte der Bruderschaft hat geblufft. Die Elohim, sofern sie überhaupt noch existieren, scheinen längst nicht so viel Einfluss zu haben, wie man uns glauben machen wollte.
1: Sie wollen also den Schwertträger endgültig ausradieren?
2: Sagen wir, ich ziehe die Erwägung zunehmend in Betracht. Aber möglicherweise kommt uns jemand anders schon zuvor. Ach, was für eine herrliche Nacht.

0: Am nächsten Morgen standen Mara und ich hinter der Kasse im Antiquariat, während Nico im Hintergrund Bücher in die Regale sortierte.
1: Meinst du, das Wasserspeiervieh ist tot?
2: Ich denke schon. Mit dem kaputten Flügel wird es nicht weit gekommen sein. Und wir haben immerhin die ganze Gegend abgesucht und nichts gefunden. Und in den Zeitungen stand auch nichts von neuen Opfern.
1: Glaubst du, das Vieh war der Killer von dem Mädchen und ihrem Freund? Und nicht das Ding aus der Kanalisation vorgestern?
2: Keine Ahnung. Laura hat nichts von Flügeln gesagt. Auf alle Fälle laufen noch mehr von Azrits Schergen durch die Gegend als sonst, wie es aussieht. Sie scheinen sich nicht mal mehr die Mühe zu machen, sich zu verstecken.
1: Wenigstens kamen wir rechtzeitig, um der Frau zu helfen. Mara, was das Ding in der Kanalisation von sich gegeben hat, dass wir nicht gewinnen können.
2: Glaubst du daran?
1: An manchen Tagen fällt es nicht schwer. Wir sind Azrit immer noch keinen Schritt näher gekommen. Und selbst wenn wir ihn schnappen, wer weiß, wie viele Leben der Typ noch hat. Scheiße. Mir wäre wesentlich wohler, wenn wir mehr über diese Bruderschaft wüssten. Und diese Namar. Sie hat gemeint, sie würde uns beschützen. Vielleicht gehört sie dazu. Verdammt, ich hasse das. Jeder scheint über alles Bescheid zu wissen, nur wir nicht.
3: Entschuldigung.
2: Oh, oh.
3: Ich hoffe, ich störe nicht. Bestimmt erinnert ihr euch noch an mich?
1: Na klar.
3: Ich bin auch gar nicht dazu gekommen, mich bei euch zu bedanken. Für gestern. Was auch immer da passiert ist.
2: Sie meinen, als der Verrückte im Monsterkostüm sie angegriffen hat?
3: Ich weiß nicht, wer oder was es war, aber ich weiß, dass ihr mir geholfen habt.
1: Jeden Tag eine gute Tat.
4: Wie haben Sie uns gefunden, wenn ich fragen darf, Fräulein Melli?
3: Fräulein, sind Sie aber altmodisch. Tja, Sie haben Ihren Freund Herr Leonard genannt. So viele gibt's davon nicht in Dornberg.
4: Ich verstehe. Und können wir sonst noch etwas für Sie tun?
3: Ja, das können Sie. Ich meine, wenn es nicht so dreist ist, aber ich hatte mich gefragt, ob Sie vielleicht Lust hätten, mit mir essen zu gehen?
2: Ups.
3: Tut mir leid, ich wollte Sie nicht in Verlegenheit bringen. Hier ist meine Nummer, falls Sie doch noch Lust haben. Ich würde mich freuen. Nico, nicht wahr?
4: Nikodemus, ja. Vielen Dank. Ich werde darüber nachdenken.
3: Das wäre schön. Also, bis dann.
1: Nico, Sie alter Herzensbrecher.
4: Herr Leonard?
1: Sieht aus, als hätte sich da jemand in Sie verguckt.
2: Ich finde das gar nicht lustig.
1: Na komm, ein bisschen schon, oder?
2: Nein. Was, wenn sie sich wirklich verknallt hat?
4: Ich glaube, das ist sehr unwahrscheinlich, Fräulein Dreit.
2: Haben Sie in letzter Zeit mal in den Spiegel geguckt, Nico? Sie sehen ziemlich lecker, ich meine, attraktiv aus.
4: Tue ich?
2: Zumindest im Moment. Und hier liegt das Problem. Ich glaube, es ist besser, wenn Ihre Verehrerin nicht erfährt, dass Sie nicht von hier sind.
1: Sehe ich auch so. Aber Sie sollten trotzdem zu ihr gehen. Ihr auf nette Art klar machen, dass Sie sich sehr geschmeichelt fühlen, aber dass Sie schon vergeben sind. Außerdem, vielleicht schadet es Ihnen ja nicht mal ein bisschen rauszukommen und da Leute zu gehen.
4: Aber meine Pflichten als Ihr Leibwächter...
1: Oh, verdammt, Sie sind nicht mein Sklave.
4: Genau genommen bin ich das.
1: Nein, nicht mehr. Sie können tun und lassen, was Sie wollen.
4: Aber ich will Ihnen dienen.
1: Okay, dann eben so. Ich befehle Ihnen, sich mit der Frau zu treffen und zu versuchen, auf andere Gedanken zu kommen als Weltuntergang und Dämonenjagd. Okay?
4: Ich habe verstanden, Herr Leonard. Wenn Sie mich jetzt entschuldigen, ich habe noch ein Regal aufzufüllen.
2: Hältst du das wirklich für eine gute Idee?
1: Besser erstickt die Sache im Keim.
2: Hoffen wir, dass sie das auch versteht. Das Letzte, was Nico braucht, ist eine Stalkerin.

0: Melanie Osterwind?
1: Fräulein Melly, hier spricht Nikodemus.
0: Oh, hallo, Herr Demus.
1: Besteht Grund
2: zu flüstern?
0: Sorry, ich bin noch auf der Arbeit.
2: Pardon, ich wollte nicht stören.
0: Nein, nein, nein, tun Sie nicht.
2: Ich wollte Ihnen nur eine Antwort geben bezüglich Ihrer Anfrage zur gemeinsamen Nahrungsaufnahme.
0: Mhm. Oh, ja klar. Und?
3: Was sagen Sie?
1: Ich nehme das Angebot an.
3: Ja!
1: Sind Sie noch dran?
0: Ja, ich bin noch dran. Wann wollen wir uns treffen?
1: Wann passt es Ihnen?
0: Heute Abend? So gegen 8? Ich habe früher Feierabend. Sie kommen zu mir und ich koche was Feines.
1: Ich fürchte, ich bin kein großer Esser, aber ich werde pünktlich sein.
0: Dann brauchen Sie noch meine Adresse. Helenstraße 19, direkt gegenüber vom Aldi. Müssen Sie sich was zum Schreiben holen?
1: Ich kann es mir merken.
0: Ich freue mich auf heute Abend.
1: Ich wünsche Ihnen noch einen guten Tag, Fräulein Melly.
0: Nur Melly.
2: Melly, es war mir ein Vergnügen.
0: Ein echter Gentleman.
4: Hey, warte mal.
5: Und was ist los?
4: Du verschlingst mich ja fast. In letzter Zeit bist du so... Immer wenn wir uns küssen, ist es, als ob es das letzte Mal wäre. Du hast doch nicht irgendwas in der Zukunft gesehen, das mit uns passiert. Weltuntergangsmäßig, oder?
5: Nein. Ich versuche nur, es zu genießen. Solange es noch hält.
4: Warte, da ist noch was. Was du neulich meintest, dass mir Durandana locker an der Hand sitzt.
5: Ach das, ich hab's nicht so gemeint.
4: Aber du hast es auch nicht ohne Grund gesagt, oder?
5: Nein, es ist nur... Früher hast du dich vor dem Schwert gefürchtet, vor dem Kämpfen. Aber jetzt... Manchmal kommt's mir so vor, als hättest du Spaß daran.
4: Spaß trifft's nicht. Es ist mehr wie ein Rausch. Wenn das Schwert mich lenkt, dann gibt's keine Zweifel mehr, keine Angst. Am Anfang war das noch anders, aber ich glaube, Durandana und ich haben uns aneinander gewöhnt. Und außerdem, das Ding hat seinen eigenen Kopf, wie du weißt.
5: Tu ich. Ich bin mir nur irgendwie nicht mehr so sicher, wer von euch beiden wen lenkt.
4: Was? Hey, du kennst mich doch, Mara. Ich bin Pazifist.
5: Vielleicht gibt es Seiten an dir, die du selbst nicht kennst.
4: Glaub ich nicht. Sag mal, ist es hier drin gerade kälter geworden?
5: Mara. Ich glaube, wir haben Besuch.
6: Mara, ich brauche deine Hilfe.
5: Laura, was ist passiert?
4: Ist sie hier?
6: Meine Eltern. Bitte, du musst mir helfen. Komm.
5: Warte.
4: Wo willst du hin?
5: Laura braucht mich.
4: Halt, warte. Hast du schon dran gedacht, dass es eine Falle sein könnte? Die haben sowas doch schon mal versucht.
5: Vertrau mir. Ich bin bald zurück.

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1: Ich folgte Lauras Geist die Straße hinab und versuchte dabei, die Leute zu ignorieren, die mir verwirrt nachsahen.
2: Laura, warte! Was ist los?
3: Ich war bei meinen Eltern, um ihnen Lebewohl zu sagen. Sie sind so traurig, Mann. Und ich will nicht, dass sie traurig sind. Bitte, du musst mir helfen. Ich habe das Gefühl, ich habe keine Zeit mehr. Es ist, wie wenn du weißt, dass dein Zug bald abfährt und du musst los. Rede du mit ihnen. Sag ihnen, was du mir gesagt hast. Bitte.
2: Das werde ich.
3: Sie wohnen am Steinweg 8. Richard und Ina Mertens. Sag ihnen, dass ich sie lieb habe. Dass ich will, dass sie wieder glücklich sind. Und dass ich hoffe, dass ich sie irgendwann wiedersehe.
2: Ich verspreche es dir.
3: Danke, Mara. Danke für alles.
2: Laura?
1: Ich rief ihren Namen noch ein paar Mal, aber sie antwortete nicht. Ich hoffte, dass ich sie nicht belogen hatte. Dass sie an einen besseren Ort ging.
4: Und Nico, haben Sie ein Date?
5: Ich fürchte ja. Heute Abend um 8 Uhr in der Helenenstraße 19.
4: Tja, ich glaube, ich muss Ihnen nicht erklären, was Sie zu tun haben. In Ihren 8000 und ein paar zerquetschte Jahren haben Sie wahrscheinlich eine Menge über zwischenmenschliche Beziehungen gelernt.
5: Ich bin mir bewusst, dass Liebe eine komplizierte Sache ist.
4: Amen.
5: Herr Leonard?
4: Ja?
5: Bitte begehen Sie nicht den Fehler, mich für einen Menschen zu halten.
4: Keine Sorge, ich halte Sie nicht für einen Menschen. Ich halte Sie für einen Freund.
6: Sie kennen dich nicht.
4: Nico?
5: Entschuldigen Sie, ich dachte, ich hätte etwas gehört.
4: Sagen Sie nicht, mein Vater hat Sie früher den Dienstboten spielen lassen?
5: Nein. Er war der Erste, der mich wie einen Gleichgestellten behandelt hat. Der Erste. Seit Jahrtausenden. Sie sind ihm ähnlicher, als Sie glauben, Herr Leonard.
4: Wissen Sie, noch vor ein paar Wochen hätte ich das als üble Beleidigung angesehen. Danke, Nico.
5: Stets zu Ihren Diensten. Wenn Sie die Frage gestatten, wo befindet sich Fräulein Dreiden?
1: Kurz vor Sonnenuntergang erreichte ich mein Ziel. Lauras Eltern wohnten am Stadtrand in einem gelben Einfamilienhaus mit blühendem Garten. Ich parkte den Taunus auf der Straße gegenüber und begab mich mit schwitzenden Händen zur Eingangstür.
7: Ja?
2: Herr Mertens? Sie kennen mich nicht, aber ich kannte Ihre Tochter.
7: Danke. Ich weiß deine Anteilnahme zu schätzen.
2: Nein, darum geht es nicht. Ich habe eine Nachricht für Sie. Von Laura. Kann ich reinkommen? Und sie sagt, dass sie sie liebt. Und dass sie will, dass sie beide glücklich sind.
8: Warum tun Sie das?
2: Was meinen Sie?
8: Warum kommen Sie hierher und erzählen uns solche Dinge?
7: Raus!
2: Aber...
7: Verlass auf der Stelle mein Haus oder ich rufe die Polizei!
2: Ich weiß, das ist alles schwer zu glauben. Aber ich will Ihnen doch nur helfen.
7: Indem du uns irgendwelche Märchen erzählst? Wir haben unsere Tochter verloren. Unser einziges Kind. Glaubst du, wir haben es nicht schon schwer genug?
8: Bitte gehen Sie.
2: Warten Sie.
7: Ich sagte, du sollst auf der Stelle mein Haus verlassen!
2: Ich kann Ihnen helfen, Ihre Trauer zu bewältigen.
7: Raus. Sofort.
2: Sie müssen nicht leiden. Sie müssen nur Ihren Geist öffnen.
7: Ich...
2: Laura geht es gut. Aber sie möchte, dass sie ihr eigenes Leben weiterleben. Sie sollen sie nicht vergessen. Aber sie sollen wieder glücklich sein.
8: Ja. Das sollten wir.
7: Tut mir leid, dass ich laut geworden bin. Möchtest du einen Kaffee oder sowas?
2: Das wäre sehr nett.

0: Sie hatte vergessen, wie es war. Das Herzklopfen, der rasende Puls, die feuchten Hände. Zum tausendsten Mal stand sie vor dem Spiegel, legte ihre Haare zurecht und probierte ein Oberteil nach dem anderen. Dann wirbelte sie durch die Wohnung, zupfte die Kissen auf der Couch zurecht, ordnete ihre DVDs, entfernte auch das kleinste Stäubchen. Danach konnte sie nur noch beten.
1: Oh, wünsch mir Glück, Tigger.
2: Guten Abend, Fräulein Osterwind.
1: Wir hatten uns doch auf Melly geeinigt.
2: Natürlich. Ich neige in letzter Zeit zur Vergesslichkeit, fürchte ich.
1: Egal, kommen Sie rein.
2: Danke.
1: Haben Sie es gleich gefunden?
2: Ja, ich kenne die Stadt mittlerweile sehr gut.
1: Kommen Sie ursprünglich aus Dornberg?
2: Nein, ich weiß nicht genau, wo ich geboren wurde.
1: Oh, heißt das, Sie wurden adoptiert oder sowas?
2: Das könnte man so sagen. Stimmt etwas nicht?
1: Sorry, ich bin nur wieder so fasziniert von Ihren Augen. Das sind aber keine Kontaktlinsen, oder?
2: Nein, Sie haben diese Farbe seit meiner Geburt.
1: Hab gar nicht gewusst, dass es sowas gibt. Kommen Sie, hier ist das Wohnzimmer. Tigger, was ist denn los? Komisch, so ist er sonst nie.
2: Ich rieche halb verbranntes Gemüse.
1: Oh Gott, der Auflauf. Setzen Sie sich, ich bin gleich wieder da. Nicht weggehen, ja?
2: Wie Sie wünschen.
3: Es wäre beinahe lustig, wenn es nicht so traurig wäre.
4: Geh weg.
1: Was haben Sie gesagt?
2: Nichts. Es ist alles in bester Ordnung.
3: Ja, bald ist alles wieder so, wie es sein wird.
5: Als es dunkel wurde, holte ich Alex ab, um unseren nächtlichen Wachrundgang zu starten. Auf der Fahrt erzählte ich ihm von meiner Begegnung mit Lauras Eltern. Das war ein Fehler.
6: Du hast was?
7: Ich habe nur versucht, ihnen ihren Kummer ein bisschen erträglicher zu machen.
6: Das heißt, du hast sie umgepolt?
7: Ich habe sie auf andere Gedanken gebracht. Das ist alles.
6: Also hast du sie umgepolt?
7: Vielleicht. Aber ist das so falsch? Als deine Mutter gestorben ist, hast du da leiden wollen? Oder wäre es dir lieber gewesen, wenn dir jemand etwas von deinem Schmerz nimmt?
6: Nein, wäre es nicht. Schmerz gehört nun mal zum Leben dazu. Du kannst nicht die ganze Zeit high durch die Gegend laufen.
7: Tun die beiden ja auch nicht. Aber sie sind jetzt bereit, loszulassen. Du hättest das Gleiche getan.
6: Ach, glaubst du? Und würdest du die Nummer auch bei mir abziehen?
7: Das kann ich nicht.
6: Wenn Durandana mich nicht schützen würde, würdest du es tun?
7: Ich... vielleicht. Wenn es dir hilft.
6: Scheiße, Mara, ist dir eigentlich klar, nach wem du klingst?
7: Nicht alles, was Phobia und Demia gesagt haben, war falsch. Wofür habe ich die Magie, wenn nicht, um sie einzusetzen? Um die Welt ein bisschen weniger dunkel zu machen? Ist das nicht der Grund, warum wir jeden Abend losziehen?
6: Aber du kannst nicht einfach bei anderen Leuten im Kopf herumspielen.
7: Ich spiele nicht herum. Ich bin mir der Verantwortung voll bewusst, okay?
6: Das hoffe ich. Scheiße!
7: Was?
6: Einer der Wasserspeier da hinten auf der Kirche. Das Ding hat sich bewegt.
7: Ich hoffe, du bist gut angeschnallt.

0: tut mir leid, das mit dem Auflauf.
1: Ich hätte ihn ohnehin nicht essen können.
0: Sind Sie allergisch gegen irgendwas?
2: Oh, es tut mir im Herzen weh, dich so zu sehen, Nikodemus.
1: Nennen wir es eine generelle Nahrungsmittelunverträglichkeit.
0: Ach, ich weiß, was Sie meinen. Eine Freundin von mir ist auch allergisch gegen alles. Ich freue mich echt, dass Sie da sind. Normalerweise mache ich das nicht, auf Männer einfach so zuzugehen.
2: Sie glaubt wirklich, in dich verliebt zu sein. Was für eine Farce.
0: Nico? Sind Sie noch bei mir?
1: Verzeihen Sie.
0: Sie sahen einen Moment so gequält aus. Ist alles in Ordnung?
1: Ich muss nur in letzter Zeit oft an einen früheren Arbeitgeber denken.
0: Oh, Sie hatten kein gutes Verhältnis?
1: Nein.
0: Hat er Sie gefeuert?
1: Man könnte sagen, ich habe gekündigt.
2: Du wurdest geschaffen, um gefürchtet zu werden.
0: Aber der Mistkerl lässt Sie trotzdem nicht los.
1: Bedauerlicherweise nein.
0: Ich kenne das. Meine Chefin ist auch eine ziemliche Tyrannin. Aber was soll man machen? Sie ist eben die Chefin.
2: Kannst du es fühlen? Der Hunger, der in dir brennt. Die dunkle Energie in deinen Adern.
0: Hey, ihre Hände, sie sind auch einmal so angefangen.
2: Deine Fassade bricht, Nikodemus. Du erinnerst dich wieder, was du bist. Ein wundervolles Instrument des Todes.
1: Ich hätte nicht herkommen dürfen.
0: Was?
1: Es ist falsch.
2: Sie ist nichts anderes als Beute. Und du bist das Haupt.
0: Was ist falsch?
1: Melly, ich danke Ihnen vielmals für die Einladung. Aber ich fürchte, ich muss Ihnen eine unangenehme Mitteilung machen.
0: Oh Gott, ich hab's gewusst. Sie sind verheiratet, nicht wahr? Das ist mal wieder so.
2: Worauf wartest du? Sie ist wehrlos. Lass ihre Knochen bersten. Zerreiß ihr Fleisch. Es ist Blut in ihr. Süße Kraft.
1: Ich bin nicht verheiratet. Aber ich möchte von weiteren Treffen dringen.
2: Tu es.
1: Sagen wir einfach, wir stammen aus verschiedenen...
2: Worauf wartest du?
0: Es ist der Altersunterschied, das ist kein Problem.
2: Tu es! Nein!
0: Was? Nein.
1: Verzeihen Sie, Melly. Sie waren eine angenehme Gesellschaft. Aber wir werden uns nicht wiedersehen.
0: Warten Sie, Nico.
1: Halten Sie sich von mir fern. Leben Sie wohl.
0: Sie auch.
2: Du kannst nicht davonlaufen, Nikodemus. Nicht vor dir selbst.
3: Die St. Egidiuskirche lag in Dornbergs Altstadt und erhob sich auf einem orange beleuchteten Pflasterhof über die Dächer der Fachwerkhäuser. Geflügelte Ungeheuer hockten auf der Fassade des Gotteshauses und zeigten ihre steinernen Fratzen. Nur eines von ihnen bewegte sich. Rote Augen glühten in den Schatten.
4: Ich sehe ihn.
5: Und er sieht uns. Und jetzt wollen wir fragen, ob er runterkommt?
4: Ich glaube, das hat sich gerade erledigt. Alex, guck weg. Das wird jetzt sehr hell.
6: Der Flattermann wich Maras Attacke mit einem geschickten Flügelschlag aus und hielt weiter auf uns zu.
4: Pass auf!
6: Auf mich! Bevor ich zuschlagen konnte, packten mich die Fußklauen des Dings und rissen mich in die Luft. Der Wind ließ meine Augen drehen, während die Kirche unter meinen Füßen auf Puppenhausgröße schrumpfte. Wenn ich das geflügelte Arschgesicht jetzt kitzelte, war ich Straßenpizza. Leider wusste das geflügelte Arschgesicht das auch. Seine Klauen ließen mich los. Ich fiel und bekam in letzter Sekunde mit der linken seinen Fuß zu fassen. Das Mistding krallte nach mir. Er erwischte meinen linken Oberarm. Ich verlor den Halt und fiel wieder. Das Pflaster raste wie im Zeitraffer heran. In einer Sekunde war ich tot. Ich schloss die Augen. Als ich sie wieder aufmachte, lag das Pflaster nur 5 Zentimeter von meiner Nasenspitze. Mit ausgestreckten Gliedern hing ich mitten in der Luft, wie von einem unsichtbaren Sprungtuch aufgefangen, das sich im nächsten Augenblick auflöste.
7: Oh fuck.
6: Mit Knien wie Kaugummi kam ich wieder auf die Beine.
4: Ich hoffe, das ist ein Ja.
7: Der Penner fliegt uns davon.
4: Nein.
3: Ich schloss die Augen, versuchte, meinen magischen Fühler auszustrecken und den Dämon zu erreichen, der in der Ferne immer kleiner wurde.
6: Ich hatte zugesehen, wie der dunkle Schatten des Wasserspeiers plötzlich weiß wurde und schließlich in der Luft gefror. Dann fiel er wie ein Stein auf den Gehweg jenseits des Kirchhofs, wo bis eben noch Passanten das fremde Flugobjekt mit aufgerissenen Mündern beobachtet hatten.
5: Ich würde mal sagen, den hast du eiskalt erwischt.
4: Ehrlich gesagt hatte ich keine Ahnung, ob es funktionieren würde. Er war schon fast zu weit weg.
5: Alles klar bei dir?
4: Ja, geht schon. Das Manöver hat mich nur ziemlich ausgelaugt. Bin gleich wieder okay.
5: Ich denke, die Pause hast du dir redlich verdient. Diesmal haben wir den Flattermann definitiv aus dem Verkehr gezogen.
4: Nein, haben wir nicht.
5: Hä?
4: Sein Flügel war unverletzt.
5: Vielleicht heilen die Dinger einfach nur schnell.
4: Und sein Gesicht war ganz anders. Mehr Hörner und Stacheln. Und seine Augen. Ich glaube, die von dem anderen waren nicht rot.
5: Scheiße.
4: Sehe ich auch so.
5: Schnell zurück zum Wagen. Ich habe keine Lust, noch hier zu sein, wenn die Bullen auftauchen.
6: Wir verdünnisierten uns vom Kirchhof und fuhren zu unserem Treffpunkt beim Herzog-Ottokar-Denkmal im Stadtpark. Ich hatte Nico gebeten, hier auf uns zu warten, falls ein Date länger dauern sollte. Aber von Nico war weit und breit nichts zu sehen.
5: Nico?
4: Vielleicht ist er noch bei ihr.
5: Vielleicht. Ich versuche ihn zu Hause zu erreichen. Kann es sein, dass er...
4: Warte!
5: Sag nichts. Dein Spinnensinn.
4: Irgendwie das Gefühl, dass wir beobachtet.
6: Das Monster war so groß wie ein verfluchter VW-Käfer.